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August im Kulturenbürgerhaus Marne. Musiker Ignaz Netzer präsentiert seine Konzertlesung, wie die Katzen auf den Blues kamen, und erzählt aus seinem Leben als Bluesmusiker sowie von seinen Reisen in den Süden der USA. Neben unterhaltsamen Anekdoten und Auszügen aus seinem Roman bringt Netzer natürlich auch seine Gitarre mit und spielt live den Blues. Beginn ist um 19.30 Uhr, der Eintritt kostet 20 Euro, Karten sind unter kph-marne.de und in der Tourisinfo Marne erhältlich.

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3: Ab dem 16. Juli zeigt das Kultur- und Bürgerhaus Marne die Sonderausstellung Mann Günstern und Hüt. Präsentiert werden historische und aktuelle Fotografien aus Marne und Umgebung, die die Entwicklung der Region in den vergangenen 100 Jahren dokumentieren. Die Ausstellung basiert auf dem umfangreichen Fotoarchiv Mann Günstern und Hüt, das laufend erweitert wird. Besucher können vor Ort auch digital im Archiv stöbern. Der Eintritt ist frei, eine Anmeldung ist nicht erforderlich. Die Ausstellung ist bis zum 16. August zu sehen. Von April bis Oktober lädt das Museum Haus Peters in Tetenbühl jeden Donnerstag um 14 Uhr zu einem kurzen Sondervortrag ein. Unter dem Titel Tag im Bilderbuchdorf Tetenbühl erfahren Besucher Wissenswertes über die Dorfgeschichte, die Kirche und das historische Haus Peters. Die Vorträge bieten einen kompakten Einblick in die Geschichte des Ortes und eignen sich ideal für Gäste, die das Bilderbuchdorf näher kennenlernen wollen. Die Teilnahme ist kostenfrei, eine Anmeldung ist nicht erforderlich. Weitere Informationen gibt es unter bilderbuchdorf-tetenbühl.com.
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3: Hallo, hier ist Kay Davis. Hi Fans, endlich ist meine Flower Power CD fertig geworden, die ich euch gerne vorstellen möchte, live. Und zwar gebe ich ein Konzert im Waldcafé Heide Lange am 25.07.26, Beginn 16 Uhr. Würde mich total freuen. Es wird ein schöner Event. Ich glaube, die CD wird euch auch gefallen. Bis dann. Ciao.
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5: Am Dienstag, den 19. August, gibt es um 18 Uhr den nächsten Filmabend im historischen Kinosaal des Dithmarscher Landesmuseums. Gezeigt wird der preisgekrönte Spielfilm Königin von Niendorf. Darin verbringt die 10-jährige Lea ihre Sommerferien in einem kleinen Dorf in Brandenburg und erlebt auf dem Fahrrad jede Menge Abenteuer. Als sie auf eine Jungsbande mit selbstgebautem Floß trifft, will sie unbedingt dazugehören. Ein sommerlicher Film über Freiheit, Freundschaft und Abenteuer draußen. Tickets kosten regulär 3 Euro, Kinder und Jugendliche bis 18 Jahren kommen kostenlos rein. Karten gibt's an der Museumskasse und online über eventbrite.de. Dazu werden Snacks und Getränke angeboten.

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2: Gerade hier bei uns auf dem Land sind Kindergärten und Kitas ein wichtiger Bestandteil des Dorflebens. Und dabei geht es nicht nur darum, dass Eltern wieder mehr Zeit für die Arbeit haben. Nehmen wir zum Beispiel die evangelische Kita Löwenstedt Haselund im Amt Wiöl. 90 Kinder werden hier vormittags und auch nachmittags betreut. Hier haben sie oft die ersten Kontakte mit Strukturen unserer Gesellschaft, lernen sich zu sozialisieren und auch erste Schritte ohne ihre Eltern zu gehen. Das sagt uns auch Holger Jensen, der Bürgermeister der Gemeinde Löwenstedt.
3: Das ist eben wichtig, dass man die auch ins normale Leben einfügt. Also bedeutet, man muss mal mit denen einkaufen fahren, man muss mal auf die Bauernhöfe rundherum fahren und mal gucken, wo die Produkte überhaupt erzeugt werden. Wie entsteht überhaupt Milch, wie entsteht überhaupt Wurst und. Und dann geht das ja zuletzt auch vielleicht mal nach Husum zum Eisessen oder vielleicht auch an den Strand.
2: Und damit das bei 90 Kindern auch klappt, will die Kita sich zusammen mit der Gemeinde und dem Sportverein in Löwenstedt 2 Elektro-Kleinbusse anschaffen. Circa 145.000 Euro soll diese Anschaffung kosten und fast 80.000 davon werden durch die Aktivregion Eider-Treene-Sorge gefördert. In erster Linie sind die Kleinbusse dann für die Wald- und Naturgruppe in der Kita gedacht.
3: Das müssen 2 Busse sein, weil die Außengruppe ist 16 Kinder und die müssen immer zusammen unterwegs sein wegen der Betreuung. Und da kam eben die große Idee, dann könnten wir die Busse auch nachmittags im Sportverein nutzen. Und da haben wir eben Kooperationsverträge unterschrieben mit Sportverein und natürlich auch noch mit anderen Beteiligten. Und nun hoffen wir, dass das gut genutzt wird. Jetzt haben wir ja gerade Bewilligungsbescheid gekriegt über die Förderung und das hilft uns ein ganzes Stück weiter.
2: Mit der Anschaffung der Elektro-Kleinbusse soll dann übrigens auch Photovoltaik auf dem Dach der Kita installiert werden. Außerdem soll eines der Fahrzeuge barrierefrei sein. Im Dezember sollen die Busse dann, wenn alles glatt geht, erstmals eingesetzt werden, damit die Kleinsten in Löwenstedt noch besser durch die Welt kommen.

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3: Vom Montag, den 1. Juni bis Sonntag, den 6. September, lädt die Heide Stadtmarketing GmbH wieder zum Heider Marktstand auf dem Marktplatz ein. Mit rund 300 Tonnen Sand verwandelt sich die Südseite des Heider Marktplatzes erneut in einen großen Innenstadtstrand mit Beachbar, Sitzgelegenheiten und angeschlossenem Kinderspielplatz. Besucherinnen und Besucher erwartet sommerliches Strandgefühl mitten in der Innenstadt. Im Mittelpunkt steht erneut die Sportarena mit dem Stadtwerke Heider Beach Volleyball Cup. Außerdem können das Volleyballfeld sowie weitere Freizeitangebote wie Spikeball, Wikingerschach, Tischtennis oder Tischkicker kostenfrei genutzt werden. Spielgeräte können vor Ort gegen Pfand ausgeliehen werden. Ergänzt wird das Angebot durch Live-Musik, Themenabende sowie Snacks und Getränke an der Beachbar. Der Besuch des Heider Marktstandes ist erneut kostenfrei.
4: Am Samstag, den 18.07.2026 um 12 Uhr bis 22 Uhr und am Sonntag, den 19.07.2026 um 11 Uhr bis 19 Uhr gibt es am Schloss Walbeck in Geldern Ritterturniere, Feldschlachten, authentisches Lagerleben mit Gewändern, Feuerküchen und Handwerk, europäische Waren, Musik und Gauklereien und für die Kinder Schmiedevorführungen, Kinderschminken und noch vieles mehr. All das sorgt für eine unvergessliche Zeitreise ins Mittelalter.
3: Im Juli dreht sich im Museum Haus Peters in Tetenbüll alles ums kreative Zeichnen. Vom 21. bis 27. Juli werden verschiedene Kurse und Workshops angeboten, von den Grundlagen des Zeichnens über Perspektive und Handlettering bis hin zum Tagesworkshop Illustriertes Reisetagebuch. Die Angebote richten sich an Einsteiger und Fortgeschrittene und können einzeln oder als komplette Kursreihe gebucht werden. Die Teilnahme ist kostenpflichtig, Informationen zu den Kursgebühren und die Anmeldung gibt es unter kielerkupa.de.

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1: Moin Moin und schönen guten Nachmittag, liebe Hörer. Gerd Musfeld am Mikrofon und ich begrüße Sie herzlich zur 237. Sendung Teen Beat damals.
2: Zuerst hört man nur das Wasserrauschen des Sees. Dann greift der Moderator zum Mikrofon. Gerd Musfeld ist hier beim offenen Kanal bekannt für seine Radiosendung, in der er seine Leidenschaft für die Musik der 50er und 60er Jahre mit den Hörern teilt. Für das touristische Filmprojekt Mein Lieblingsplatz in der Flusslandschaft hat er eine Sendung vom Ahrenholzer See bei Schleswig aus aufgenommen.
1: Mein Name ist Gerd Musfeld. Meine große Leidenschaft ist die Musik und das Radiomachen.
2: In den etwa eine Minute langen Filmporträts stellt jeweils ein Einwohner der Dreistromregion sich und seinen Lieblingsplatz vor. Damit will Schleswig-Holsteins Binnenland bei Touristen und Tagesgästen für die reizvolle Naturlandschaft werben.
1: Der Ahrenholzer See ist eigentlich, finde ich, hier in dieser Gegend ein ganz besonders schönes Plätzchen, weil er so ein bisschen Strand hat, weil er Grünflächen hat. Es ist immer stimmungsvoll dort und ja, das überträgt sich dann auch auf mich und man kann mal wieder nachdenken, den Kopf frei kriegen.
2: Grundlage ist ein Projekt, in dessen Rahmen 16 Tourismusvereine der Flusslandschaft gemeinsam mit dem Amt Schafflund und der Gemeinde Handewitt zusammengearbeitet und Projekte umgesetzt haben. Dazu gehören unter anderem verschiedene Flyer und Broschüren, mehrere Veranstaltungen und eben die Mein Lieblingsplatz-Filme.
1: Nach der Sendung ist vor der Sendung und das hält einen auch fit.
2: Wer die Porträts der norddeutschen Originale ansehen möchte, findet sie entweder auf dem Internetauftritt der Eider Träne Sorge GmbH www.eider-träne-sorge.de oder auf YouTube im Kanal Grünes Binnenland.

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2: So, und jetzt stellen wir euch mal einen echt ungewöhnlichen Krimi vor. Und zwar das Mörderarchiv von der in Großbritannien lebenden Kristen Perrin. Ungewöhnlich deshalb, weil er zum Wohlfühlen, Schmunzeln und mit Rätseln einlädt. Und weil es darin um eine super originelle Mördersuche mit vielen überraschenden Wendungen geht. Oliver Heinze verrät mehr.
3: Frances ist 17 Jahre alt, als ihr 1965 auf dem Jahrmarkt eine Wahrsagerin prophezeit, dass man sie eines Tages ermorden wird.
4: Ich sehe bleiche Knochen in deiner Zukunft. Dein langsames Hinscheiden beginnt erst recht, sobald du die Königin in einer Hand hältst. Gib Acht auf den Vogel, denn er bringt Verrat. Und ist es einmal geschehen, gibt es kein Zurück. Aber Töchter sind der Schlüssel zur Sühne. Finde die eine Rechte und binde sie an dich. Die Zeichen führen zu deinem Mörder.
3: Niemand außer Frances nimmt diese Weissagung ernst. Sie jedoch legt danach wie besessen ein Archiv mit brisanten Dossiers aller Personen an, die ihr irgendwie verdächtig erscheinen. 60 Jahre später wird Frances dann tatsächlich auf ihrem herrschaftlichen Landgut ermordet. Und laut Testament ist ihr letzter Wille, dass Großnichte Annie und Stiefneffe Saxon die Tat aufklären sollen.
4: Ich weiß schon lange, dass mein Leben durch einen Mord enden wird. Und deshalb hinterlasse ich meinen Besitz, und zwar in Gesamtheit, der Person, die erfolgreich eben diesen Mord an mir aufklärt. Möge der oder die bessere von euch mein Vermögen erben und hoffentlich nicht mein Schicksal teilen.
3: Annie und Saxon sind zunächst zwar verblüfft, nehmen die Challenge dann aber nach kurzer Überlegung an.
4: Was, wenn wir den Fall zusammen lösen? Frage ich schließlich.
5: Oder wenn einer von uns der Täter ist? Fragt Saxon.
4: Was sie sich da ausgedacht hat, ist brillant, sagt er. Natürlich hasse ich es, aber es ist ein schönes Spiel. Wie schlau eingefädelt. Tante Frances bringt alle, die immer an ihr gezweifelt haben, dazu, sie endlich ernst zu nehmen.
3: Allerdings hat Annie die schrullige Dame nie kennengelernt, was ein klarer Nachteil ist. Außerdem fragt sie sich angesichts der Tatzeit:
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3: Von Mai bis Oktober werden in Husum regelmäßig plattdeutsche Stadtführungen angeboten. Einmal im Monat, jeweils am Freitag, startet der Rundgang um 16.30 Uhr vor der Tourisinformation im historischen Rathaus Großstraße 27. Die Teilnahme kostet 8 Euro pro Person, eine Anmeldung ist nicht erforderlich. Die Führungen geben Einblicke in Geschichte, Kultur und Alltag der Nordseestadt. Zusätzlich können für Gruppen individuelle Termine vereinbart werden. Das Angebot reicht von Natur- und Themenführungen bis hin zur literarischen Rundgänge auf den Spuren von Theodor Storm.
4: Hallo, mein Name ist Rüdiger Kelm vom Steinzer Park Dithmarschen in Albersdorf und wir zeigen ab dem 8.5. bis Ende August eine neue Sonderausstellung zum Thema Alles bleibt anders, Transformationsprozesse in Raum und Zeit. Eine Ausstellung, die wir zusammen mit dem Institut für Ur- und Frühgeschichte der Universität Kiel zusammengestellt haben und wo es tatsächlich um Wandlungsprozesse in früheren Gesellschaften geht, Wandel sozusagen als Konstante in der Geschichte und das Ganze von unterschiedlichen archäologischen Perspektiven aus beleuchtet wird. Eine interessante Ausstellung zu einem aktuellen Thema, wenn man so sagen möchte. Herzlich willkommen bei uns im Steinzer Park.
3: Am Samstag, den 14. April, ist Singer-Songwriter Gregor Meile mit seinem Programm Unplugged das Wohnzimmerkonzert zu Gast im Nordsee-Kongresszentrum in Husum. Los geht's um 20 Uhr. Gemeinsam mit seiner Band präsentiert Gregor Meile seine Songs in akustischer Form. Die Konzerte leben von Emotionen, persönlichen Geschichten und viel Interaktion, wodurch jeder Abend seinen ganz eigenen Charakter erhält. Tickets sind im Vorverkauf erhältlich, die Preise beginnen je nach Kategorie bei rund 50 Euro. Karten gibt es online über Eventim, Veranstaltungsort ist das Nordsee-Kongresszentrum am Messeplatz in Husum.

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2: Am 15. März werden in Los Angeles die Oscars verliehen. Und ein Film steht dabei dieses Jahr besonders im Fokus, Marty Supreme. Der ist nämlich für ganze 9 Oscars nominiert und gilt damit als einer der Favoriten für den Preis als bester Film. Auch Hauptdarsteller Timothée Chalamet, den die meisten sicher aus den Dune-Filmen kennen, darf sich Hoffnung auf seinen ersten Oscar machen. Er hat für seine Performance in Marty Supreme bereits den Golden Globe als bester Hauptdarsteller gewonnen. Die von der Presse hochgelobte Gaunerkomödie über einen umtriebigen Tischtennisspieler startet jetzt endlich auch bei uns in den Kinos. Sarah Diener verrät euch mehr.
3: New York in den 1950er Jahren. Marty arbeitet in Manhattan im Laden seines Onkels als Schuhverkäufer und ist doch überzeugt davon, dass er zu Größerem bestimmt ist. Er will Weltmeister im Tischtennis werden.
4: Ich habe einen Traum. Und wenn du das für einen Segen hältst, irrst du dich. Es bedeutet, ich bin verpflichtet, diese eine Sache zu Ende zu bringen, egal was es kostet.
3: Jede Nacht taucht er in die verrauchten Wettkampfhallen der Stadt ab, wo er sich mit viel Talent ein paar Dollar dazu verdient. Zu wenig allerdings, um an der Weltmeisterschaft in Tokio teilnehmen zu können. Mit unbändigem Glauben an sich selbst schmeißt sich Marty kurzerhand an eine wohlhabende Hollywood-Diva ran, in der Hoffnung, sie und ihren reichen Mann als Sponsoren zu gewinnen.
4: Ich bin quasi auch in der Entertainment-Branche.
5: Ach ja?
4: Ja, glauben Sie mir nicht?
5: Haben Sie die Daily Mail vor sich?
6: Das sind Sie?
5: Ja, der Auserwählte.
4: Hübsches Foto, oder?
7: Finden Sie das witzig?
3: Doch was Marty auch versucht, er scheint um sich herum nur Chaos und Verwüstung anzurichten.
8: Kommt her, holt ihn euch!
9: Steigt an den Wagen!
8: Ich reiß dir gleich deine gigantische Augenbraue aus dem Gesicht.
9: Ist ja gut.
4: Willst du handgreiflich werden? Wie ein Affe?
3: Und das ist erst der Anfang der Odyssee eines Mannes, der bereit ist, für Ruhm und Erfolg alles zu riskieren. Denn eines ist sicher. Aufgeben ist für Marty keine Option.
4: Es ist nur eine Frage der Zeit, bis mein Gesicht Sie von einer Packung Cornflakes anstrahlt.
7: Denken Sie, ist es so einfach?
4: Ja, denke ich.
6: Okay. Und was ist, wenn aus seinem großen Traum nichts wird?
4: Darüber mache ich mir erst gar keine Gedanken.
2: Die großartige Komödie Marty Supreme, in der neben Timothée Chalamet und Oscar-Preisträgerin Gwyneth Paltrow auch unser deutscher Tischtennis-Champion Timo Boll einen Auftritt hat, kann man ab sofort im Kino sehen.

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3: Hallo, hier ist Bettina Bohne von der Dagebild Tourismus GmbH. Der Sommer am Deich geht weiter. Am Dienstag, den 28. Juli, heißt es in Dagebild wieder Dienstag am Deich. Ab 19 Uhr bringt Ashley Sings Adele die größten Hits der britischen Weltstar-Sängerin live auf die Bühne. Freut euch auf gefühlvolle Balladen, kraftvolle Stimmen und jede Menge Gänsehautmomente. Der Eintritt ist frei, für das leibliche Wohl ist wie immer gesorgt. Wir freuen uns auf euch.
4: Am Donnerstag, den 30. Juli, gastiert das Gypsy-Tango-Trio Zigan im Kulturenburgerhaus Marne. Das Ensemble aus Argentinien verbindet Tango, Jazz und osteuropäische Roma-Musik zu einem ebenso leidenschaftlichen wie emotionalen Konzerterlebnis. Mit Gesang, Instrumentalmusik erzählen die Musiker Geschichten von Sehnsucht, Freiheit und Lebensfreude. Zwischen Lagerfeuerromantik und argentinischer Melancholie. Das Konzert beginnt um 19.30 Uhr, der Eintritt kostet 25 Euro. Karten gibt es im Vorverkauf unter kph-marne.de sowie in der Tourist-Info Marne. Am Sonntag, den 26. Juli, lädt das Kulturenburgerhaus Marne zu einer besonderen Lesung ein. Unter dem Titel Gewebte Worte liest die gebürtige Marnerin Inge Millich aus ihren Tagebüchern, Gedichten und autobiografischen Texten. Die Autorin erzählt von ihrer Kindheit in der Nachkriegszeit, von Familienleben mit 6 Geschwistern und davon, wie das Schreiben über viele Jahre zu ihrem persönlichen Ausdrucksmittel wurde. Die Lesung findet im Rahmen der Ausstellung im Marn Günstern und Hüt statt. Beginn ist um 16 Uhr, der Eintritt kostet 7 Euro. Karten gibt es im Kultur- und Bürgerhaus Marne unter kbh-marne.de sowie in der Tourist-Info Marne.

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2: Die technische Entwicklung schreitet voran. Das ist Fakt. Wir können nur versuchen, Schritt zu halten, uns zu informieren und uns Hilfe zu holen, wenn wir mit Smartphones, Internet und KI mal nicht mehr weiter wissen. Eine solche Hilfe kann der sogenannte Digital Learning Campus sein. Und das in ganz Schleswig-Holstein. Michelle Hese ist die Ansprechpartnerin des Digital Learning Campus oder kurz DLC an der Fachhochschule Westküste. Sie sagt, die Hauptaufgabe des DLC ist es, die vom Stifterverband herausgearbeiteten Zukunftskompetenzen zu vermitteln.
3: Das sind Kompetenzen, die Sie sagen, die wir alle zukünftig und jetzt schon haben sollten. Das ist natürlich KI, Digitalisierung, Medienkompetenzen, aber auch Nachhaltigkeit, Selbstbestätigung, Kollaboration, Kooperation. Und wir sind quasi eine Bildungsplattform. Das ist der dlc.sh. Da findet man auch alle unsere Angebote, die es in ganz Schleswig-Holstein gibt. Wir bilden für Jung und Alt kostenfrei Angebote an, über alle Zukunftskompetenzen, sowohl online als auch in Präsenz.
2: Ein Beispiel für ein solches Angebot ist der Open Makerspace im OKSH Media Hub Westküste, der immer am zweiten Freitag eines Monats ab 15 Uhr stattfindet. Hier kann man ganz niedrigschwellig zum Beispiel 3D-Drucker oder andere Kreativwerkzeuge kennenlernen. Oder der Kurs Bewusst Leben im digitalen Zeitalter an der Haider Volkshochschule. Hier geht es um die Frage, wie erreichbar wir mit einem Smartphone in der Hosentasche tatsächlich sein müssen und welche Einflüsse Erdstrahlen und Elektrosmog auf unsere Gesundheit haben. Der findet im Oktober wieder statt. Und mitmachen kann da wirklich...
3: Jeder kann das tun. Angebote sind von Schülern über Studierende, über Senioren, über Fachkräfte, verschiedenes Level. Es können wirklich absolute Beginner Kurse finden. Es können aber auch Leute, die wirklich Fachwissen haben und sich zertifikatsmäßig weiterbilden wollen und ein Zertifikat für Sachen bekommen.
2: Ganz abgesehen davon ist der DLC, der übrigens von der Europäischen Union gefördert ist, auf der Suche nach neuen Projektpartnern, die Lust haben, Angebote zu den Zukunftsthemen zu schaffen. Alle Infos gibt's online auf dlc.sh.

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2: Mein Name ist Marion Weyers und ich stelle das Buch Der Horizont der Nacht, beziehungsweise eine Kriminalgeschichte ist das, von Gianrico Carofiglio vor. Der Horizont der Nacht erzählt die Geschichte des Anwalts Guido Guerrieri in der süditalienischen Stadt Bari. Er übernimmt die Verteidigung von Elvira Castell, die den Lebensgefährten ihrer Zwillingsschwester erschossen hat und die Tat gesteht. Während des Prozesses stellt sich die Frage, ob es sich um Mord oder Notwehr handelt. Gleichzeitig gerät der Anwalt Guerrieri in eine persönliche Krise und beginnt über Schuld, Wahrheit und Gerechtigkeit nachzudenken. Der Roman verbindet die Spannung eines Justizthrillers mit einer psychologischen Auseinandersetzung über Erinnerung, Verantwortung und die Grenzen menschlicher Erkenntnis. Der Horizont der Nacht verbindet Elemente des klassischen Kriminal- und Justizromans mit einer tiefgehenden psychologischen Betrachtung seiner Hauptfigur. Im Mittelpunkt steht weniger die Aufklärung der Tat als die Frage nach Wahrheit, Schuld und der Zuverlässigkeit menschlicher Wahrnehmung. Dadurch hebt sich das Buch von vielen konventionellen Krimis ab. Die Handlung entwickelt sich auf zwei Ebenen. Einerseits verfolgt der Roman den Gerichtsprozess gegen Elvira Castell. Andererseits begleitet er Guido Guerrieri bei seiner persönlichen Selbstbefragung. Diese Verbindung von Kriminalfall und innerer Reflexion verleiht der Geschichte zusätzliche Tiefe. Die Atmosphäre der nächtlichen Straßen von Bari unterstützt die nachdenkliche Stimmung des Romans. Sprachlich ist das Buch klar und präzise geschrieben. Gianrico Carofiglio nutzt seine Erfahrungen als ehemaliger Richter und Staatsanwalt, um juristische Fragen glaubwürdig darzustellen. Gleichzeitig stehen philosophische Themen wie Zweifel, Erinnerung und Gerechtigkeit im Vordergrund. Dadurch entsteht ein Kriminalroman, der nicht nur Spannung erzeugen möchte, sondern auch zum Nachdenken anregt. Insgesamt ist Der Horizont der Nacht ein ruhiger, aber anspruchsvoller Krimi, der psychologische und gesellschaftliche Fragen überzeugend mit einer kriminalistischen Handlung verbindet. Besonders Leserinnen und Leser, die neben Spannung auch Wert auf charakterliche Entwicklung und philosophische Reflexion legen, dürften an diesem Roman Interesse finden. Die Kriminalgeschichte Der Horizont der Nacht von Gianrico Carofiglio ist erschienen im Folio Verlag, hat ca. 272 Seiten. Das Erscheinungsdatum war der 20. Februar 2026 und das Buch ist im Hardcover mit Schutzumschlag für 25 € zu erwerben.

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3: Am Donnerstag, den 10. Dezember, gastiert die Tribute-Band Dire Straits mit ihrem Programm A Tribute to Dire Straits im Stadttheater Heide. Konzertbeginn ist um 20 Uhr, Einlass ab 19 Uhr. Die Band gilt als eine der erfolgreichsten Dire Straits-Tribute-Formation Europas und bringt die größten Hits der britischen Rocklegenden auf die Bühne. Klassiker wie Sultans of Swing, Walk of Life and Brothers in Arms dürfen dabei natürlich nicht fehlen. Im Mittelpunkt steht der unverwechselbare Gitarrensound von Marc Knöpfler, der Frontmann Wolfgang Uhlich. Tickets sind im Vorverkauf erhältlich, die Preise beginnen bei rund 38 Euro. Karten gibt es an den bekannten Vorverkaufsstellen sowie online über mitunskannmanreden.de.
4: Umsonst draußen und voller Energie. 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
3: Blues, Geschichten und jede Menge Humor gibt es am Samstag, den 8. August im Kulturenbürgerhaus Marne. Musiker Ignaz Netzer präsentiert seine Konzertlesung, wie die Katzen auf den Blues kamen, und erzählt aus seinem Leben als Bluesmusiker sowie von seinen Reisen in den Süden der USA. Neben unterhaltsamen Anekdoten und Auszügen aus seinem Roman bringt Netzer natürlich auch seine Gitarre mit und spielt live den Blues. Beginn ist um 19.30 Uhr, der Eintritt kostet 20 Euro, Karten sind unter kph-marne.de und in der Tourisinfo Marne erhältlich.

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2: Hände weg von Nico! 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
3: Circa 100 Menschen haben sich am 1. Juli um 15 Uhr vor der Ausländerbehörde des Kreises Steinburg versammelt. Die Karlstraße wurde für die Demonstration abgesperrt. An beiden Einmündungen stehen Polizisten. An der Haupteingangstür steht das Sicherheitspersonal der Behörde in voller Montur. Ein junger Mann in weißer Robe mit braunem Gurt steigt von seinem Fahrrad ab. Er hält ein Pappschild im Arm. Darauf eine kleine Zeichnung und der Satz: Wir lassen Miko nicht gehen. Auf anderen Transparenten steht: Miko muss bleiben oder Hände weg von Miko. Es geht um Michael Galstian, ein 26-jähriger ehrenamtlicher Judo-Trainer aus Itzehoe mit einer bewegten Lebensgeschichte. Der examinierte Physiotherapeut sieht sich nach geraumer Zeit immer wieder mit seiner Abschiebung konfrontiert. Er hat einen Job, eine Verlobte und sein soziales Umfeld hier im Kreis Steinburg. Der Sportclub Itzehoe sieht darin eine große Ungerechtigkeit. Bereits im Januar 2026 wurde eine Petition gegen Mikos drohende Abschiebung ins Leben gerufen, die mittlerweile über 5000 Unterschriften vorweisen kann. Wir berichteten. Die heutige Demo wird von Rainer Guschel, ehemaliger Gymnasiallehrer und Judo-Trainer des Sportclubs, initiiert. Im Interview schildert er warum.
4: Ich bin Sportkamerad und Freund eigentlich von Michael Galstian.
3: Wo sind wir hier gerade?
4: Wir sind jetzt vor der Ausländerbehörde im Itzehoe in der Karlstraße und warten darauf, dass Miko kommt. Der hat um 3:30, also 15.30 Uhr, einen Termin bei der Ausländerbehörde, wo ihm was mitgeteilt wird. Das wissen wir leider nicht genau. Aber es sieht nicht gut aus, weil er bisher keinen Bescheid bekommen hat und seine Aufenthaltsgenehmigung ist gestern am Ende Juni ausgelaufen.
3: Nun gibt es ja dazu eine Vorgeschichte.
4: Er hat Ende letzten Jahres den Bescheid bekommen, dass er Deutschland zu verlassen hat, dass sein Aufenthalt hier beendet ist, seine Duldung. Er war, solange er in der Ausbildung war, war er geduldet und durfte die zu Ende führen. Und dann hat die Behörde mitbekommen, dass die Ausbildung abgeschlossen ist. Er ist jetzt examinierter Physiotherapeut. Und da haben die gesagt, ja, dann musst du entweder einen Pass haben, den kann er aber nicht besorgen, weil wenn er den holt in Armenien, dann müsste er dort 1,5 oder 2 Jahre Wehrdienst ableisten. Und er hat überhaupt keinen Bezug zu Armenien, er ist als Kleinkind mal kurz da gewesen, aber ansonsten in der Ukraine aufgewachsen und seit über 10 Jahren in Itzehoe.
3: Nun haben sich hier ja um diese Uhrzeit sehr, sehr viele Leute versammelt und es ist ja nun eine Uhrzeit, die für eine Demo eher nicht besonders einfach ist mit einem Mittwoch um 15 Uhr. Warum glauben Sie, stehen jetzt hier so viele Menschen in der Karlstraße in Itzehoe?
4: Weil die alle dieses Vorgehen der Behörde nicht verstehen. Ich möchte sagen, das ist kein willkürliches Behördenvorgehen, weil die Gesetzeslage tatsächlich sehr strikt ist. Aber wir wollen und hoffen auf einen Ermessensspielraum. Diese Behörde soll ihren Ermessensspielraum wahrnehmen, den sie durchaus hat bei einem sozialisierten und auch wichtigen und ehrenamtlich auch tätigen jungen Mann.
3: Könnte es einen Vorteil haben, dass jetzt so viele Leute ihr Interesse an Mikos Fall hier vor der Ausländerbehörde in Itzehoe bekunden?
4: Wir wollen natürlich durch die Aufmerksamkeit die Behörde dazu bewegen, nochmal über ihr Vorgehen nachzudenken. Vielleicht haben sie in der Zwischenzeit das schon gemacht. Wir haben ja auch an Ministerin Touré von verschiedenen Seiten geschrieben und wir haben an Herrn Helfrich, CDU-Bundestagsabgeordneten, geschrieben. Leider zuletzt keine Reaktion mehr. Erst im Januar hatten wir eine Reaktion und da hieß es, man wolle sich damit mit dem Fall beschäftigen. Es gibt zwei Möglichkeiten jetzt. Die Behörde kann auf stur schalten. Sagen, wir lassen uns nicht unter Druck setzen und wir entscheiden selbst. Oder die Behörde überlegt noch einmal und sagt, ja, wenn dieser junge Mann so integriert ist, dass sich so viele Leute engagieren, dann muss da doch was dran sein. Ich bin ein bisschen gerührt im Moment, weil das beschäftigt mich natürlich auch sehr.
3: Was macht Miko denn aus? Warum muss der denn unbedingt bleiben aus der Sicht der ganzen Leute, die hier stehen?
4: Ja, er ist sozial engagiert, er hat den Ukrainern geholfen, er war ehrenamtlich als Übersetzer tätig, er ist seit 10 Jahren in der Judo-Abteilung und ist seit 4 Jahren Trainer. Er hat seine Trainingszeiten mit den Kindern dort und da sind auch ein Teil Ukrainer, Flüchtlingskinder, und er ist für die Vorbild und Ansprechpartner, das ist unheimlich wichtig, und auch für uns Erwachsene. Er ist ein richtig guter Judoka, er fegt uns alle, wenn er will, von der Matte und hätte auch zur deutschen Meisterschaft kommen können, wenn er die Erlaubnis gehabt hätte. Und ein wertvolles Glied und auch rein menschlich ein ganz toller.
3: Wer sich weiter über Mikos Fall informieren möchte, kann das. 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
2: Mein Name ist Marianne Weyers und ich möchte den neuen Kriminalroman vorstellen von Leonie Swann, Wiedersehen. Wiedersehen ist jetzt kein Versprecher von mir, sondern wird tatsächlich geschrieben wie das Tier. Und Leonie Swann ist sicherlich auch ein Begriff. Ihr Buch Glenkill ist verfilmt worden und läuft derzeit noch aktuell in den Kinos, unter anderem mit Hugh Jackman und Emma Thompson. Was ist zu dem Buch zu sagen? Das Buch ist erschienen am 14. April 2026. Als ihre Schäferin Rebecca urplötzlich die Europareise abbricht und die Herde rund um Miss Maple zurück in die irischen Gefilde führt, sind die Schafe zunächst optimistisch wie Frühlingslämmer. Denn wo könnte es schöner sein als auf der heimatlichen Weide? Auch der jüngste Zuwachs ist gespannt. Maddock, offiziell Ziege, inoffiziell Schaf auf Probe, hofft auf viele neue Einblicke in die geheimnisvolle Welt der Schafe. Kaum dort angekommen, ist das Bedauern jedoch groß. Die geliebte Weide ist nämlich gar nicht mehr so schön, wie es in der Erinnerung war. Und obendrein haben drei fremde Schafe mit seltsamen Namen alle Lieblingskräuter weggeknabbert. Als wäre das nicht schon genug, ist Rebecca plötzlich wie vom Erdboden verschluckt. Zurückgeblieben ist nur ein einzelner Finger. Kein guter Anfang. Und ein geheimnisvoller Brief, aus dem sich die Schafe mangels Vorlesemenschen keinen Reim machen können. Die Herde befürchtet das Schlimmste. Es ist völlig klar, sie müssen ihre verschollene Hirtin retten. Unversehens finden sie sich in einem Familiendrama wieder. Und einmal mehr zeigt sich, alles ist zu meistern. Man braucht nur genügend Wollensstärke. Barmherzig, klug und voller Witz führt Leonie Swann in Wiedersehen zurück ins vertraute Glenkill, wo nichts so ist, wie es zunächst erscheint. Der Schafskrimi bzw. Kriminalroman von Leonie Swann, Wiedersehen, ist erschienen im Dumont Verlag, hat etwa 384 Seiten und kostet derzeit 25 Euro. Er ist auch als E-Book und digitales Hörbuch gelesen von Maren Kreumann erhältlich.

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0: Wir freuen uns, wenn ihr nächste Weg wieder dabei sind.
1: Tschüss.
0: Tschüss.
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3: Diese Geschichte heißt
4: The Lawn Party Killer. Und wenn Sie nicht weiß, was ein Lawn Party ist, dann war deine Geschichte verklort. 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A, bringst ihre Computers mit, die wird alle miteinander vernetzt. Und dann spielst du die ganze Nacht zusammen sogenannte Strategiespiele. Das Geballer in diese Spiele ist also rein strategisch. 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Das wäre mir sicherer. 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
3: Moin moin und herzlich willkommen zu Förde-Echo. In dieser neuen Sendung möchten wir den kleinen und großen Geschichten in unserer Region nachgehen. Wir treffen uns mit Menschen, die uns ihre Geschichte erzählen und sprechen darüber, was für sie und uns die Region Flensburger Förde ausmacht. Als Nachfolgeformat zu Flensburg aktuell machen wir dort weiter, wo wir in den bisherigen Beiträgen aufgehört haben. Ausführliche Gespräche und Berichte über das Leben hier. Es geht um Politik, um Gesellschaft, um die Stadt und unsere Vorstellungen vom Zusammenleben. Es geht um Kunst, Kultur und den öffentlichen Raum. Es geht um deine Region und deine Geschichten.

herzlich willkommen hier im offenen Kanal. Es folgt die Sendung Wer kennt sie noch? Mit Musik, die glücklich macht oder mindestens fröhlich stimmt. Am Mikrofon und verantwortlich für die Sendung ist Peter Dehnhardt von der Nordseeküste. Und wir hören mal, was wieder so auf dem Plattenteller liegt. Für Anregungen, Kritik oder für Wünsche gibt es eine Adresse, und zwar nordseepeter51@gmail.com.

Und wir gehen wieder zurück in der Zeit. 50er, 60er, 70er Jahre, also 70, 60, 50 Jahre alt. Und wir fangen an mit den 50ern, wenn Teenager träumen. Ja, die haben damals geträumt und heute träumen sie immer noch. Und Peter Kraus hat uns das dargebracht.

Ja, wie gesagt, es hat sich noch nicht viel geändert. Natürlich schon einiges, aber nun ja, die einen oder anderen Teenager träumen noch wie vor 50, 60 Jahren. Manche haben heute andere Vorstellungen und denken, so wie es früher mal war, das war nichts, es müsste sich alles ändern. Und vielleicht ist das richtig, vielleicht auch nicht, man weiß es nicht.

Ja, Gefühle zeigen als Mann, das ist schon so eine Sache. Man darf da nicht übertreiben, sonst gilt man als Heulsuse und als Schwächling. Also irgendwann ist da noch so ein bisschen ein Widerspruch in Wollen und Sollen.

Tja, Franz Silberbauer und Franz Stanner haben es gesungen damals nach dem Krieg. Sind ja sehr, sehr viele, vielleicht sogar alle, ich weiß es gar nicht, deutschstämmige Tschechen oder wie das damals war, vertrieben worden, sind ja aus dem Land geworfen worden, weil natürlich alle Deutschen, die in der Tschechei aufgewachsen, auch geboren sind, ja, dafür verantwortlich gemacht wurden, was halt in den Jahren so passiert ist. Und wir machen weiter. Ein bisschen Mut gehört dazu. Ja, ohne Mut, glaube ich, passiert nicht viel auf diesem Planeten.

0: Bernd Spier, das kannst du mir nicht verbieten. Eine kleine technische Panne. Deswegen kam jetzt unser Bernd und jetzt haben wir, wenn alles gut geht, ein bisschen Mut.
1: Ein bisschen Mut, ein bisschen Mut.

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Anita Lindblom war das, ja, wie das schon damals vor 70 Jahren war. Die Männer mussten den Damen schon was bieten, wenn sie angesehen werden wollten. Und heute ist das ja auch nicht anders. Nur da muss man nicht mehr mit 180 über die Autobahn fahren, weil heute macht da jeder Kleinwagen schon diese Geschwindigkeit.

Tja, und was machst du, wenn sie die Schokoladenseite auch jemand anderen zeigt? Das ist eine Frage, die kann man nicht so einfach beantworten. Marmor, Stein und Eisen bricht, aber unsere Liebe nicht.

Tja, Tatsache ist natürlich, die Liebe ist wirklich so, wie sie ist. Und manchmal ist die Liebe ja auch nicht das, was wir unter Liebe verstehen. Wir sind immer so umgedreht. Das, was wir unter Liebe verstehen, ist nicht wirklich Liebe, sondern das ist eher Begehren oder ich hätte gerne mal dies oder jenes. Aber das macht ja nichts. Wir haben ja mit der Sprache momentan sowieso ein bisschen Probleme, dass die deutsche Sprache immer mehr verschwindet und ich weiß auch nicht ganz genau, wann wir hier in Deutschland Suaheli sprechen.

Tja, mit solchen Komplimenten kann man heute bei den Damen natürlich nicht mehr landen. Da muss man sich schon was anderes ausdenken. Aber nun ja, ich bin ja aus dem Alter raus, wo man solche Kleinigkeiten noch braucht, um irgendwelche Abenteuer zu erleben.

Tja, zwei Apfelsinen im Haar und ein Bambuskleid, das ist natürlich heute nicht mehr dazu da, um Aufmerksamkeit zu erregen. Heute brauchst du schon Ringe in der Nase und buntes Haar, blau, grün gefärbt. Nur dann fällst du heute noch auf und selbst in Berlin glaube ich nicht mal mehr damit, weil ja die Hälfte der jungen Damen sehen genauso aus.

Michel war das, ein Franzose, der in Deutsch singt. Und jetzt gehen wir mal wieder richtig schön in die Vergangenheit, nämlich in die 50er. Einmal Fred Bertelmann und danach den guten Freddie Quinn.

Tja, die Heimat des Matrosen ist die See. Das war früher mal so, weil die See hatte natürlich speziell in den 50er, 60er Jahren eine ganz andere Romantik als heute. Und jetzt kriegen wir ein paar Weisheiten von unserem Friedrich Schütter und Desiderata.

Geh deinen Weg ohne Eile und Hast und suche den Frieden in dir selbst zu finden. Und wenn es dir möglich ist, versuche den anderen zu verstehen. Sag ihm die Wahrheit ruhig und besonnen und höre ihm zu. Auch wenn er gleichgültig und unwissend ist, denn auch er hat seine Sorgen. Egal, ob er noch jung und aggressiv oder ob er schon alt und müde ist. Wenn du dich mit all den anderen vergleichst, wirst du feststellen, du lebst unter Menschen, die entweder größer oder kleiner, besser oder schlechter sind als du selbst. Ja.

Sei stolz auf deinen Erfolg und denke auch an deine Karriere. Aber bleibe bescheiden. Denn das Schicksal kann sich jederzeit wenden. Sei vorsichtig in deinen Geschäften, denn die Welt ist voller List und Tücke. Aber lass dich trotz allem nicht von deinem Weg ablenken. Viele Leute reden von hohen Idealen und überall wird Heldenmut angepriesen. Bleibe du selber und heuchle nicht Mitgefühl. Steh der Liebe nicht zynisch gegenüber, denn sie ist das Einzige, was wahr und unvergänglich ist. Sei dankbar über jedes Jahr, das du erleben darfst, auch wenn mit jedem Tag ein Stück deiner Jugend entschwindet. Bereite dich auf den Augenblick vor, in dem etwas Unvorhergesehenes in dein Leben tritt. Aber zerstöre dich selbst nicht aus Angst vor der Einsamkeit. Sei immer so, dass du vor dir selbst bist.

darum schließe Frieden mit Gott, wo immer er dir auch begegnet. Ganz gleich, was das Leben dir auch an Schwierigkeiten auferlegt. Lass nicht durch Lug und Trug deine Ideale zerbrechen. Die Welt ist immer noch schön. Versuch auf ihr zu leben und glücklich zu werden.

Ja, unser guter Friedrich Schütter ist natürlich relativ leicht, diese Ratschläge sozusagen in den Raum zu stellen, aber sie dann auch wirklich zu befolgen und zu verinnerlichen, das ist schon echt eine ganze Menge Arbeit.

Tja, neun Söhne hat er großgezogen, was natürlich nicht ganz stimmt. Wahrscheinlich war es natürlich die Frau des Hauses, aber er hat natürlich auch zur Überbevölkerung beigetragen, weil neun Söhne können natürlich potenziell gesehen sehr viele Kinder zeugen, während Damen halt nur eins pro Jahr können.

Tja, Ex-Gildo und Gide Henning, damals das Traumpaar Mitte der 60er Jahre, hat ja nicht funktioniert, weil unser guter Rex natürlich nun ja lieber seinesgleichen mochte als die Damen dieser Welt.

Ja, die Treue ist schon wichtig. Das ist ein Kriterium, woran ja viele Beziehungen irgendwann mal scheitern. Und das war jetzt eine kleine romantische Geschichte. Und jetzt haben wir den grauen Alltag, den jeden oder meistens die Beziehung, die Ehen heimsuchen.

Tja, er hatte zwar ein paar Mal gesagt, was er nicht will, aber meistens ist es ja so, dass die meisten Menschen wissen, was sie nicht wollen, aber leider nicht wissen, was sie wollen. Und damit haben sie natürlich auch oft kein Ziel, auf das sie hinarbeiten können und leben einfach vor sich hin. Da sprach der alte Häuptling der Indianer.

0: Tja, das ist das Problem der Männer. Wunderschönes, fremdes Mädchen. Die Männer gucken halt auf Schönheit, deswegen lebt die Industrie ja auch davon und verkauft ein Wässerchen und ein Cremchen nach dem anderen, während halt Frauen auf was anderes schauen.
1: Mutter, ich muss dir heute gestehen, neulich hat

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Tja, das ist das Problem, dass manche Männer ein Nein nicht verstehen. Und wenn die Dame sagt, es ist nichts zu machen, dann sollte er bei seinem Bier bleiben oder es halt bei einer anderen versuchen.

Liebe Mär. Tja, wenn man sich natürlich an einen Seemann verliebt oder in einen Seemann verliebt, dann ist die Wahrscheinlichkeit, dass er irgendwann mal den Löffel wirft, nicht auszuschließen. Aber unglückliche Liebe gibt's ja auch reichlich auf diesem Planeten.

Tja, das hatten wir doch gerade. Vorher war es der Johnny und jetzt war es der Caballero. Nun ja, wir machen weiter mit was, mit dem wir was anfangen können, nämlich mit dem Bossa Nova und der war schuld an allem.

Ja, das ist natürlich schon so eine Sache. Man wünscht den Kindern natürlich alles Glück der Welt und hofft, dass sie ja besser dastehen als man selbst. Selbst wenn man gut dasteht, ein bisschen mehr wünscht man ihnen ja auf jeden Fall und ist natürlich unglücklich, wenn es anders kommt.

Ja, sie möchte gerne nicht nochmal sterben und sagt, schweige mein Herz. Aber natürlich ist es so, das geht nur nicht nur Frauen so, das geht den Männern natürlich genauso.

0: Spruch.
1: So, da haben wir also gehört, es geht nicht nur den Damen schlecht nach einer Trennung, sondern natürlich auch den Herren. So, meine Sendung ist wieder zu Ende. Ich bedanke mich fürs Zuhören. Verantwortlich für die Sendung wie immer Peter Dehnhardt von der Nordseeküste und ein paar Takte haben wir noch, der Roberto Blanco, den Sonnenaufgang in Athen.

Mensch, die schlagen ja aus. Bei ihren Vorfahren muss irgendwo ein Pferd zwischen gewesen sein. Na, denken Sie mal an das physikalische Gesetz. Gewicht plus Kraft gleich Hühnerhaue.

0: Hier, also wenn Sie mich noch einmal treten, ja? Wenn Sie mich noch einmal treten, dann gehe ich von der Tanzfläche.
1: Und tschüss, Uwe. Verantwortlich für die eben gehörte Sendung ist Uwe Bolt aus Heide.

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3: Wir sitzen jetzt auf einer Liegebank. Ist an sich sehr gemütlich. Und jetzt kommt auch gleich ein Trecker vorbei. Das wird man auch vermutlich gleich hören.
4: Auf jeden Fall. 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
4: Hallo und herzlich willkommen zu einer neuen Ausgabe von Westküste FM Schnackt mit. Heute wieder mit mir, Jan-Henning Stier. Wir sind voll im Sommer. Und wenn es nicht gerade ächzende 35 Grad hat, ist die Sonne und der Wind der Westküste natürlich eine gefundene Einladung zu einer Fahrradtour. Strecken dafür gibt es bei uns viele, vor allem an der Nordsee entlang. Heute soll es aber mal um eine Tour gehen, die weiter im Inland stattfindet. 9 Stationen hat sie, die nicht nur ganz eindeutig zum Pausemachen und Verweilen einladen, sondern auch dazu, ein ganzes Dorf besser kennenzulernen. Delve liegt ganz im Nordosten des Kreises Dithmarschen an der Eider. Hier leben über 750 Menschen und die haben einiges zu erzählen. Zum Zuhören einladen sollen die 9 Hörmalen-Beten-Taubänke, die im ganzen Gemeindegebiet verteilt sind und alle einen anderen Aspekt des Dorfes in den Vordergrund stellen. Hier kann man überall einen QR-Code mit dem Handy scannen und schon ist man mittendrin. Maßgeblich verantwortlich für das Projekt ist Iris Hieronymus. Mit ihr habe ich mich am 9. Juni 2026 getroffen und über das Projekt gesprochen. Und das an nicht nur einem, sondern gleich an 4 Orten in Delve, die ich alle ein bisschen besser kennenlernen durfte. Und mehr dazu hört ihr jetzt. Bei mir sitzt Iris Hieronymus aus der Delver Gemeindevertretung, Delverin seit jetzt 4 Jahren inzwischen, wenn ich es mir richtig gemerkt habe. Ich bin das erste Mal hier im Ort und ich bin hier hergekommen und hergefahren, schon ein ganz schöner Weg von Heide aus und habe jetzt auch unseren Treffpunkt gefunden, nämlich den Markttreff. Und man würde ja meinen, der wäre so mitten im Ort, aber ich bin quasi direkt hinter dem Ortsschild, links eingebogen in so eine grüne Allee. Und man könnte meinen, wir wären hier total am Rand. Aber stimmt nicht. Du sagst, es ist trotzdem irgendwie das Zentrum des Dorfes. Warum?
3: Hier finden viele Veranstaltungen statt. Also der Markttreff einmal als Einkaufszentrum, das auch sehr viele, gerade ältere Menschen, nutzen, die natürlich auch die weiten Wege nach Hennstedt, nach Erfte nicht unbedingt auf sich nehmen wollen und dann hier ihre Kleinigkeiten einkaufen. Das ist das eine. Das andere ist der Schnack, der dabei natürlich auch entsteht. Man kommt mal raus, kann die neuesten Neuigkeiten aus dem Dorf austauschen. Solche Dinge. Dafür gibt es allerdings auch organisierte Treffen. Immer donnerstags nachmittags treffen sich die vor allen Dingen älteren Menschen hier, auch aus der Gemeinde Hollingstedt, Wallen, die hier auch quasi ihre Freundschaften pflegen und Kaffee trinken, Kuchen essen. Das ist wirklich eine ganz, ganz klare Institution. Das ist für alle klar, dass das hier donnerstags nachmittags stattfindet und es gibt große Enttäuschung, wenn nicht so viele da sind.
4: Kann ich mir gut vorstellen. Wie oft bist du so in der Woche hier? Also zum Einkaufen dann donnerstags wahrscheinlich auch eigentlich immer, kann ich mir das mal vorstellen?
3: Ja, wenn ich jetzt nicht gerade bei der Arbeit bin, ich bin voll berufstätig, deswegen ist es manchmal schwierig, hier diese Termine dann auch so wahrzunehmen, wie ich das manchmal gerne möchte. Aber wenn ich Urlaub habe, versuche ich das schon immer hier den Kontakt zu halten, hier auch einzukaufen und nicht so das Übliche zu tun, was vielleicht viele andere auch aus der Notwendigkeit heraus, dass sie auf dem Arbeitsweg schon den Einkaufsladen liegen haben, da schon ihren Einkauf tätigen. Das tun aber eigentlich die meisten Delverinnen und Delver. Die versuchen schon, ihren Dorfladen hier mit zu unterstützen und immer wieder hier auch ihren Einkauf zu erledigen.
4: Darf ich mal nachfragen, 2022 nach Delve gekommen, was hat dich hierher verschlagen?
3: Auch das ist eine ganz lange und sehr persönliche und private Geschichte, über die ich gar nicht so viel reden möchte. Fakt ist nur, dass es ein Schritt war, der für mich in meinem Leben sehr gut und notwendig war. Und ich sagen kann, ich bin angekommen. Man sucht ja immer so ein bisschen im Leben und sucht auch Gemeinschaft und ja, einen Ort, wo man sich wirklich sehr wohl fühlt. Und den habe ich hier gefunden. Ich fühle mich hier zu Hause.
4: Sogar so sehr, dass du dich ja dann wirklich auch echt aktiv engagierst, zum Beispiel ja in der Gemeindevertretung, wo ich jetzt auch so denke, wenn man ganz frisch im Dorf ist, da direkt reinzugehen, da steckt auch, also was steckt dahinter? Da muss ein bisschen Mut hinterstecken, stelle ich mir so vor.
3: Naja, klar. Also einmal ist es natürlich auch ein Weg, sich Zugang zu verschaffen zu den Themen, die so ein Dorf bewegt, Menschen kennenzulernen, Kontakte zu knüpfen und auch natürlich aktiv mitzugestalten. Da habe ich einfach Freude dran. Also das ist aber so ein bisschen in meiner Natur. Das habe ich immer schon gern getan. Ja, also das war auch, glaube ich, absolut richtig. Natürlich ist es auch nicht ganz einfach, sich die Akzeptanz zu verschaffen. Also wenn man neu ist, ja, was weiß denn sie schon über uns und unser Dorf? Aber vielleicht konnte ich da schon überzeugen, dass ich da vielleicht den richtigen Ansatz gefunden habe. Vielleicht auch genau mit diesem Projekt, über das es ja heute hier auch gehen soll. Mit den Bänken, wo die Delverinnen und Delver ja ihre Geschichten auch erzählen. Unter anderem eben auch über die Markttreffgeschichte und über die Entstehung. Welche Hürden man zu nehmen hat, um so ein Zentrum aufzubauen und auch zu einem wirklichen Zentrum zu machen, wie zum Beispiel auch die Kita ist hier verortet, die wir inzwischen ausgebaut haben und wo wir auch Kleinkinder jetzt mit betreuen können. Dann die Sporthalle. Es ist unfassbar, was alles in dieser Sporthalle stattfindet. Also ich selbst mache jeden Mittwoch hier auch Sport. Wir haben hier eine Sportlehrerin, die hier auch alles zusammenhält. Also das ist die Seele, ich würde sagen, die Seele der Sporthalle. Den Namen will ich jetzt lieber nicht nennen, das tut man ja nicht öffentlich. Aber sie ist in unserem Herzen auf jeden Fall tief verankert, zumindest der Sportlerinnen und Sportler. Und sie bietet für Männer, für Frauen, für ältere Menschen auch, gibt es auch noch eine Sportgruppe. Das macht wieder jemand anders, jemand aus dem Dorf. Also man kann sagen, hier gibt es, und das zeigt sich eben hier im Markttreff, so viele Menschen, die sich aktiv einbringen in die Gemeinschaft, ohne irgendwas dafür zu bekommen. Es ist alles ehrenamtlich und alles aus dem tiefsten Innern heraus, weil sie es einfach wollen. So, das ist schön.
4: Wir können uns ja einen Namen ausdenken, nennen wir sie Marianne oder Hildegard oder, weiß ich nicht, Simone, je nachdem. Du hast es schon angesprochen, wir haben es uns hier vor dem Markttreff sogar ein kleines bisschen gemütlich gemacht. Aktuell ist das Wetter ja ein bisschen wechselhaft. Gerade haben wir Glück, sogar blauen Himmel. Wir sitzen auf einer der neuen Hörmalenbeeten-Toe-Bänke, die es jetzt hier in Delve gibt. Und du hast ja schon gesagt, die dazu in der Lage sind, Geschichten zu erzählen aus dem Dorf. Erzähl mal, wo kam der Impuls her, zu sagen, Delve braucht sowas oder Delve hat vielleicht sogar sowas verdient?
3: Also wir haben einmal in der Gemeindevertretung, habe ich mit zwei weiteren Gemeindevertreterinnen einfach mal über das Thema Bänke in Delve, wenn hier auch gerade unsere älteren Mitbürgerinnen und Mitbürger spazieren gehen, sie sollten eigentlich überall einen Platz finden, wo man sicher und gut sitzen kann und auch sauber, wenn es irgendwie geht. Und vor allem die Infrastruktur sollte so sein, dass man überall den Platz findet. Und dann haben wir mal eruiert, wie viele Bänke haben wir eigentlich? Wir haben, glaube ich, so circa, ich vergesse es immer wieder, 27, 28 Bänke, die auch mehr oder weniger in gutem oder marodem Zustand sind. Und dann habe ich dazu die Idee entwickelt, dass ein paar davon ja einfach auch attraktiv sein könnten, nicht nur für die Delverinnen und Delver, sondern auch für unsere Touristinnen und Touristen, derer wir hier eigentlich auch viele haben. Gerade den Fahrradtourismus versuchen wir hier auch sehr zu pflegen. Da ist ja auch die Badener Fähre, die dann den Weg nach Schleswig-Flensburg ebnet, wo man dann rüberkommt nach Süderstapel, nach Erfte und so weiter. Und insofern bot sich das einfach an, ja. Und dann habe ich mal so rumgefragt und habe das in einer Einwohnerversammlung vorgestellt, das Projekt. Alle waren sehr begeistert. Und ich habe dann den Aufruf gestartet, wer eine Geschichte erzählen möchte, der soll das tun. Und habe dann eben auch zum offenen Kanal Westküste zu Ihnen Kontakt aufgenommen, weil ich brauchte ja irgendwie technische Infrastruktur und Unterstützung. Wie macht man sowas überhaupt? Wie klingt sowas gut? Und so ist es dann entstanden. Verschiedene Kooperationspartner, die Vereine hier aus Delve, die ja, wie gesagt, das Vereinsleben, ich kann jetzt ganz viel erzählen, ist auch sehr aktiv. Wir haben hier einen riesen Sozialverband. Wir haben hier die Speldel, die Plattdeutsche Bühne mit aktiven Schauspielerinnen und Schauspielern. Dann haben wir den Schützenverein, der sich gerade im Übrigen wieder neu formiert und sich neu ins Leben ruft, weil sowas muss auch immer wieder neu erfunden und wiederbelebt werden. Ach, und so weiter. Und wie für uns ist übrigens auch ein Riesenverein, der ganz viele Themen unter seine Fittiche genommen hat. Also ganz viele Aktivitäten, Konzerte in der Halle, in der Kirche. Ja, dann der Bagener Fährverein. All diejenigen haben sich auch bereit erklärt, die Kooperation für unsere Bänke hier mitzuschließen. Auch der Tourismusverein. Ich muss jetzt aufpassen, dass ich niemanden vergesse. genau. Auf jeden Fall, es haben sich unfassbar viele Leute dazu bekannt, dass sie auch so etwas wollen. Ja, und dann ist es auf die Dauer dann über das Jahr 2025 entstanden, dass die Leute dann zu mir nach Hause kamen. Ich hatte eure Infrastruktur und konnte diese Interviews dann führen. Und ja, und irgendwann war es dann so weit, dass es auch umgesetzt war.
4: Und wir sitzen jetzt am Markttreff auf einer dieser Bänke. Wer erzählt hier seine Geschichte?
3: Hier erzählt Petra, die jetzige Pächterin des Markttreffs, die mit ihrer eigentlich gesamten Familie diesen Laden betreibt, auch mit viel, viel Herzblut betreibt und eben auch dafür sorgt, dass zu diesen entsprechenden Events, die ich eben erwähnt habe, immer alles da ist, der Kuchen und überhaupt ja die Grundversorgung auch da ist, weil sie natürlich auch sich einlässt auf die individuellen Wünsche der Leute. Es sind ja auch manchmal Sonderwünsche, die man dann erfüllen muss. Das versuchen beide, nicht nur Petra, sondern auch Lena, ihre noch nicht Schwiegertochter, aber vielleicht wird sie es bald werden, das weiß man nicht. Hilfe.
4: Sehr schön.
3: Genau, ja. So, und insofern hat sie das erzählt, was auch alles dazugehörte, um diesen Laden jetzt erstmal ans Laufen zu bringen. Und das ist auch jetzt nicht ganz leicht, weil wie gesagt, es sind natürlich auch Preisunterschiede da, die die Leute mittragen sollen, wollen und die für einige auch eine Hürde darstellen. Das sagen wir auch ganz ehrlich. Natürlich wünschen wir uns, dass noch viele mehr hier einkaufen, aber wir machen auch viel über Gutscheine, die wir verschenken, zu Jubiläen, Ehejubiläen oder runden Geburtstagen. Also wir sehen zu, dass wir das hier so weit fördern, wie wir können.
4: Wer geht hier einkaufen? Also Delverinnen und Delver mit Sicherheit. Wer noch?
3: Die Touristen, die vorbeikommen. Das ist ja vielleicht jetzt auch so, dass durch diese kleine Radtour, die diese Bänke ja beschreiben, natürlich der Anfang und das Ende ist der Markttreff, sodass wir natürlich auch dafür sorgen wollten, dass hier dann auch das genutzt wird, was hier angeboten wird. Ein Kaffee, ein Stück Kuchen, vielleicht auch ein Bierchen, wie auch immer.
4: Je nachdem, welche Tageszeit es dann vielleicht hat oder wie der eigene Geschmack ist, würde ich mal sagen.
3: So ist es, genau.
4: Ich habe schon vorhin kurz erwähnt, es sind 9 Bänke jetzt im Delver Gemeindegebiet. Ich befürchte, wir werden nicht alle schaffen, aber ich würde vorschlagen, dass wir uns mal eine weitere aussuchen und mal schauen, was die zu erzählen hat.
3: Okay, so machen wir das.
4: Und das ist jetzt mal ein ganz anderes Sitzerlebnis. Gerade eben haben wir auf so einer klassischen Parkbank gesessen. Wo sind wir jetzt?
3: Jetzt sind wir im Delver Koog. Ja, wo sich quasi, man ist aus dem Dorf jetzt rausgefahren. Wir sind die lange Dorfstraße entlang gefahren. Und man fährt dann raus und es eröffnet sich eine Wiesenlandschaft mit Vieh und Gräsern. Und auf der linken Seite, wenn wir jetzt hier von dieser Bank aus, wir sitzen jetzt auf einer Liegebank. Ist an sich sehr gemütlich. Und jetzt kommt auch gleich ein Trecker vorbei. Das wird man auch vermutlich gleich hören.
4: Auf jeden Fall. Also es ist absolute Westküsten-Idylle hier. Moin!
0: Moin!
4: Was ist es denn für einer? Habe ich jetzt gar nicht so schnell sehen können. Aber ich würde mal sagen, der ist aus dem letzten Jahrtausend.
3: Ich weiß, es könnte ein alter Fendt gewesen sein. Und das ist einer unserer Gemeindearbeiter, der hier auch zusammen mit seinen 2 anderen Kollegen eine Wahnsinnsarbeit leistet und an sich auch noch ein bisschen bäuerlich, landwirtschaftlich beschäftigt ist, ja.
4: Auch davon lebt Delve ja, so wie ich das hier auch sehe, sehr. Also um uns rum Rinderweiden, Schilf weht im Wind, also es ist wirklich fantastisch. Und wie schon gesagt, wir sitzen nicht mehr auf einer klassischen Parkbank, sondern wir sitzliegen, sage ich jetzt mal, ich weiß gar nicht, wie nennt man das denn genau?
3: Liegebank, es ist einfach eine Liegebank, so.
4: Ja, so fühlt sich auch am ehesten an. Was hat die zu erzählen? Was hat der Delver Koog denn zu erzählen bei den Hörmalbeten-Tobänken?
3: Ja, der Delver Koog war ja nicht immer so gestaltet, wie er jetzt gestaltet ist. Er wurde durchaus auch von Menschen am Rande des Deiches lebend anders genutzt. Also man wohnte hinter dem Deich. Es sollen 5 Dörfer gewesen sein im Mittelalter, das 13. Jahrhundert, da sind wir noch mittendrin, wo eben 5 Dörfer, ich denke mal, das ist im übertragenen Sinne so gemeint, dass es 5 größere Höfe waren, die versucht haben, ihren Lebensunterhalt da sicherlich auch zu fristen, denn das wird damals nicht einfach gewesen sein, dort zu leben. Ja, und dann soll es eine Flut gegeben haben, aber das kann unser Dorfchronist, der Ingo Wiechmann, den Namen findet man ja auch auf der Homepage, wo wir die ganzen Geschichten ja auch mit veröffentlicht haben, auf der Delver Homepage www.delve.de, kann man das auch alles nachhören. Ich will jetzt gar nicht so sehr ins Detail gehen, weil wir natürlich auch möchten, dass Menschen hierher kommen und sich diese Geschichten wirklich anhören.
4: Dorfchronisten gibt es ja inzwischen, also inzwischen wahrscheinlich nicht, gibt es wahrscheinlich schon länger in sehr vielen Dörfern. Ich frage mich immer, wo da diese Leidenschaft herkommt und wie man die dann auslebt. Also er hat jetzt für die Hörmalbeken-Torbänke was machen dürfen. Wie sieht das sonst aus?
3: Er hat auch schon ein Büchlein geschrieben über Delve und Delves Geschichte. Auch das kann man tatsächlich im Dorfladen, meine ich sogar, erwerben. Mir hat er bereits auch ein Exemplar zur Verfügung gestellt. Ich habe es auch mal gelesen. Es ist einfach spannend. Es ist, glaube ich, die Leidenschaft für die eigene Heimat, die da antreibt. Und da ist er auch sicherlich nicht der Einzige. Da gibt es auch noch andere, die viel zu erzählen haben. Manche behalten ihre Geschichten leider für sich oder können auch nicht mehr erzählen. Das haben wir auch über die Entstehung dieses Projektes so manchmal schmerzlich auch spüren müssen, dass uns Menschen einfielen, die vielleicht noch viel zu erzählen gehabt hätten, aber vielleicht es einfach nicht mehr können, ob des Alters oder der Situation, in der sie gerade leben.
4: Wie war das so grundsätzlich, die Aufnahmen zu machen? Du hast vorhin schon mal so kurz angerissen, ganz so einfach war das nicht, die Leute dann am Mikrofon gleich zum Reden zu kriegen.
3: Nein, also ich habe wirklich lange mit mir gehadert, ob es nicht besser gewesen wäre, direkt spontan das Mikrofon direkt hinzuhalten und Fragen zu stellen. Aber für Fragen braucht man auch Geschichten vorher. Also man kann ja nicht, ich kann eine offene Frage stellen, was hast du für eine Geschichte, klar. Aber ich glaube, dann ist das die Konzentration auf ein Thema am Ende schwierig. Also haben sich ja die Leute dann bei mir gemeldet. Und natürlich ist es nicht einfach für jemanden, der das nicht häufig tut, direkt dann den Ton zu finden, die Geschwindigkeit. Auch für mich ist es jetzt gerade schwer, eine Geschwindigkeit festzulegen.
4: Du machst das fantastisch.
3: Rede ich schnell oder rede ich langsam? Wie auch immer. Wir haben auf jeden Fall ganz viel Spaß dabei gehabt. Viel gelacht, dann mal wieder gestoppt, wieder von vorne angefangen, aber gar nicht so häufig. Also um Gottes Willen, das hat alles sehr, sehr gut funktioniert. Und alle, die dann da waren, das waren ja dann auch die 9, 10 Menschen, die was zu erzählen hatten. Es war wirklich eine Freude. Und ich glaube, es hat ihnen selbst auch Spaß gemacht, wenn ich das so sagen darf.
4: Wie viele Zeitstunden würdest du sagen, sind da reingeflossen in das Projekt?
3: Ich glaube, meine Frist war bis Mai gesetzt, sich melden zu sollen. Und dann hat es dann doch noch mal, so bis alles fertig war, bis September gedauert. Und da war es dann auch Zeit, weil wir hatten ja, und das muss man natürlich auch hier unbedingt nochmal erwähnen, die Förderung der Aktivregion Eider Träne Sorge genutzt. Da haben wir auch unseren Antrag für die Bänke gestellt und waren überaus glücklich, dass es dann tatsächlich die Wahl auf uns fiel, dass wir dieses Projekt realisieren konnten. Und natürlich auch diese finanzielle Unterstützung für die 9 Bänke. Das waren 6 neue Bänke. Trotzdem sind es 9 Geschichten. Wir haben dann auch alte Bänke mit Geschichten ausgestattet, dass diese Förderung da war. Also das Land spielt dann natürlich auch eine große Rolle. Genau. Und dadurch, dass das auch eine Frist gab, nämlich Oktober 2025 war das dann, mussten wir dann auch das Ergebnis einreichen, das Endergebnis. Ja, und das haben wir dann auch geschafft. Aber das war smart, auf jeden Fall. Ja.
4: Dann würde ich sagen, vielleicht finden wir noch eine Bank, wo wir mal ein bisschen tiefer in die Geschichte reingehen können. Ich fand es auch ganz spannend, mit dir schon hierher zu fahren und dich mich navigieren zu lassen. Und du hattest ja quasi zu jedem Haus in Delve was zu erzählen. Das war schon echt nicht schlecht.
3: Nein, aber um Himmels Willen nicht über die Leute.
4: Auch da habe ich vielleicht das eine oder andere gehört. Das bleibt dann aber bei mir. So, schauen wir mal, wo es jetzt hingeht. Nächster Stopp und wir haben es uns genauso bequem gemacht wie gerade eben auf einer Liegebank, wie ich ja jetzt weiß, an der Bagener Fähre mit schmucken, süßen kleinen Strand, kleiner Badesteg hier auch. Aber eine Fähre fährt die hier auch noch?
3: Ja, also wir sind jetzt ja hier auf der Delver Seite. Bagen liegt uns hier direkt gegenüber, sichtbar. Die Fähre können wir jetzt auch sehen. Die liegt immer von Mai bis Oktober da und steht zur Verfügung an Wochenenden für Fahrradfahrer, um überzusetzen nach Schleswig-Flensburg. Auch die alten Geschichten dazu, was das damals eigentlich bedeutet hat, diese Grenze, Eider-Grenze, und dass man sich auch nicht unbedingt immer grün war, die Jungs von drüben und die Jungs von hier, und dass es hier auch Schlachten gegeben hat. Diese Geschichten können andere besser erzählen als ich. Aber Fakt ist, diese Bank erzählt die Geschichte zur Fähre an sich. Und 2001 hat man wieder den Fährbetrieb aufgenommen. Was vorher war, erzählt euch diese Bank. Ihr seid herzlich eingeladen, alle euch diese Geschichte anzuhören. Es ist so, dass, wie gesagt, immer an Wochenenden diese Fähre fährt, aber nicht nur zum Fährübergang, sondern sie bieten auch als Fährverein Fahrten an, die sogenannten Längsfahrten, wo ich zum Beispiel vor einiger Zeit mit Freunden eine Rock auf der Eider-Fahrt mitgemacht habe, wo ein wunderbarer Gitarrist die schönsten Lieder der 80er Jahre oder sonst aus welchen Jahrzehnten gespielt hat, wo wir mitgeschmettert haben und die Angler am Alderstrand uns zugewunken haben und mitgetanzt haben. Es war so schön. Also es sind ganz viele Veranstaltungen, die der Fährverein anbietet, die allerdings auch immer sehr schnell ausgebucht sind. Man wundert sich. Aber auch hier wieder reges Vereinsleben in Zusammenarbeit mit Erfte und Bargen natürlich und Delve.
4: Also das inzwischen auch Bargen.
3: Ja, genau. Ja, richtig. Also es gibt da auch eine gute Kooperation und natürlich auch einen finanziellen Ausgleich, eine finanzielle Unterstützung durch Erfte. Und vor einiger Zeit, das war jetzt im Mai, hat der Verein auch 25-jähriges Jubiläum gefeiert. Also die Fähre, und wir haben jetzt 2026, 2001 ist sie wieder in Betrieb genommen worden, und das war wirklich hier an der Eider drüben auf der Wagner Seite ein rauschendes Fest mit unfassbar viel Zulauf und Kapelle, und ja, also man kann sagen, hier ist richtig viel los in den Sommermonaten.
4: Genau, heute ist die Badesaison, würde ich mal sagen, noch nicht so ganz eröffnet. Also eröffnet vielleicht schon, aber heute sind nicht so viele Leute da. Oder gar keine, sagen wir mal. Auch wenn man, muss man echt sagen, jetzt mit dem Wetter richtig, richtig Glück haben. Es ist sogar warm, würde ich sagen. Aber du meinst schon, im Sommer kann man dann hier quasi kaum treten vor Leuten.
3: Ja, genau. Also das ist ja noch gar nicht so lange her. Vor ein paar Wochen hatten wir ja schon richtige Wärme und sogar Hitze. Und dann liegen hier die Menschen. Vor allem die Kinder können hier baden unter der Aufsicht der Eltern. Hier sind überall Decken auf der Wiese, Picknick, alles. Die Menschen bringen sich ihr Essen, ihre Getränke mit. Ja, ein Kiosk wird noch fehlen. Aber das ist eine andere Geschichte. Wir hatten tatsächlich einen Kiosk unten auf der anderen Seite. Da haben wir auch noch eine Eiderstrandstelle, wo auch der Campingplatz verortet ist, der im Übrigen auch einen wunderschönen Standort hat. Und die auch die Schiffe anlegen können, die hier mal Pause machen möchten. Da hatten wir einen Kiosk, und die zwei sehr netten Menschen, die diesen Kiosk betrieben haben, haben dann aber irgendwann sagen müssen, die Frequentierung reicht uns nicht aus. Es lohnt sich nicht wirklich. Es wird nicht so genutzt, wie wir uns das gewünscht haben. Deshalb schließen wir ihn leider. Aber vielleicht finden wir jetzt ja über diesen Beitrag hier heute wieder Menschen, die sich das vorstellen können. Also es wird sich gut machen für das Dorf, wenn im Sommer, auch da hatten wir schon mal ein Klavierkonzert im Übrigen, in Zusammenarbeit mit dem Tourismusverein. Das wird sich gut machen fürs Dorf, wenn das wieder belebt würde.
4: Du meintest schon, auch der Schiffverkehr kommt hier quasi, also die Eiderschiffer kommen hier auch vorbei und machen hier Halt.
3: Ja, in Delve legen auch tatsächlich mal Yachten an, größerer Art. Nicht so häufig, aber es passiert durchaus mal, ja.
4: Ja, sehr schön. Wer erzählt die Geschichten hier an der Bagener Fähre, beziehungsweise hier ganz speziell dann auf der Hörmann-Beten-Towbank?
3: Das ist Vereinsmitglied Uwe Paulsen vom Verein Wie für uns und von der Bagener Fähre. Er ist selber auch Fährmann, lange, lange Jahre inzwischen. Und es gibt, jetzt muss ich aufpassen an der Zahl, meine ich, inzwischen 24 Fährfrauen und Männer. Auch das hat seine Geschichte. Die Fährfrau gibt es noch nicht so lange, dass auch, ja, letztendlich die Frauen auch die Legitimation hatten, so eine Fähre zu fahren. Aber auch die machen es mit Leidenschaft. Zum Beispiel, als wir die Fahrt auf der Eider gemacht haben, hat uns auch eine Fährfrau sicher über die Eider gebracht. Es gibt dazu auch kleine Likörfläschchen, Fährmann und Fährfrau inzwischen, die auch dokumentieren, ja, nein, auch die Frauen haben Einzug gehalten in dieses Geschäft sozusagen. Ja.
4: Und auch die hören dann fleißig hin, wenn dann am Wochenende die Glocke läutet, dann geht's los.
3: Genau, ja, das habe ich auch noch nicht erzählt. Hier gibt es so einen Holzständerbau, wo am Wochenende, wenn denn der Fährbetrieb aufgenommen wird, an Samstagen eine Glocke hängt und wo man dann den Fährmann quasi über die Glocke benachrichtigt, so jetzt hol uns ab, Fährmann, hol over, steht auch drauf.
4: Bagener Fähre, also auch hier wieder die Dithmarscher Westküstendorf-Idylle pur, würde ich sagen, mit der kleinen Badestelle. Jetzt müssen wir aber noch mal ins Dorf fahren, würde ich sagen. Dann können wir noch eine Bank abklappern und dann wollen wir mal hören, was die zu erzählen hat. Weil da hast du auch schon gesagt, es gibt noch eine Bank, die ist nicht unbedingt dorfchronisch unterwegs, sondern vielleicht ein bisschen Geschichten erzählen.
3: Genau, es gibt eine Bank von jemandem aus dem Dorf, der auch, ja, ich glaube, inzwischen 25 Jahre hier lebt, aber eben wahrscheinlich ein immer zugezogener bleibt, so wie mir das selber persönlich auch geht. Wenn man in Delve nicht geboren ist, bleibt man ewig zugezogener. Ich glaube, man nennt das Butendelver. Und er erzählt auf Plattdeutsch eine Geschichte über Oma bei Karstadt. Und das ist einfach humorvoll wunderbar und er macht das auch sehr gut. Und insofern ist es eben mal nicht chronisch, dorfchronisch, sondern einfach mal eine Geschichte.
4: Dann hören wir uns da wieder.
3: Ja, jetzt sitzen wir hier gerade auf dieser Bank, die so ein bisschen außerhalb in Richtung Holling steht, also dem nächsten Dörfchen, neben Delve liegt. Und das ist insofern nochmal eine besondere Bank, weil sie dorfchronisch nur eines zu erzählen hat, was heißt nur, das eine zu erzählen hat, dass es hier um jemanden geht, der diese Bank besprochen hat, der noch gar nicht ganz so lange hier lebt, aber immerhin schon über 10 Jahre. Und so ein bisschen was über sich erzählt und über auch, ja, was unterscheidet den Dithmarscher von anderen Menschen.
4: Wutendelver hast du vorhin gesagt.
3: Von Wutendelver, ich weiß gar nicht, ob ich den richtigen Begriff gewählt habe, aber ich sag's mal so. Ja, und der führt so ein bisschen mit sich selbst ein und seiner eigenen Geschichte und erzählt dann die Geschichte von Oma bei Karstadt, die da eine Erbsensuppe zu sich nimmt. Und das macht er auf Pladütsch und das macht er, finde ich, ziemlich gut. Und auch das lohnt sich sehr, sich das mal anzuhören und ist so ein bisschen ein Unterschied zu dem, was die anderen erzählen. Allerdings auch, ist auch die nächste Bank, ich habe jetzt sie mal als die neunte, die letzte Bank bezeichnet in meiner Übersicht, die man ja auch auf der Homepage finden kann. Da bespricht ein ganz junger Mann die Bank mit einem Gedicht und einem sehr alten Gedicht, wo es um die Liebe zum Dorf geht. Delver Jung heißt diese Geschichte und die unterscheidet sich eben insofern auch sehr davon, weil es eben auch ein Gedicht ist, das gesprochen wird. Ja, also es lohnt sich, sie alle mal zu hören. Das ist schade, dass wir nicht über alle erzählen können und das ist auch gar keine Wertung. Das, glaube ich, ist uns beiden ganz wichtig, dass wir das klar machen, sondern wir haben einfach versucht, so die wichtigsten Stellen und die Unterschiede so ein bisschen herauszuarbeiten. Was ist eigentlich dabei rausgekommen bei so einem Projekt? Ja, und das ist das Ergebnis und ich denke, wir Delver denken, auch für Außenstehende lohnt es sich, eine herzliche Einladung auszusprechen an alle, die eine schöne kleine Fahrradtour machen wollen. Es gibt übrigens auch schon Rückmeldungen von Menschen, die sich hier mit Rotwein und Käse auf die Bänke gesetzt haben und durchaus 3 Stunden damit verbracht haben, die Bänke abzufahren. Wenn das Wetter gut ist, kann das gut laufen.
4: Ja, Wahnsinn, das ist auch schon mal gut zu hören, so wie das bisher angenommen wird. So ganz offiziell draußen habt ihr es seit letztem Jahr und wir haben ja auch schon letztes Jahr schon mal drüber geschrieben und gesagt, wir würden uns gerne treffen, das mal mit reinbringen, aber dann halt, wenn die Saison startet. Weil im Winter ist ja mit Fahrradtouristen eher weniger los, es sei denn, du sagst mir jetzt was anderes.
3: Ja gut, es gibt immer die Hardcore-Touristen, die sich dick einpacken, tatsächlich gibt es die. Aber es hat auch ganz viel mit der Bagener Fähre zu tun und der Saisoneröffnung. Da eröffnet sich ja nochmal ein ganz anderer Tourenraum. Ich meine, wir sind ja immerhin auch beheimatet, wir beheimaten auch ein Teilstück des Einerträne-Sorge-Fernradweges. Der führt so am Deich der Eider entlang vom Campingplatz ausgehend zur Bagener Fähre. Und weil wir da auch ein Teilstück zu bieten haben, ist es natürlich auch immer wichtig, die Verbindung dann zu haben als Fahrradtourist. Ja.
4: Und wenn wir dann nochmal zur Bank zurückkommen, auf der wir jetzt sitzen, du hast ja echt Pladütsche Geschichte. Wenn wir nur so ins Pladütsche wechseln, ist das so einfach für die?
3: Überhaupt nicht. Ich habe tatsächlich jetzt auf meiner kirchlichen Hochzeit, die wir vorletzten Samstag feiern durften, mein Mann und ich.
4: Glückwunsch dazu nochmal.
3: Dankeschön. Einen plattdeutschen Text vorbereitet und wir haben die Rollen getauscht. Mein Mann ist echter Plattdütscher Dithmarscher. Und wir haben einfach mal gesagt, ich erweise ihm die Ehre und spreche jetzt den Text, die Begrüßung und all das und das Dankeschön auf Platt, auf Dithmarscher Platt. Und er übersetzt es in Hochdeutsch, weil wir auch einige Gäste mit Migrationshintergrund bei uns hatten. So.
4: Aus Restdeutschland.
3: Aus Restdeutschland, genau. Und das war echt nicht einfach, das zu üben. Das war wirklich richtig schwer, aber es hat total Spaß gemacht. Ich würde es gerne besser sprechen.
4: Da sind wir nämlich schon zwei, weil es ist auch nicht meine Muttersprache tatsächlich. Aber ich gebe mir Mühe und versuche das immer mehr auch zu integrieren. Und vielleicht würde mir da helfen, mir noch mal ein paar Mal mehr die Geschichte dieser Bank anzuhören, auf der wir gerade sitzen. Okay. Ich sage vielen lieben Dank, Iris Hieronymus aus Delve, für die ganzen Geschichten, die du mir erzählt hast. Jetzt im Mikrofon und auch abseits vom Mikrofon habe ich jetzt ja einiges über Delve erfahren. Und damit nochmal der Aufruf, die Hörmann-Bethentow-Bänke in Delve, Konzept für sich, 9 Stück an der Zahl, 9 Geschichten aus dem Dorf. Ich würde sagen, da schauen wir alle mal vorbei.
3: Prima. Vielen Dank auch dafür, dass wir das hier besprechen durften, dass wir es vorstellen durften. Auch im Namen der Gemeindevertretung aller, die sich, glaube ich, bestimmt sehr freuen werden, wenn sie das hier hören dürfen. Alsbald.
4: Das war das Interview mit Iris Hieronymus über die Hörmalen-Beten-Tobänke in Delve im Nordosten des Kreises Dithmarschen. Ich bin mit einem sehr großen Lächeln von diesem Termin nach Hause gefahren. Delve kannte ich vorher nur vom Hörensagen und jetzt hatte ich das Gefühl, schon seit einiger Zeit hier ein- und auszugehen oder vielleicht mal ganz dorthin ziehen zu müssen. Bis das vielleicht mal etwas wird, dauert es bestimmt noch ein bisschen, aber wo in Delve der Anschluss an die Menschen auf mich wartet, wo ich entspannen oder mich bei den heißen Sommertemperaturen abkühlen kann, das weiß ich jetzt. Und ihr dann vielleicht ja auch ganz bald. 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Ich freue mich auf jeden Fall, wenn ihr bald wieder mit dabei seid und sage auf Wiedersehen und bis zum nächsten Mal hier bei Westküste FM Schnackt mit.
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2: Seelenfutter Folge 304. Von Vaters Land und Mutters Wort. Gedichte von Hermann Bang und Rosa Ausländer.
3: Vaterland, du unseres Jahrhunderts Polen, im Inneren zerschlissen, von außen zerrissen.
2: Hallo, herzlich willkommen. Schön, dass ihr wieder bei uns seid. Friedemann hat euch schon ein bisschen eingeführt in diesen Podcast, der heute Spannendes bereitet. Väter, Mütter, Länder, Worte, Hermann Bang und Rose Ausländer. Wir dürfen gespannt sein. Die Stimme, die ihr gerade gehört habt, gehört Friedemann Magor, Pastor aus Husum. Mein Name ist Susanne Gasowski. Ich bin Autorin, Kommunikatorin aus Hamburg und Nordfriesland. Seit 6 Jahren machen wir jetzt diesen Podcast. Und jede Folge, wirklich jede Folge macht mir Freude bisher. Es gab nichts, was ich bereut habe. Und auf die freue ich mich besonders, Friedemann.
3: Okay. Ja, und dann machen wir mal eine kleine Quersumme nach 40 Minuten, ob du dich auch über heute gefreut haben werden wirst.
2: Sehr schön.
3: Das
2: Futter 2.
3: Selten gewählte Form, aber ja, schön, dass dir das aufgefallen ist. Nein, ich vermute auch zwei Gedichte. Ich habe jetzt ja dein Replikgedicht auch gesehen, damit ich einen Bibelverschen dazu finden kann, und ich habe dir geschickt ein Gedicht des Dichters Hermann Bang. Und in unserer Sekundenvorbesprechung eben habe ich gefragt, Hermann Bang kennst du nicht, ne?
2: Nö, kenne ich nicht.
3: Nö. Ja, das ist, ich glaube, das ist okay.
2: Ich hoffe.
3: Aber wenn du jetzt von ihm hörst, wirst du, glaube ich, neugierig auf ihn werden. Hermann Bang, geboren 1857 auf der Insel Alsen.
2: Kenne ich auch nicht.
3: Der dänischen Insel Alsen, eigentlich in Asserbolle, und ist gestorben 1912 in Utah, USA, im Ort Ogden.
2: Ach.
3: Ein Pastorensohn aus Dänemark, der Vater war Pastor der dänischen Volkskirche. Auf Wunsch des Opapa studierte er Jura und Staatswissenschaft in Kopenhagen mit dem Ziel, ein Diplomat zu werden. Dazu hat es nicht kommen sollen. Er hat das Studium abgebrochen, hat versucht, Schauspieler zu werden, hat auch dieses Projekt abgebrochen und ist dann Journalist geworden. Du als Journalistin kannst du dir das vorstellen? Du kennst wahrscheinlich deinen Kollegenkreis.
2: Absolut, manche Menschen, die eine oder andere abgebrochene Biografie, ja, die kenne ich.
3: Mit ähnlichen Werdegängen. Also ist Journalist geworden beim Dagbladet. Das ist das führende Magazin, die führende Zeitung in Kopenhagen gewesen damals. Feuilletonist, hat auch in anderen Zeitungen geschrieben und ist dann wirklich sehr bekannt gewesen, auch sehr kontrovers gewesen, auch wegen seiner Schreibe, auch wegen seines Lebens und seiner Art, als Dandy sich zu geben, ein bisschen wie Oscar Wilde gelebt hat, und viel hat einstecken müssen, auch für sein offen gelebtes queeres Leben. Und er ist irgendwann aus Dänemark fast nach Berlin gekommen, dann in Meiningen gelebt, in Wien und Prag, die letzten Stationen, zusammen mit seinem Lebensgefährten Max Eisfeld, dem Schauspieler. Und eigentlich so ab dem Jahr 1890 dann hauptsächlich Schriftsteller gewesen. Und auch als dieser zu einer großen Reputation gekommen, in ganz Europa anerkannt gewesen, gilt als einer der entscheidenden Repräsentanten des literarischen Impressionismus Und ich habe das Stichwort gefunden, das ich noch nie vorgehört habe, der dänischen Dekadenz.
2: Ach, das davon höre ich bisher auch nichts, nein.
3: So, aber wenn diese kleine Skizze, wenn du sie dir vor dein inneres Auge führst, dann kannst du dir schon was vorstellen.
2: Super.
3: Und sein literarisches Werk, einflussreich bis weit in die 30er Jahre, die er dann ja nicht erlebt hat, 1912 verstorben, ist ob seines internationalen Renommees zu zahlreichen Vortragsreisen eingeladen worden, hat die auch durchgeführt, und auf einer Zugreise von New York nach San Francisco, wo er eingeladen war zu sprechen, ereilte ihn ein Schlaganfall und er ist dann in Utah in Ogden verstorben. Und auch das zeigt ja etwas über etwas Ungewöhnliches in der Wahrnehmung anderer Leute. Er ist dann in Kopenhagen begraben worden. Also der Leichnam ist dann den weiten Weg zurückgebracht worden. Diese letzte Fahrt ist übrigens auch literarisch aufgenommen worden, zum Beispiel von Klaus Mann in der Erzählung Reise ans Ende der Nacht. Also diese letzte Bahnfahrt von Hermann Bang von New York in den Westen.
2: Ach, danke, dass du ihn uns mitgebracht hast. Ich freue mich jetzt schon.
3: Spannend, oder?
2: Ja, toll. Wirklich toll.
3: Spannend. 1906 veröffentlicht er den Roman Ohne Vaterland. Mhm. Und ich bringe dir und euch mit das Gedicht Vaterland, das ich leider nicht genau zuordnen kann in dem Entstehungsjahr, aber sagen kann, es ist aus dem Dänischen übersetzt von Heinrich Detering. Liebe Grüße gehen raus. Wir durften ja hier schon einige Gedichte von Heinrich Detering präsentieren. Also, das Gedicht mit dem Titel Vaterland, das geht so. Vaterland, Fleck aus Erde auf der Erde. Vaterland, du unseres Jahrhunderts Polen, im Inneren zerschlissen, von außen zerrissen. Vaterland, Mutter im Trauerkleid, lehr uns, klein zu sein, in Alltagskleidung dein zu sein, in Arbeitskleidung, Mutter, für dich allein zu sein. Hermann Bang.
2: Tja, bemerkenswertes Gedicht, vor allen Dingen, nachdem du ihn vorgestellt hast, weil es so ganz anders ist, als man sich dänische Dekadenz vorstellt. Ein so,
3: ja.
2: ein so inniges und so fast bescheidenes, zurückgenommen, demütiges Gedicht. Mhm. Das finde ich sehr, sehr anrührend. Es hat mich sofort angerührt, dieses Gedicht. Sag, wieso hast du uns mitgebracht?
3: Ja, mir geht's auch so. Mhm. Ich habe es gelesen, ich habe es gefunden in einem wunderschönen kleinen Gedichtband mit dem Titel Meeresleuchten, herausgegeben von eben Heinrich Detering. Mhm. Eigentlich unter Titel 100 Gedichte aus Schleswig-Holstein, aber das ist sozusagen weit gefasst.
2: Ja. Naja,
3: Schleswig-Holstein vor dem Ersten Weltkrieg auch deutlich weitere Ausmaße. Und ich habe dieses Gedicht gelesen und es hat mich sofort gefangen. Mhm. Und ich glaube auch, wie du es beschreibst, durch diesen bescheidenen, demütigen Ton, das ist ja auch die Essenz dieses Gedichtes. Aber es da passt eben auch Form und Inhalt ganz wunderbar zusammen. Und gleichzeitig, also es ist ja, könnte man sagen, zweigeteilt. Also im ersten Stück die Brüche und das Aufgerissene gut benannt, also die das Leiden am Vaterland. Wir schauen uns das gleich nochmal im Detail an, weil ich glaube, es gut ist, ein paar geschichtliche Hintergründe dafür nochmal zu sehen. denn mit dem Vaterland ist weniger Deutschland oder das Deutsche Reich gemeint als das Königreich Dänemark. Aber die Beschäftigung mit einem politischen Heimatbegriff, also mit einem Vaterlandsbegriff, die gebrochen ist und die nicht zum zur Großmannssucht, sondern zum stillen Geerdeten ruft, ist natürlich so wunderbar und so wichtig. Und auch ein Gedicht, das jetzt über 100 Jahre alt ist, das möchte ich heute an die Wände schreiben.
2: Ja.
3: Und es ist in einer, finde ich, sehr unmartialischen Art so antinationalistisch.
2: Ja, geil.
3: Dass es einfach gut tut. So, und ja. dass es mir gefällt und in die Zeit passt und so.
2: Ja.
3: So,
2: ja.
3: Das ist es. Ja.
2: Ja, nein. Also kann ich völlig nachvollziehen. Und nee, es ist eben ganz und gar nicht martialisch und gar nicht laut. Vielleicht gehen wir wirklich mal in diese beiden Teile. Hat mich alles sehr fasziniert. Vaterland, Fleck aus Erde auf der Erde. Vaterland, du unseres Jahrhunderts Polen. Das muss man vielleicht ein bisschen erklären, oder? Also
3: ja, also ich vermute jetzt mal, dass dieses Gedicht im 19. Jahrhundert geschrieben ist, denn das 19. Jahrhundert ist in der dänischen Geschichtsschreibung geprägt durch verlustreiche Kriege, die deutsch-dänischen Kriege, also einmal um die Jahre 1848 bis 51 und dann der preußisch-dänische Krieg 1866, die sind verlustreich gewesen an Menschen und an Land. Also da ist die sind nicht gut gelaufen für Dänemark. Und die Parallele zu ziehen mit Polen, die lag sicherlich damals auf der Hand, weil die drei großen polnischen Teilungen oder Zerschlagungen am Ende des 18. Jahrhunderts, die ja bis heute eine große Wirkung haben auf die polnische Identität, auf das Bedürfnis, sich schützen zu können und sich und nicht zerrieben werden zwischen den großen Mächten, wie es dann ja auch noch dauernd im 20. Jahrhundert passiert. Ja. Aber diese drei klassischen polnischen Teilungen, die sind sozusagen die Folie oder sind der Hintergrund, an dem Hermann Bang klar macht, so geht's doch auch meinem Vaterland, dem Dänischen. Es ist im Inneren zerschlissen und von außen zerrissen. Das ist sozusagen die politisch-psychologische Quintessenz. Fleck aus Erde auf der Erde, das wiederum ist, finde ich, eine ganz wunderschöne poetische Beschreibung von dem, was dieses Land ausmacht. Das ist also sich so geografisch zuordnet, aber auch etwas mit dem Boden zu tun hat, bei den Nazis ja in ganz furchtbarer Weise mit Blut und Boden sozusagen ins Widerliche überhöht, aber dass es etwas mit dem Boden und mit der Erde zu tun hat, also etwas sehr Geerdetes im Grunde genommen hat, dieser Vaterlandsbegriff. Das wird hier deutlich, Fleck aus Erde auf der Erde, aber in Wahrheit eben zerschlissen und zerrissen in der inneren Substanz und im äußeren.
2: Ich finde das so schön, weil ich weiß nicht, wie es euch geht da draußen, wenn ihr uns zuhört oder auch dir, Friedemann. Ich habe so ein ganz anderes Dänemark-Bild, ja, das man vielleicht so mitgenommen hat, so auf dieser Glücksskala, die Dänen, das glücklichste Volk Europas und alles immer wunderbar. Und nicht, dass man das nicht im Hinterkopf hat, deutsch-dänischer Krieg und so weiter. Das sind alles Dinge, die man weiß oder mindestens gehört hat. Aber das so präsentiert zu bekommen, dieser Zerrissenheit und diesem inneren Zerschlissensein, finde ich auch so ein wunderbares Bild. So, das ist so ein zerschlissener Mantel, ist ja so erschöpft, so wirklich, ja, so richtig in die Jahre gekommen, ja. Da ist irgendwas schlecht gealtert, ja. Hat irgendwas seine Fasson verloren, ist zerschlissen und finde ich ganz interessant und erschließt sich mir sofort, habe ich aber noch nie so auf mich so damit noch nicht beschäftigt, mit diesem Land, das ich immer für so ein bisschen, so ein bisschen
3: auch so entspannt,
2: ja, also entspannt, genau, ja, ein bisschen Bullabü, ja, so das Vorbüllabü vor Schweden.
3: Ja, und das trifft es wahrscheinlich. Es ist genauso ein Klischee wie vieles andere auch. Und um jetzt nochmal dieses Etikett abzuziehen und hier aufzukleben, dänische Dekadenz. Also nochmal sagend, dass ich das noch nie gehört habe und jetzt nur assoziiere, aber ich kann mir vorstellen, dass das schon auch eine Entsprechung hat zu dem, was in Mitteleuropa mit Fin de Siècle verbunden wird. Also dieses Gespür dafür, dass die Welt auf dem Vulkan tanzt, aber dass das nicht substanziell ist. Also dass diese Stimmung in der Jahrhundertwende um 1900 aufgeladen, irgendwie auch also erhitzt war, aber dramatisch, explosiv, gefährlich und nur die Nationalisten dachten, es geht jetzt immer weiter und wir teilen uns die Welt auf und nehmen uns die Länder der Nachbarn und morgen die ganze Welt. Aber die klugen Analysten sehen, das ist von innen zerschlissen, das ist ohne Halt, ohne Kraft, ohne Werte, ohne Würde und dann auch noch von außen wie so ein gerupftes Huhn steht es dann da.
2: Und dann der zweite Teil. Vaterland, Mutter im Trauerkleid. Dann kommt dieser...
3: Dann schwenkt es
2: so um in so ein ganz... in so eine psychologische, auf so eine... Ich weiß gar nicht, wie ich das sagen soll. Auf so eine... auch ein Ausweg vielleicht, so eine Möglichkeit, ja. Ganz interessant, finde ich. Erzähl.
3: Ja, und zwar in diesem Perspektivwechsel, der die Mutter in den Blick nimmt. Ja. Also einmal in dem Wortspiel natürlich das Vaterland und das vielleicht das Mutterland. Aber ich sehe in dem Perspektivwechsel vor allen Dingen den Blick auf die Witwen, auf die Kriegswitwen, auf die zerrissenen Familien und dann nach diesen großen Schlachten des 19. Jahrhunderts, die Frauen, die zurückbleiben, die Mutter im Trauerkleid. Und jetzt wird es sozusagen ausgerichtet, jetzt bekommt es eine Linie, leer und klein zu sein. Und dieses Kleinsein kriegt die wunderschönsten Bilder, nämlich in Alltagskleidung und in Arbeitskleidung zu sein. Also dieses... zu Hause sein und dieses Geerdete und dieses die Identität finden, nicht in dem großen Stiefel und der Orden behängen.
2: Genau, und nicht mehr in Uniform zu sein, ne? Nicht mehr Soldat zu sein, also nicht mehr Patriot zu sein, genau, und entweder im Sonntagsanzug oder aber gar in der Uniform zu sein, sondern in der Alltagskleidung, in der Arbeitskleidung, Mutter für dich allein zu sein, bei dir zu sein, was ganz Intimes. Also, und das finde ich in diesem Gegensatz zwischen Vater und Mutter sehr faszinierend. Dieses Vaterland, dieses große, doch eher nach außen gerichtete, dieser Habitus, während das eher intime, nach innen geerdete eben diesen mütterlichen Zungenschlag bekommt. Und, oder auch dieses ja einfach als Mutter bezeichnet wird, und das finde ich sehr faszinierend.
3: Das ist großartig, ja. Und ich glaube, also ich schaue mir den Text an und ich schaue mir die Zeichensetzung an, dieser zweite Teil, Vaterland, Mutter im Trauerkleid, Leer und Doppelpunkt. Also es ist eine Gleichsetzung. Ja. Er liest dieses Vaterland, das er erst beschreibt als zerschlissen und zerrissene, als ein Fragment oder als ein irgendwie zerstörtes Ding. Das Vaterland beschreibt er jetzt als die Mutter im Trauerkleid. Und das bringt den anderen Ton. Das bringt eine andere Möglichkeit, damit umzugehen. Nämlich in dieser klugen Selbstzurücknahme, die da beschrieben.
2: Ich fand das ganz schön, was du gerade sagtest, dieser Perspektivwechsel. Es ist eben diese andere Seite, ja. Mhm. Also dieses Soldatische, dieses Patriotische, hat eben auf der anderen Seite das, was zurückbleibt, das, was die Mutter im Trauerkleid, die weiß, wer auf dem Feld geblieben ist, ja. Die zu Hause all das gemacht hat, nämlich gearbeitet, in Alterskleidung gewesen ist, und da war, wenn man zurückkehrte, und zwar nicht laut und patriotisch, sondern völlig geerdet und klein, heißt vielleicht, lehr uns klein zu sein, lehr uns demütig zu sein, lehr uns bescheiden zu sein, und auf das zu gucken, was wichtig ist. Mhm. Ja, sehr faszinierend in diesen beiden Bildern.
3: Ja. Und das Dänemark, ich komme nochmal zu deinem
2: Dänemark
3: sehr, sehr hilfreich, dass du nochmal die Abständigkeit von diesem Wohlfühlhücke Gegenwart Dänemark, was auch ein Trugbild ist, mit Verlaub. Aber in der Neuzeit hat Dänemark immer auch Großmachtsambitionen gehabt und hat sich mit Schweden über Jahrhunderte Auseinandersetzungen um die Herrschaft im Ostseeraum und im Nordatlantik geliefert.
2: Ja, natürlich.
3: Von daher ist da auch immer der Keim, groß zu denken und übergroß zu denken. Und jetzt lehr uns klein zu sein, das ist, glaube ich, eine neue Lektion, die sich daraus erschließt. Und eben in Alltagskleidung da zu sein, also im normalen Leben und Arbeitskleidung, das ist noch geerdeter. Also das ist der Kuhstall mit den Gummistiefeln, und das ist die Fabrik, Kleidung, und das ist das, was wir brauchen, damit wir uns unser täglich Brot ranschaffen und für unsere Lieben sorgen können, und das ist dann auch genug.
2: Das ist dann auch genug, wunderbar. Ja, in der Tat, könnte an allen Wänden stehen und hat nichts, aber auch gar nichts von seiner Aktualität verloren, im Gegenteil. Verrückt, Wahnsinn.
3: Tja.
2: Ja, ich habe dazu ein Liebewort gestellt.
3: Schon schönes Fundstück.
2: Sehr,
3: oder?
2: Sehr schön. Ich bin dir sehr dankbar. Hermann Bank kommt jetzt auf meine Leseliste, auf meine Bucketlist.
3: Erzähl mal, welches Bibelwort dazu.
2: Ja, ich bin relativ schnell auf eines gestoßen, Prediger Kapitel 5, Vers 14. Wie einer nackt von seiner Mutter Leib gekommen ist, so fährt er wieder dahin, wie er gekommen ist. Und nichts behält er von seiner Arbeit, dass er mit sich nehme. Man könnte hier vielleicht auch sagen, und nichts behält er von seinem Großmut, dass er mit sich nehme. So wie wir kommen, gehen wir nackt von unserer Mutter Leib.
3: Macht auch demütig, ne?
2: Denke ich schon. Das ist es so ein bisschen, wenn er von Mutter im Trauerkleid spricht. Ja, das ist es.
3: Sehr schön.
2: Lies es doch noch einmal dazu, bitte.
3: Das mache ich.
2: Schön.
3: Vaterland. Vaterland, Fleck aus Erde auf der Erde. Vaterland, du unseres Jahrhunderts Polen, im Inneren zerschlissen, von außen zerrissen. Vaterland, Mutter im Trauerkleid, lehr uns, klein zu sein, in Alltagskleidung dein zu sein, in Arbeitskleidung, Mutter, für dich allein zu sein. Hermann Bang.
2: Danke für diese Entdeckung. Vielen lieben Dank.
3: So gerne. Und dann hast du losgeblättert.
2: So ist es.
3: Und hast was gefunden. Ja, ganz wunderbar.
2: Ja, ich finde schon. Und zwar ist mir der Gedichtband Mutterland in die Hände gefallen. Mutterland von Rosa Ausländer, erschienen 1978. Danke an Helmut Braun, dem Verleger und Nachlassverwalter von Rosa Ausländer, dass wir diese Gedichte zeigen dürfen und vorstellen dürfen. Und ich hatte es in der Hand und dachte sofort, ja, da könnte doch was drin sein. Und in der Tat, da gab es auch direkt das Gedicht Mutterland, das ich gerne dazu stellen möchte. Und zu Rosa Ausländer, ja, was sollen wir uns noch erzählen? Oder wir kennen sie doch eigentlich schon so gut. Wer sie noch nicht kennt, bitte, bitte kennenlernen. 1901 in Tschernowitz, in der heutigen Westukraine, damals Österreich-Ungarn, zur Welt gekommen. Und sie weiß, wirklich, sie hat mit allen Fasern erlebt, was Großmanns Sucht, was Patriotismus, was Verblendung bedeuten kann, ist in einem weltoffenen, liberalen jüdischen Elternhaus groß geworden, hat dann erstmal Literaturwissenschaften studiert in Czarnowitz, ist dann, was ich auch toll finde, mutig mit ihrem Studienfreund Ignaz Ausländer in die USA gegangen. Hat dort gearbeitet, hat die ersten Gedichte veröffentlicht, die beiden haben geheiratet, haben sich wieder getrennt, weil sie eigentlich ihre große Liebe getroffen hat. Helius Hecht hieß er, ist nach Czarnowitz zurückgekehrt, auch um die kranke Mutter zu pflegen. Eigentlich hat sie sich in den USA ganz wohl gefühlt und hatte auch schon die amerikanische Staatsbürgerschaft bekommen, die sie dann unglücklicherweise 34 verloren hat, weil dann das Übel über Europa brach. 41 haben die Nazis die Stadt besetzt. Rosa Ausländer kam ins Ghetto von Czarnowitz, hat dort Paul Celan unter anderem kennengelernt, hat die Zwangsarbeit überlebt, hat sich zeitweise in Kellern versteckt und ist dann nach Kriegsende sofort nach New York gegangen, wieder konnte erstmal nicht in Deutschland bleiben, wer könnte ihr das verübeln, und hat dann da auch in deutscher und englischer Sprache geschrieben und veröffentlicht. Ist dann zurückgekehrt, 65, dann viel gereist, hat auch Lesereisen gemacht und ist relativ früh dann krank geworden, in ein Altenheim der jüdischen Gemeinde in Düsseldorf gekommen, und hat dort noch zwischen 1970 und 88 gelebt. Ich meine, Friedemann, korrigiere mich, sie hat darauf gedrängt, dass das Haus dann in Nelly Sachs Haus umbenannt wurde.
3: Genau, war ihre Initiative.
2: Ja, genau. Sie war dann auch zum Schluss bettlägerig, und der größte Teil ihrer Gedichte, ihrer Werke ist da in dieser Zeit zwischen 70 und 88 entstanden, und so eben auch der Gedichtband Mutterland. Die Suche nach dem, was Heimat ist, hat sie eigentlich ihr Leben lang begleitet. Mhm. Und dann zeige ich uns das.
3: Es ist ja auch selten so kompliziert, sich vorzustellen, wie in diesem Lebenslauf.
2: Ja, und wie so in so vielen jüdischen Lebenslaufläufen dieser Zeit, wo man auf der ständigen Suche war. Wir haben das ja immer wieder, dass wir sagen, wenn man dann migrieren muss, wohin geht man, nimmt man seine Sprache mit, was macht man da? Das ist ja auch wirklich, ins Mark erschütternd. Und 1978 hat sie diesen Text geschrieben und veröffentlicht, Mutterland. Mein Vaterland ist tot. Sie haben es begraben im Feuer. Ich lebe in meinem Mutterland. Wort. Rosa Ausländer.
3: Zu kurz, zu knapp, so auf den Punkt.
2: Ja, ich finde das auch, bin das sehr bemerkenswert, in der Reduktion sehr bemerkenswert. Mhm. Mit dieser Fokussierung so bemerkenswert. Das ist wirklich, finde ich, auch so ein kurzer poetischer Schub nach einer so ganz langen Auseinandersetzung damit, würde ich sagen. Ja, mein Vaterland ist tot, sie haben es begraben im Feuer. Das schreibt sie 1978 im Altenheim in Düsseldorf. Und nachdem sie weggegangen ist, wiedergekommen ist, ins Ghetto kam, wieder in die USA kam, wieder zurückkam, aber trotzdem war klar, dass was für sie Vaterland war, das, was wir alle mitnehmen, möglicherweise das Gefühl unserer Kindheit von Geborgenheit, von irgendwo hingehören, das hat sie offensichtlich nie wieder empfunden oder empfinden können. Oder zumindest nicht mehr das gefunden, was für sie wahrscheinlich irgendwann mal Vaterland bedeutet hat. Und so kann sie 1978 mit 79 Jahren etwas schreiben, mein Vaterland ist tot, sie haben es begraben im Feuer. Mhm. Und dann das, was ich so wunderbar finde, ich lebe in meinem Mutterland, Wort. Das ist ihre Heimat geworden. Mhm. Mhm. Das ist ihre Heimat geworden, das Wort, mhm. die Sprache, mhm. die Muttersprache. Ja, sagen wir, also da fühlt sie sich zu Hause. Und das verbindet sie, finde ich, so wahnsinnig auch mit Else Lasker-Schüle, über die wir ja auch schon mal gesprochen haben, mhm. ja. Da lebt sie in meinem Mutterland Wort, in diesen Worten, in dieser Sprache, da bin ich zu Hause.
3: Ja.
2: Ja. Und das fand ich wunderbar, das passt, finde ich, so herrlich zu dem mhm. Banktext. In seiner Reduktion, in seiner stillen Gewissheit, ja, das ist auch, es ist anders nochmal, weil es finaler ist, ja, vielleicht, aber es bringt diesen Gegensatz zwischen diesem vaterländischen Pathos und dieser intimen Mütterlichkeit so auf den Punkt, finde ich.
3: Mhm. Ja, es ist er hat so viele Parallelen und ist doch so ganz anders. Ja. Ne? Es hat diesen Perspektivwechsel, aber wie du sagst, im ersten Stück zum Vaterland ist es zu Ende.
2: Ja.
3: Während es bei Hermann Bang in jeder Form gerupft und und kaputt, gebeutelt. aber nicht final zerstört ist.
2: Genau.
3: Und während Bang diesen Perspektivwechsel hat, einen anderen Blick auf das Vaterland als Mutter im Trauerkleid zu werfen, ist ihr Perspektivwechsel ganz anders. Also die Vaterlandheimat ist tot, ich habe eine neue Heimat gefunden.
2: Genau, es ist ein neuer Weg, den sie eingeschlagen hat. Genau.
3: Also sie guckt eigentlich nicht anders auf das Alte, sondern sie guckt davon weg.
2: Genau, ja, sie hat dem den Rücken zugekehrt. Das ist das ist der große Unterschied. Ja, also für sie ist klar, dass was es einmal war, das gibt es nicht mehr. Das ist für sie auch wohl ziemlich deutlich. Aber sie weiß sie weiß einfach, dass es etwas anderes gibt. Ich lebe in meinem Mutterlandwort. Also sie ist da schon drin. Mhm. Und sie empfindet das so und sie, ich empfinde diesen Schluss auch als sehr friedvoll.
3: Absolut, ja, ja.
2: Ja. Genau. Also sie ist sehr, sie hat damit ihren Frieden gemacht.
3: Ja.
2: Darin zu leben und da eine neue Heimat und sich selbst irgendwie zu finden. Und man muss wissen, dass sie zum Schluss auch bettlägerig war. Also sie hat das wirklich auch auch das Bett nicht mehr verlassen und hat in diesen Worten gelebt.
3: Ja, ja, ja. Und dieser Friede, den du nennst, den ich hier auch ganz intensiv spüre, den hat sie sich hart erringen müssen. Denn also die deutsche Sprache ist ja ihre Muttersprache gewesen. Das ist nicht selbstverständlich, wenn das also die Bukowina, heute Ukraine, Westukraine, aber es ist ein Kulturland gewesen in Czernowitz, wo eben Deutsch gesprochen wurde, auch in ihrer Familie. Und sie hat ja in ihrer Zeit in den USA dann auch das englische Schreiben begonnen, aber das war es dann nicht.
2: Ja, sie ist ja auch zurückgekehrt. Sie ist zurück, also zum
3: und ist zurückgekehrt und ist dann aber auch nicht gesehen worden zuerst als jüdische Autorin in deutscher Sprache. Das war irgendwie, das ging nicht zunächst. Und es hat lange gebraucht, bis ihre, also bis diese die Anerkennung kam, dass sie unendlich viel zu sagen hat. Und das schreibt sie ja dann in einer Phase, wo das schon spürbar ist. Helmut Braun hat sie da ja auch gefunden und
2: sehr unterstützt, sehr unterstützt.
3: Und den Schatz gehoben.
2: Genau,
3: so.
2: Ganz genau. Ja, absolut, absolut. Und ja, eigentlich erst seitdem sie in Düsseldorf war, ist sie richtig,
3: ja, ganz
2: richtig
3: genau.
2: bekannt geworden. Ja,
3: ja. Und das insofern ist das ein unerwartet friedvolles nach Hause kommen,
2: genau.
3: Dass sie nie verlassen hat, aber weiß,
2: also, ja, absolut, ja, natürlich, genau, ganz genau. Nein, aber sie hat das sozusagen für sich erkannt. Ja, also das muss man ja auch erstmal annehmen, dass es so ist. Also dann doch viel unterwegs und wohl auch erstmal begeistert in den USA und in New York und hat er ja auch als Journalistin gearbeitet teilweise, also als Hilfsredakteurin steht da und hat auch da geschrieben und auch veröffentlicht. Dann für sich zu erkennen, ich lebe in meinem Mutterlandwort und das Wort ist nicht Englisch, dass sie schreibt das auf Deutsch.
3: Ja.
2: Dass sie hat in der Sprache ihre Heimat gefunden und das gönnt man ihr so. Erst gönnt man ihr so. Das ist so so wunderbar und es ist einfach ein interessanter Gegensatz nochmal, der das ein klein wenig verstärkt, finde ich.

0: spricht Gott.
1: Ach, schön.
0: Ich will euch trösten, wie einen seine Mutter tröstet. Und auch da ist ja der Trost in diesen Perspektivwechsel eingelegt. Und Gott als Mutter zu sehen ist in einem weithin patriarchalen Glaubensland ganz wunderbar.
1: Ganz wunderbar, ganz wunderbar. Und es geht um das Prinzip, weißt du? Es geht um dieses Prinzip, das geht's auch bei Bang. Es geht gar nicht, also das möchte ich nochmal sagen. Es geht jetzt nicht um das Geschlecht oder irgendwie sowas. Es geht wirklich um diese Mütterlichkeit, die übrigens auch Väter haben können, also Männer haben können, wenn ich das mal kurz sagen darf, ja? Aber das war mir jetzt nochmal wichtig zu sagen, dass es wirklich um dieses Zulassen dieser sehr fürsorglichen Seite geht, ja. Wie schön. Wie schön.
0: Liest du uns
1: gerne
0: mal.
1: Mutterland. Mein Vaterland ist tot. Sie haben es begraben im Feuer. Ich lebe in meinem Mutterland. Wort. Rose Ausländer.
0: Von Vaters Land und Mutters Wort haben wir diese Folge genannt mit den Gedichten von Hermann Bang und Rose Ausländer. Und ich frage jetzt nochmal mit Blick auf den Anfang und deine Erwartung, es hätte auch Freude machen können, die 304. Folge.
1: Ich habe ein breites Grinsen auf Gesicht. Ich fand's toll. Ich habe so großen Spaß gemacht. Aber irgendwie hatte ich es ein bisschen im Gefühl. Ich hatte es im Gefühl.
0: Wir wussten da ja auch schon, welche Texte auf dem Tisch liegen. Schreibt uns gerne dazu, wenn ihr reagieren wollt, kommentieren wollt. Wir freuen uns sehr. Auch jetzt gestern kam wieder eine interessierte und kluge Mail zu unseren Texten. seelenfutter@kirchen-husum.de ist unsere Mailadresse und wir hören uns wieder in 2 Wochen,
1: ja.
0: Wir können uns auch wieder sehen. Also ihr wisst, wir haben ja unseren Husum-Termin gehabt Anfang Juli im Rahmen der Kulturnacht. Und am 28. Juli werden wir zu Gast sein auf der schönen Heilig-Hoge.
1: Ja, wir freuen uns schon. Ganz, ganz
0: und,
1: wunderbar.
0: Das ist ganz wunderbar. Und es gibt durchaus Orte, von denen die Reise zu weit ist. Weil Hoge, da muss man dann auch noch mal über die Fähre, aber wer da in der Gegend ist oder gar überhaupt auf Hoge ist, kommt doch vorbei. 28.07. Heilig-Hoge, wir sind zu Gast in der Kirchengemeinde, freuen uns über unseren Besuch und werden da weitere Gedichte vorstellen. Wer es aber nicht schafft auf die Hallig, wir sind aber auch an allen euch vertrauten Podcast-Portalen zu finden.
1: So ist das. Macht's gut, ihr Lieben. Bis bald. Tschüss.
0: Tschüss. Ich bin verantwortlich für die letzte Sendung, Friedemann Margot aus Husum von der Kirchengemeinde Husum und der Kirchengemeinde Rüdemes.

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Moin, hier ist er wieder, der Seniorenbarer Test des Heide. Schönen guten Tag, mal auf Hochdeutsch zum anderen. Wir haben heute jemanden, einen Gast, den wird Heide wieder vorstellen. Und so sind wir wieder an Bord und machen erst noch ein bisschen Musik.

0: So, nochmal moin. Gleich kommt Heidi dran, aber ich habe erstmal meine kleine blattdeutsche Ecke, bevor wir das vergessen. Ich habe so viel drüber gelesen, dass Alkohol schädlich ist. Ich höre nun ab damit. Mit der Suppen? Nee, mit der Lesen. Ja, kannst mal sehen, ne? Der eine so, der andere so. So, nun darf Heidi.
1: Ja, jetzt darf ich. Moin, moin. Wenn Helmut schon in Hochdeutsch spricht, dann spreche ich in Plattdeutsch.
0: Ja, kannst du mal sein, du.
1: Ja.
0: Beides.
1: Es hört auch gleich wieder auf. Ja, ich freue mich heute, jemanden begrüßen zu können, und zwar Frau Philipsen vom Deutschen Roten Kreuz. Frau Philipsen arbeitet ehrenamtlich beim Roten Kreuz. Und in unserer Zusammenarbeit vom Seniorenbeirat und vom Bündnis für Familie sind wir natürlich glücklich, dass wir so eine gute Verbindung zum Roten Kreuz haben. Sie unterstützen uns in allem und ich muss mal ein bisschen Werbung machen. Sie sind immer da, wenn man sie braucht. Und das ist sehr schön und vor allen Dingen, wenn man überlegt, dass diese Arbeiten ehrenamtlich sind und keine Bezahlung dafür bekommt, sondern man sie ja im Prinzip seine Freizeit opfert. So, und jetzt will ich nicht so lange reden. Ich begrüße Frau Philipsen. Frau Philipsen, Sie sind jetzt hier und werden uns ein bisschen vom Roten Kreuz erzählen. Beziehungsweise erzählen Sie doch ein bisschen Ihren Lebensweg erstmal. Wie sind Sie dahin gekommen?
2: Ja, also ich bin Reike Philipsen, leite bei der DRK-Bereitschaft in Heide den Bereich Sanitätsdienst. Wie bin ich da hingekommen? Eigentlich bin ich schon mein ganzes Leben in diesen Bereichen aufgewachsen und dann war es so der natürliche Werdegang, da Mitglied zu werden. Als junger Mensch. Das gehörte einfach irgendwie so in der Familie mit dazu.
1: Wie alt waren Sie, als Sie anfingen?
2: Ich kann mich nicht wirklich erinnern.
1: Es also war immer so klein
2: Thema.
1: Noch?
2: Also es war immer Thema im Familienleben. Meine Eltern waren schon im DRK und ja, so wächst man dann da rein.
1: Und es macht Spaß?
2: Es macht Spaß. Es ist eine tolle Truppe, die wir da in Heide haben und es ist total angenehm, sich immer zu sehen und ja, würde es keinen Spaß machen, würde es keiner ehrenamtlich machen.
1: Das ist richtig, das ist richtig. Erzählen Sie ein bisschen von Ihrer Arbeit.
2: Ich mache als Leitung Sanitätsdienst hauptsächlich Arbeit im Hintergrund. Wir machen im Jahr ungefähr 150 Sanitätsdienste für Veranstaltungen, wie jetzt am Wochenende in Büsum bei der Kutterregatta. Wir machen Sanitätsdienst beim Marktfrieden oder bei irgendwelchen Jugendveranstaltungen, Landjugendfeten oder so. Dort gibt es dann Auflagen vom Ordnungsamt, die die Veranstalter bekommen. Mit denen kommen sie in der Regel dann zu uns und sagen, wir brauchen ganz dringend einen Sanitätsdienst. Ich verstehe nicht so richtig, was da drin steht. Und dann helfen wir denen dabei, suchen entsprechendes Personal, ob es nur Sanitäter sein müssen, Notfallsanitäter, RTWs. Und stellen dann nach Möglichkeit die Sanitätsdienste, was halt wir ehrenamtlich leisten können. Alles in Norddeutschen kriegen wir leider auch nicht besetzt.
1: Ja, das glaube ich. Und wir haben ja demnächst vom Seniorenbeirat die Fahrt ins Blaue, unsere von den Senioren geliebte Fahrt, die einmal im Jahr stattfindet, diesmal am 21. und 23. Juli. Und da muss ich sagen, ich freue mich auch, da haben wir wieder für unsere Senioren zwei Begleitpersonen vom Roten Kreuz. Falls jemand mal nicht kann oder falls irgendwas, jemand umfällt, wir haben immer jemanden dabei. Und das gibt auch uns eine gewisse Sicherheit. Wir können zupacken, aber wir haben in der Richtung überhaupt keine medizinischen Kenntnisse. Also da sind wir froh, dass wir sie haben.
2: Ja, also die Veranstaltung habe ich wirklich gerade gestern auf dem Tisch gehabt und bearbeitet. Und dann fahren da jeweils mal zwei von unseren Sanitätern mit. Die sind halt ich glaube, 8 Wochenenden los gewesen für eine Grundschulung, haben halt erweiterte Erste Hilfe dann gelernt, um dann zu unterstützen und müssen aber auch jährlich 2 Tage Fortbildungen machen, damit sie immer fit sind für solche Themen.
1: Also Helmut, da sind wir in 200%iger Sicherheit.
0: Da kann uns ja gar nichts passieren.
1: Da kann gar nichts mehr passieren, außer der Bus fällt aus.
0: Na, das fehlt noch.
1: Sollen wir jetzt mal Musik machen?
0: Mach mal Musik, du brauchst nur drauf drücken diesmal.

0: Ja, das war's.
1: Das war die Langsam voran von
0: Achim Weisen natürlich. Es ging langsam voran, ja, tatsächlich.
1: Siehste, und die haben wir nun auch langsam voran, haben wir das alles gemacht.
0: So bin ich heute auch bei der Hitze, langsam voran.
1: Ne? Und werden wir erstmal Frau Philipps noch fragen, was macht das DRK alles?
2: Das DRK selber als Ortsverein deckt ganz viel ab. Sie haben ein Jugendrotkreuz, wo Kinder ab 6 Jahren daran teilnehmen können. Wir haben die Bereitschaft, die Einsatzbereitschaft, die dann die Betreuung macht von Großschadensfällen, Verpflegung von Einsatzkräften oder zum Beispiel Betroffene bei einem Hausbrand, wenn sie kein Haus mehr haben, eine Notunterkunft zu stellen. Dann haben wir den Sanitätsbereich mit Sanitätsdiensten, Unterstützung, Rettungsdienst bei Großschadenslagen wie ein Busunglück. Dann haben wir eine Wasserwacht, die gerade dabei ist, im Katastrophenschutz mitzuwirken. Die DRK-Bereitschaft wirkt halt auch noch mit im Katastrophenschutz groß mit. Und dann haben wir ja noch im Ortsverein sowas wie das Seniorencafé und so. Das machen wir auch noch und wir unterstützen auch die Blutspende vom DRK.
1: Also das DRK wird ja meistens verbunden, entweder Blutspenden oder Notruf. Das ist immer das wo man allgemein DRK kennt.
0: Nee, das Notruf ist, aber so Notruf ist ja Rettungswagen, ne?
1: Nein, der Hausnotruf.
0: Ach so, den kenne ich nicht.
1: Den meinte ich nun. Und deswegen, es gibt ja viel, viel mehr wie nur diese beiden Sachen, die man landläufig kennt. Ne?
2: Genau, der Hausnotruf, aber man kann uns auch wirklich unter Umständen bekommen, wenn man den Rettungswagen ruft. Wir haben eine First-Responder-Gruppe. Wenn zum Beispiel der örtliche Rettungsdienst nicht in einer gewissen Zeit da sein kann, werden wir alarmiert und übernehmen die Erstversorgung. Oder vor allen Dingen so Richtung Weihnachten, wenn das Einsatzaufkommen beim Rettungsdienst sehr hoch ist, unterstützen wir die auch mit Besetzung von weiteren Fahrzeugen.
0: Stellen Sie auch einen Weihnachtsmann?
2: Nee, den müssen wir Gott sei Dank nicht stellen, der kommt so.
0: Schade.
1: Na, das fehlt den Hund.
0: Ja, wäre doch ganz lustig.
1: Aber soll der denn auch rot angezogen sein? Ich meine, das ist ja nur doppelt gemoppelt. Rotes Kreuz und ein roten Weihnachtsmann. Aber früher war er ja immer blau, ne?
0: Wer?
1: Der Weihnachtsmann.
0: Hat er zu viel getrunken?
1: Nein, der war blau angemalt und war, der ist in Amerika durch Coca-Cola rot geworden.
0: Also ich kenne keinen blauen Weihnachtsmann. Ich kenne nur den roten.
1: Den gab es immer. Und da, wie Coca-Cola aufkam, passte das nicht zusammen. Und da hat man den Weihnachtsmann rot gemacht. Seitdem ist er rot immer.
0: Also bei uns war er schmuddelig, der kam nämlich immer durch den Kamin.
1: Dann ist er schwarz.
0: Eben.
1: So, dann wollen wir erstmal wieder Musik machen und dann gucken wir weiter.

0: So, Helmut hat gesagt, ich darf weiter schnattern.
1: Ja, natürlich. Das rote Licht vor der Nase, mehr kannst du nicht verlangen.
0: Nee, aber das ist immer, du sagst immer, ich rede zu viel. Und nee, heute darf ich.
1: Mach, hau rein.
0: Mach. Ja, ich habe auch erfahren von unserem Seniorenbeiratsmitglied Frau Bauer, dass ein Campus stattgefunden hat, ein Camp mit Kindern über mehrere Tage. Erzählen Sie doch mal ein bisschen.
2: Das war in der letzten Woche, das war das Jugendfeuerwehr-Zeltlager der Jugendfeuerwehr in Dithmarschen. Das findet in regelmäßigen Abständen statt. Und da haben wir die Mittagsverpflegung der Kinder übernommen. Es waren ungefähr 360 Kinder vor Ort oder Jugendliche. Und das Ganze hat in Burg stattgefunden. Und wir haben die Mittagsverpflegung für die Kinder, Jugendliche und Betreuer übernommen. Sind dann über die 5 Tage bei nachher fast 2000 Essen gelandet. Und es gab halt... Naja, es gab mal eine Pizzasuppe oder eine Gyrosuppe, es gab Hackbraten, es gab Geschnetzeltes mit Reis. Eigentlich so alles, was irgendwie das Herz begehrt, wurde den Kindern zur Verfügung gestellt.
0: Gibt es da eine Altersgrenze?
2: Jugendfeuerwehr ist immer von 10 bis 18 Jahre.
0: Fällt das auf, wenn Helmut und ich auch da uns untermischen?
2: Nee. Zur Not sind es halt die Betreuer. Die dürfen ja auch älter sein.
0: Das ist gut. Das ist gut. Das hörte sich nämlich ganz lecker an.
2: Ja, also wir haben auch viel positives Feedback von den Jugendlichen bekommen. Das hat ihnen ganz gut geschmeckt.
0: Kochen Sie denn vor Ort?
2: Wir haben vor Ort gekocht. Wir haben
1: die berühmte Gulaschkanone?
2: Genau, haben Küchenzelt aufgebaut in den Tagen davor mit einer Feldküche und hatten das Glück dazu, noch die Küche der Schule nutzen zu können. Also hatten da auch noch Konvektomaten zur Verfügung und konnten dann halt eine Mischung aus Kochen in der Feldküche und Schulküchen Sachen nutzen und das passte ganz gut. So kann man halt den Ofen nutzen für sowas wie den Hackbraten, aber Reis, Nudeln oder ein Geschnetzeltes konnte man besser in der Feldküche kochen.
0: Ja, das glaube ich auch. Jetzt sagen Sie ja, Sie arbeiten ehrenamtlich. Wie ist es eigentlich mit dem Essen? Das muss ja auch irgendwie, gibt es Spenden oder woraus wird sowas finanziert? Müssen die Kinder was bezahlen?
2: In dem Fall haben die Veranstalter was bezahlt, ja, weil es müssen ja auch die Lebensmittel bezahlt werden. Die finanzieren sich halt auch irgendwie aus ihren Jugendfeuerwehrtöpfen. Das wird organisiert. Wir selber finanzieren uns hauptsächlich wirklich aus Spenden oder halt die Einnahmen, die wir halt für so Sanitätsdienste haben, die aber halt auch immer noch in dem Rahmen sind, dass sie wirklich für ehrenamtliche Arbeiten sind. Das ist zum Teil echt ein Kraftakt, den wir haben, der aktuell wirklich gerade an der Bereitschaft knabbert, weil wir eine neue Heizung brauchen und dafür müssen viele Gelder eingenommen werden. Ja. Das ist schwer für uns gerade. Und wir wissen auch noch nicht so ganz genau, wie wir diesen Kraftakt bewältigen können. Aber bisher haben wir noch alles hingekriegt.
0: Geht das auch übergreifend? Das heißt, dass Sie auch Gelder beim Land beantragen können? Solche großen Investitionen?
2: Da wird es eher schwer. Also wir kriegen gewisse Gelder über den Katastrophenschutz, für das Pflegen der Autos, für die Teilnahme am Katastrophenschutz, für die Ausbildung. Aber grundsätzlich kosten die Sachen halt auch Geld, die da fast wieder komplett reingehen. Was wir so schaffen über die Sanitätsdienste und das, was da halt nochmal im Überschuss eingenommen wird, zu dem, was man an Material und Spritverbräuchen hat, kriegen wir halt zumindest sowas wie Sommerfeste und Weihnachtsferien für unsere ehrenamtlichen Helfer finanziert.
0: Oh, das ist eine ganze Menge, wenn ich das so höre. Ich meine, wir knapsen ja alle, auch bei uns im Seniorenbeirat, aber...
1: Also Geld haben wir nie genug.
0: Nee, komisch,
1: keine.
0: Ne?
1: Keine.
0: Komisch.
1: Jetzt haben wir gerade gelesen in der Zeitung, im Bürgerhaus unten der Keller da.
0: Ach ja.
1: Das Archiv.
0: Das Archiv ist völlig marode.
1: Und so ist immer irgendwas. Und so wird es beim Roten Kreuz genauso sein.
2: Genau, irgendwas ist immer.
0: Das denke ich auch. Sollen wir Musik machen?
1: Ja, mach mal.

0: So, nun dürft ihr wieder.
1: Hattest du mich abgedreht? Nee, das lief leer.
0: Wir haben dich abgedreht. Du darfst gerne wieder los.
1: Ich darf gerne wieder überlegen. Ja, ich überlege jetzt gerade. Ich sag ja, wir hier haben immer stets Hilfe vom DRK. Und wir haben außer unseren Fahrten ins Blaue. Ach, da muss ich übrigens noch ein bisschen Werbung machen. Die Fahrt am 21. Die beiden Busse sind also voll, voll, voll. Da können wir niemanden, nicht mal ein kleines Mäuschen mehr mitnehmen. Aber am 23. haben wir noch Platz. Wir haben noch einige Karten. Und wer Lust hat, kann sich noch mal melden im Rathaus oder bei dir.
0: Bei mir? Die schicke ich dann auch wieder ins Rathaus.
1: Ja, oder aber auch am Bus können wir noch Karten verkaufen am 23. Die Fahrt geht 13 Uhr ab Candelaber und kostet inklusive Kaffee, Kuchen, satt 15 Euro. Und ein bisschen Musik ist auch dabei. So, wie wir sie gerade machen.
0: Ja, siehst du wohl.
1: So, jetzt kommt mein 23. August. Unser üblicher Bürgerbrunch auf dem Platz vor der Kirche, auf dem Südermarkt, vor der Kirche St. Jürgen. Jetzt bin ich schon ganz tüdelig. Vor der Kirche St. Jürgen. Es gibt wieder Brötchen, die wir zur Verfügung stellen. Und ja, alles, was draufkommt, das müsst ihr dann mitbringen. Vielleicht sind Vorabmeldungen notwendig, damit wir wissen, wie viel Brötchen wir brauchen, damit ich die rechtzeitig bestellen kann. Und auch da, denke ich, werden wir wieder die Hilfe des Deutschen Roten Kreuzes haben. Denn wir müssen ja einige Bänke und Tische aufstellen. Und letztes Jahr sind wir ja wieder ganz toll unterstützt worden. Und ich weiß jetzt nicht, dieses Jahr, ich hoffe auch wieder.
2: Kriegen wir bestimmt was hin.
1: Wo wir nun mal die Leiterin hier haben, wollte ich das mal ganz schnell wieder anklingen lassen.
2: Das ist mehr die Betreuung, das ist dann mehr die Seite von Frau Bauer.
1: Ach so, ja, das kriegen wir hin. Ja. Das denke ich schon. Ja, was gibt es sonst?
0: Man sieht, es gibt das Rote Kreuz jetzt überall. Und wenn es für einen Bürgerbrand Spenke aufbauen ist.
1: Das ist ja, es ist schön.
0: Ja.
1: Es ist schön, es ist ein Sonntag. Insofern haben wir den Bauhof nicht. Und wir fassen ja alle mit an. Ich weniger im Aufbau, aber mit dem Wischlappen und einem Eimer mache ich mit.
0: Wobei man wieder sehen kann, der Bauhof ist nicht da, aber das Rote Kreuz ist 365,7 ist hier immer da, ne?
1: Und 24 Stunden, ne?
0: Und das 24 stimmt. Stunden, ja.
2: Auch wenn nachts um 3 der Melder geht, sind alle da.
1: Dann müssen sie aufstehen und sehen, wo muss ich hin?
2: Das haben wir letzte Woche parallel zum Zeltlager gemacht, als morgens um kurz nach 5 die DMEs ging und die Verpflegung für die Einsatzkräfte beim großen Feuer in Wellingstedt anstand. Dann haben wir noch mal parallel dazu 100 Einsatzkräfte verpflichtet.
1: Das war der Resthof?
2: Genau.
0: Ich meine, geht das überhaupt? Wie viel haben die denn? Denn wenn ich mir überlege, ich habe ein Zeltfest dann mit 365 Leuten und da ist nun mal ein Brand oder so, hat man da überhaupt so viele Kapazitäten in der Richtung?
2: In dem Moment, wo es eng wird, kommen alle aus ihren Löchern gekrochen und dann ziehen alle an einem Strang und dann werden morgens um 4 halt, oder um 5 waren es 400 Brötchen geschmiert. Und es klappte ganz gut. Also es war beste Laune. Ich glaube, man erwartet nicht, dass morgens irgendwie um 5 alle gut gelaunt da sitzen und 400 Brötchenhälften schmieren, aber es war super.
1: Wo kriegen Sie denn die Brötchen so früh her?
2: Das klappt total toll. Wir bleiben auf dem Weg bei Mühlenbäcker stehen. Die kennen uns inzwischen schon, da melden wir dann, hallo, es brennt, sie fragen, wie viele Brötchen, die nehmen wir mit. Und dann können wir das loslegen.
1: Also ich finde es toll, dieser Zusammenhalt dann und die Unterstützung auch, wo es Not tut, das ist doch auch schön. Und es ist ja auch schön, dass Sie die Unterstützung dann von den Bürgern der Stadt oder der Umgebung bekommen. Dass alle dann sagen, wir packen die Köpfe zusammen.
2: Genau, das kriegen wir mal ganz gut hin.
1: Das ist toll.
0: So wie das immer heißt, ist Rote Kreuz ist überall gern gesehen.
1: Ja.
0: Es ist egal, in welche Richtung. Wenn es heißt, Rote Kreuz macht dies oder Rote Kreuz macht das, ist immer jeder parat dafür.
1: Das ist auch schön. Und man sollte also wirklich dieses Ehrenamt wirklich ehren. Denn ich muss ganz ehrlich sagen, ohne Rotes Kreuz und ohne Feuerwehr, da fährt gerade ein roter Kreuzwagen, ist es schwierig.
2: Ja, also ohne die Blaulicht-Hilfsorganisation wäre es in unserer Gesellschaft ganz anders.
1: Das glaube ich.
0: Dann haben wir noch das THW dabei. Dann glaube ich, haben wir alle Blauen dabei.
1: Ja, THW haben wir auch noch.
0: So, sollen wir wieder ein bisschen Musik machen?
1: Mach mal ein bisschen Musik.

0: trinken.
1: Ich soll mal schnacken, sagt Heidi. Ja, dann will ich mal eine Sache ansprechen, die mir letztens aufgefallen ist. Die hatten wohl nur ausnahmsweise nichts mit dem Roten Kreuz zu tun. Das ist der Zebrastreifen beim Bahnhof.
0: Oh Gott!
1: Der Zebrastreifen beim Bahnhof, da sind jetzt sogar noch Schilder hingekommen. Ich kann sagen, wie wir vor, naja, das sind ja schon bald 10 Jahre bestimmt, wie der alte Bürgermeister, und ich stehe ja noch da, hat der Seniorenbacher das angesprochen, dass da ein Zebrastreifen hin muss. Und ich so, um Gottes Willen, bloß nicht. Da ist ja alles durcheinander und der Verkehr, der passt dann überhaupt nicht mehr zusammen. Warum kann er denn jetzt anhalten? Das ist die große Frage, ne?
0: Ja, vor allen Dingen, selbst ich komme da manchmal ins Tüdeln. Du hast ja erstmal die kleinen Löwenzähnchen für die Einfahrt zum Bahnhofsparkplatz da. Und wenn dann nichts von rechts kommt, kannst du ja gar nicht drauf treten, da könnte ja von rechts oder links ein Fußgänger, ein Radfahrer oder ein E-Rollerfahrer kommen. So schnell kannst du ja gar nicht gucken. Das ist ja nicht ungefährlich, dieser Zebrastreifen, würde ich sagen.
1: Und wie war das mit dem, siehste, habe ich natürlich wieder zu schnell, muss ich da mal wieder was eingeben. Da könnt ihr ruhig weiter schnacken in der Zeit. Das ging nämlich genauso vom Roten Kreuz, die Betreuung. Hinten ist ja und das betreute Wohnen noch. Und die Damen und Herren, die da wohnen, die haben immer geklagt über die Bushaltestelle, dass die so weit weg ist und ob da nicht mal ein Zebrastreifen wehen könnte. Und deswegen komme ich da nämlich da drauf. Und Sie können ja gerne noch mal über das betreute Wohnen noch was erzählen.
0: Nee, das entfällt. Das hatten wir schon. Ja, betreutes Wohnen.
1: Dann mach du das mal.
0: Es geht eigentlich um Einsatz, Einsatzplanung und so weiter. Aber ich kann mal fragen, so im Durchschnitt, im letzten Jahr, haben Sie schon die Zahlen, wie viele Einsätze Sie hatten? In etwa. Kommt nicht auf einen drauf an.
2: Also wir hatten ungefähr 150 Sanitätsdienste um und bei 50 Betreuungsdienste und es waren so 25 SEG-Alarme und dann gab es noch zwischen 5 und 10 First Responder in der Stadtheide.
0: Aber gab es auch so schwere Fälle, wo Sie gesagt haben, ups, da können wir auch nicht mehr?
2: Die kommen immer mal wieder vor, die ereilen uns häufig in den First Responder-Fällen. Da sind das häufig Reanimationen, die uns treffen und leider ist nicht jede Reanimation erfolgreich. Das gehört dazu, das wissen unsere Leute auch, wenn sie sich dafür entscheiden, Teil dieser Gruppe zu sein, dass man auch mal auf Verstorbene trifft, das ist allen bewusst. Aber wir begleiten dann auch, wenn jemand merkt, ich habe ein Problem damit, dann meldet er sich, dann haben wir gewisse Teams im Rückhalt, die die psychosoziale Nachsorge dann betreiben.
0: Das wollte ich gerade
2: sagen. Also das läuft, auch wenn irgendwelche größeren Geschichten mal ein Schulbus in den Graben rutscht, dann sind wir über die SEG-Rettungsdienst da und dann wird im Nachhinein auch sofort sowas angeboten.
0: Also Sie bieten dann auch psychologische Unterstützung auch für die Verunfallten an?
2: Genau, es gibt verschiedene Teams, welche für die Verunfallten, da kann man extra Schulungen machen, die werden bei uns auf dem Landesverband auch angeboten, die für unsere Helfer auch dann kostenlos sind, dass man daran teilnehmen kann. Und es gibt andere Teams, die sich dann wirklich auch auf die Einsatzkräfte spezialisieren. Also im Fall der Fälle werden Einsatzkräfte und Betroffene getrennt und man geht auch unterschiedlich mit denen um, aber es gibt immer eine psychosoziale Nachsorge im Fall der Fälle.
0: Ja, das ist ja sehr wichtig in der Richtung. Und wenn ich mir das überlege, also ich muss ganz ehrlich sagen, wenn man da geschult ist. Aber Sie haben ja jetzt auch, soweit ich informiert bin, eine ganz spezielle Schulung gehabt für Reanimation, so bestimmte Geräte, neue bekommen?
2: Wir haben grundsätzlich, schulen wir unsere Leute alle auf den Umgang mit AEDs. Da sind in diesem Jahr auch ein paar neue gekommen. Die sind ja auch in der Stadt ja zum Teil ausgehängt. Im Rathaus kann man einen finden oder bei der Sparkasse Westholstein. Also wenn in dem Stadtgebiet man wirklich mal als Passant auf eine reanimationspflichtige Person trifft, kann jeder dieses Gerät benutzen. Das erklärt einem wirklich Schritt für Schritt, ist eine Anleitung dabei, umso weit man es aufmacht. Da braucht man gar keine Angst vor haben.

0: Ja, das ist die Hauptsache, ne?
1: Genau.
0: Aber Sie haben ja noch etwas Neues bekommen jetzt. Das stand in der Zeitung. Ein neues Gerät.
1: Das ist bestimmt nicht die Bereitschaft gewesen.
0: Das kann natürlich sein. Das kann natürlich sein. Das ist dann übergreifend.
1: Genau.
0: Dann holen wir jetzt erstmal wieder Luft und machen Musik.

0: und das habe ich dann eigentlich reichen lassen.
1: Ja, aber
0: und
1: jetzt
0: Heidi fand das so toll, also haben wir es genommen.
1: Jetzt hören wir damit auf. Und ich gucke hier gerade aus dem Fenster. Ich meine, wir nehmen ja die Sendung am Donnerstag auf und es gießt draußen. Und jetzt meine Frage an Frau Philipsen. Wie ist das eigentlich mit DRK-Einsatz bei schlechtem Wetter, beziehungsweise auch überhaupt der Einsatz? Wird Ihnen die Kleidung gestellt? Wie verhält sich das alles?
2: Also Wetter spielt bei uns keine Rolle. Bei jedem Wetter sind wir da. Kleidung stellen wir als DRK-Bereitschaft unseren Helfern zur Verfügung, bekommen dafür aber leider keine Zuschüsse vom Land oder vom Kreis oder so. Also das sind halt die Sachen, die wir selbst finanzieren. Und jeder Helfer, bis wir den ausgestattet haben, sind fast 1.000 Euro weg.
1: Können wir von der Steuer absetzen, ne?
0: Ja, naja, wobei ich es letztens gehört habe, ja, zum Beispiel die Hundestaffel, die Rettungshundestaffel gibt es hier auch.
1: Ja.
0: Die suchen neue oder brauchen neue Stiefel, ist vorgeschrieben.
1: Ja, die suchen Geld.
0: Ja, vorgeschrieben. Die Stiefel sind vorgeschrieben, sind wir so aber selbst bezahlen. Das passt da eigentlich auch nicht zusammen, ne?
2: Ja, genau, also grundsätzlich wäre es bei uns auch so, aber wir haben gesagt, wir finanzieren es unseren Helfern und das sind halt die Ausgaben, die wir jährlich haben. Und mit Hose, Jacke, Poloshirts, Pullis, Stiefel, Helm sind ganz schnell 1.000 Euro weg.
0: Ja, das kann ich mir gut vorstellen.
1: Sind auch Sicherheitsstiefel, ne?
2: Sind Sicherheitsstiefel.
0: Das geht ganz schnell, ja. Was ich noch mal gerne wissen wollte, was suchen Sie für Leute? Das ist doch immer das Gleiche. Wo wird was gesucht beim Rotkreuz? Oder
2: jeden.
0: Überall grundsätzlich?
2: Also wir suchen jeden. Also bei uns kann wirklich jeder mitmachen, ohne Vorbildung oder so. Alles an Ausbildung kriegt man bei uns. Wir haben eine Helfergrundausbildung, dann lernt man so die grundsätzlichen Geschichten im DRK kennen. Was machen wir überhaupt? Welche Einheiten haben wir? Das lernt man dann. Man lernt die Basic-Handgriffe, wie baue ich eigentlich ein Zelt auf? Das ist ja auch was man im normalen Leben nicht unbedingt macht in den Größen.
1: Nee, bestimmt nicht.
2: Genau, und man kann bei uns den Sanitäter lernen, man lernt den Umgang mit BOS-Funk, man lernt den Umgang mit der Feldküche, also man lernt auch Dinge fürs Leben, wenn man dann vor unserem Feldkoch steht und der sagt, kannst du mal kurz das Nudelwasser salzen? Ist man schon überfordert, weil wenn man halt 20 Kilo Nudeln kocht, dann sind halt so zwei Esslöffel oder so halt eine Lachnummer. Das sind halt die Dinge, die man dann lernt außerhalb seines Komfortbereichs.
1: Also ich könnte es demzufolge
0: ich
1: nicht.
0: Du hast das ja
1: Koch gelernt.
0: Ja,
1: Ich nicht.
0: Im Tivoli, das kennen Sie wahrscheinlich in Heide.
1: Ja.
0: Wir haben gesagt, alles was unter 100 ist, ist langweilig. Weil die Töpfe sind alles die gleichen. Ob du nur 50 Leute hast oder ob du 100 Leute hast, die Töpfe sind alle groß. Da kommt so nicht drum rum.
2: Ja, man muss sich nur trauen, dann halt die Menge an Gewürze zu benutzen. Das ist, ich weiß, ganz zum Anfang fand ich es auch ganz schwer. Und man wurde oft belächelt mit, naja, das ist schon ein bisschen süß, was du da reintust. Aber irgendwann hat man es raus.
1: Toll.
0: Genau, wenn meine Tochter mich fragt, wie machst du das? Ja, weiß ich nicht, kann ich dir nicht sagen. So hatten wir auch im Tivoli eine Dame, die hat uns immer einen Sandkuchen mitgebracht. Der war immer der gleiche, war immer toll, immer gleich. Ja, gib uns doch mal das Rezept. Weil die machte das alles so außer Hand drauf. Und so werden viele Sachen dort auch so sein. Da sind zwar ein paar Grundsachen, aber viele Sachen kennt man dann eben, die werden so gemacht.
1: Wie die Waffelbäckerei bei der AWO.
0: Ja.
1: Die wird ja auch so gemacht und keiner weiß, wie es gemacht wird.
0: Oh doch, es gibt schon jemanden jetzt inzwischen.
1: Ja.
0: Aber trotzdem, so viele Sachen, du kannst, ist egal, ob du Hausraum fragst und so weiter, wie machst du das? Ja, weiß ich nicht, hab ich so im Griff.
1: Neinswert.
2: Ja.
1: Also, ich bin nicht geeignet fürs Rote Kreuz. Haben wir schon mal festgestellt.
0: Das würde ich nicht so sagen.
2: Man lernt vieles dazu und es geht ganz schnell. Eigentlich ist jeder geeignet. Jeder kann da seine Nische finden.
1: Auch am Kochtopf?
2: Auch am Kochtopf.
1: Oh Gott.
0: Guck mal.
1: Ich glaube, mich lassen Sie einmal ran und dann ist Schluss.
0: Du meinst, viele Köche verderben den Brei, oder?
1: Nee, das kann ich alleine.
0: Das kriegst du alleine.
1: Das kann ich alleine. Hast du noch eine Frage? Frag.
0: Roten Kreuz, ja. Letztens fiel mir da was ein, aber da waren wir wieder am Sappeln und dann ist das wieder weg. Immer das Gleiche.
1: Es gibt ja auch das internationale Rote Kreuz, ne?
2: Ja.
0: Wie ist das mit Blutspenden als solches? Ich weiß, ich bin früher auch immer zum Blutspenden gegangen. Ich musste immer auf die linke Seite, meine Kinder waren mit, die haben gesagt, oh, wenn das Blut geschaukelt wird, das fanden sie so toll. Ist das heute noch genauso? Oder weiß ich das? Ich weiß, ganz früher, da kam Pieks rein, da wurde halt wieder Blut abgezapft und dann war die Sache erledigt. Dann wurde das vorsichtig gemacht mit der Waage und so weiter. Gibt es da auch schon wieder Unterschiede?
2: Also die Technik entwickelt sich ja immer weiter.
0: Ja, klar.
2: Welche Seite nachher genommen wird am Arm, ist halt die Frage, welche Seite hat die besseren Venen?
1: Meine sind beide gut.
0: Links lief besser bei mir.
2: Genau, und danach suchen die sich das dann halt aus. Und naja, die entwickeln sich auch weiter mit ihrer Technik und haben halt auch ihre Abnahmestrategien entwickelt.
0: Ja, ich meine, wie ist denn die Bereitschaft, dass noch genug Blut da ist? Ich meine, oft liest man dann ja auch in der Zeitung so zu bestimmten Jahreszeiten, dass das und das fehlt und so weiter.
1: Ach, du meinst Blutkonserven?
0: Blutkonserven.
2: Die Bereitschaft ist eher zurückgegangen. Also vor allen Dingen im Sommer merkt man schon, dass Urlaubszeit ist und dass viele Menschen dann halt nicht spenden gehen.
1: Trotz der Handtücher, die man kriegt und Geschenken und allem.
0: Ja,
1: gibt es eigentlich noch das Essen nach dem?
2: Genau, das Essen machen wir als Bereitschaft auch mit, zusammen mit dem Senioren im DRK zusammen. Da sind wir dann mit unterstützend, bereiten das Essen vor. Das gibt es immer noch.
0: Das weiß ich auch. Ja, da sind sogar meine Kinder mitgekommen. Das geht immer lecker essen da. Da durften die dann auch mal ein Schnitte Brot mitnehmen oder was. Das war kein Problem. Und bis dann die Große auch mal mitkam und dann konnte die auch spenden und fiel um dabei. Das war's. Einmal und nie wieder.
1: Ich durfte einmal in Hemmingstedt mitmachen beim Blutspenden, als der Tag war. Und das war interessant. Also ich saß da am Empfang, habe die Leute empfangen, kriegte die Ausweise, musste die abstempeln, musste kontrollieren, wie oft, ob sie, ich habe jetzt gepult und jetzt blutet's. Es war interessant, war wirklich interessant.
0: Ja.
1: Auch ein Pflaster. Könnt ihr weitermachen?
0: Ich verblute gerade. Das kriegen wir leicht und locker hin.
1: Ich verblute gerade.
0: Du verblutest gerade. Guck mal, schnacken wir über Blut, da geht's gleich los. Ich bin mal bei der Bundeswehr ganz, ganz früher, 63 war das, wie ich bei der Bundeswehr war, also schon lange. Und da bin ich dazu gekommen zu Blutspenden, denn da wurde ja immer aufgerufen und ich habe eine Blutgruppe, nur positiv, und da also alles so eine 0-15 Blutgruppe. Ne? Da habe ich das kennengelernt und dann ging das immer weiter. Ab da so irgendeine goldene Nadel mit was der Kuckuck, was man denn so alles kriegt in der Richtung. So, und dann wurde ja mal das Alter erhöht. Ich glaube, bis 60 konnte man damals noch spenden. Und dann wurde das auch hochgemacht auf 70, glaube ich.
2: Ja, also das ist dynamisch, das verändert sich immer wieder, das stimmt.
0: Und da konnte ich, dann habe ich ja, bis man eben nicht mehr durfte, ne?
2: Ja, genau.
0: Und dann ist eben vorbei, das Ganze. So, dann machen wir nochmal Musik und dann schnacken wir nochmal ein bisschen weiter.

0: Ja, ihr dürft noch Tschüss sagen. Der hält es schon ziemlich auf, ne?
1: Nee, aber ich kann ja sagen, ich möchte mich bei Frau Philipsen bedanken, dass sie sich die Stunde Zeit genommen hat für uns hier. Vielen, vielen Dank.
2: Ja, sehr gerne.
1: Es hat sehr viel Spaß gemacht, war interessant. Und man trifft sich ja mal wieder.
2: Das auf jeden Fall. Wir sind
1: das
2: ja,
1: will ich hoffen.
2: Haben wir doch viele Berührungspunkte.
1: Ja, das denke ich auch. Dankeschön.
0: Gut,
1: auch mal
0: dann sagen wir Tschüss, der Helmut, die Heidi.
1: Tschüss.
2: Tschüss.
0: Guck mal, das war's. Verantwortung für die Sendung ist Helmut Dahlecke aus Heide.

0: Verantwortlich für die nun folgende Sendung ist Marion Weyers. Alexandra Blöchel hat einen neuen Roman rausgebracht. Er heißt »Diesen Sommer springen wir«. Der Roman ist am 3. Juli erschienen und ich hatte bereits 3 Tage vorher die Möglichkeit, mit Alexandra Blöchel ein Interview zu führen. Hören Sie also nun Alexandra Blöchel mit mir im Gespräch. Ja, mein Name ist Marion Weyers und ich bin verbunden mit Alexandra Blöchel. Hallo, Frau Blöchel.
1: Hallo, Frau Weyers.
0: Wir sprechen über Ihr neues Buch, das jetzt rauskommt. Diesen Sommer springen wir. Ja. Mögen Sie ein bisschen was dazu erzählen und wie es dazu kam?
1: Wie ich auf die Idee gekommen bin, das Buch zu
0: Richtig,
1: schreiben.
0: Genau, also, genau. Okay. Und ein bisschen über den Inhalt, worum geht es da? Und
1: genau, also es geht ja darum, also es geht um eine Familie. Und meine Ich-Erzählerin ist eine 17 Jahre alte junge Frau, die hat noch 3 Geschwister. Es geht also eigentlich um diese Geschwister. Und es geht darum, dass in einem Sommer vor 5 Jahren der Vater der Familie spurlos verschwunden ist. Und zwar war das an einer Nacht, in der Polarlichter über dem Dorf stehen und alle haben quasi nach oben gesehen und dann war der Vater mit einem Mal weg. Niemand weiß, was mit ihm passiert ist, ob er entführt wurde, ob er ein Verbrechen vorliegt, ob er einen Unfall hatte, ob er einfach so verschwunden ist. Die wissen es nicht. Und der Roman handelt im Prinzip darum, was dieser Verlust und dieses Nichtwissen, was mit dem Vater passiert ist, mit den einzelnen Familienmitgliedern macht. Hm. Und erzählt die Geschichte aus der Sicht der 17 Jahre alten Olive.
0: Mhm. Olive oder auch Olive von ihrem Bruder genannt.
1: Ja, von ihrem Bruder Olive genannt, genau.
0: Der Verlust eines Vaters, wo keiner weiß, was mit ihm passiert ist, ist ja eigentlich schon spektakulär genug. Bei dieser Polarnacht, in der alle damit beschäftigt sind, in den Himmel zu gucken, hat das für mich noch irgendwie so einen mystischen Hintergrund. Wenn man diesen Zusammenhang so sieht, wie sind Sie darauf gekommen, diese beiden Ereignisse miteinander irgendwie zu verbinden?
1: Tatsächlich, also ich muss dazu sagen, einfach weil es mir auch am Herzen liegt, dass ich diese Idee mit den Polarlichtern eigentlich schon hatte, als es noch nicht so natürlich war, dass über Deutschland Polarlichter erscheinen. Weil inzwischen hat ja wohl jeder Zweite hier schon irgendwie Polarlichter leuchten sehen. Außer mir. Ich habe noch keine über Deutschland gesehen. Und als ich das erste Mal davon gehört habe, das war vor, ich weiß nicht, 2, 3 Jahren oder so, also für mich ist das erste Mal, dass in Deutschland Polarlichter zu sehen waren. Ich glaube, das war irgendwo in Ostdeutschland. Da dachte ich, oh mein Gott, nein, meine Idee. Aber dann dachte ich, okay, egal, ich mache es trotzdem. Und für mich, also es steht auf meiner, sozusagen auf meiner Bucketlist, irgendwann mal Polarlichter zu sehen, was mir bisher noch nicht geglückt ist. Für mich haben sie etwas sehr Magisches. Und das war diese Grundidee, dass in so einer Nacht, wo man in den Himmel schaut und etwas so Spektakuläres passiert, wie diese bunten Farben, die sich da auftun, dass da einfach alles passieren kann. Und dass genau in dem Moment eben dieser Mensch verschwindet. Und am Anfang, als ich mir, das war diese Grundidee, und am Anfang, als ich mir überlegt habe, was könnte mit dem passiert sein, wusste ich selber auch noch nicht genau, was ist eigentlich mit dem passiert. Es wird tatsächlich, spielt da irgendwie Magie eine Rolle. Ich wusste das lange Zeit nicht, bevor ich den Roman richtig durchgeplant hatte. Ja, es hat auf jeden Fall was Magisches, würde ich auch so sehen.
0: Und jetzt hat Olive ja auch noch ihre Mutter, aber auch noch 3 Geschwister. Und sie gehen ein Stück weit darauf ein, wie jeder Einzelne das Ganze ein Stück weit verarbeitet. Wie wichtig war Ihnen diese Aufarbeitung und der Umgang der Figuren miteinander und die Aufarbeitung der Geschehnisse der Vergangenheit?
1: Schon sehr wichtig. Also der Roman zeigt zum einen, wie man mit diesem Verlust umgeht, und zwar jede einzelne Person eben anders. Und das ist auch etwas, was man vielleicht mitnimmt, wenn man den Roman liest. Man weiß ja nie, was in den anderen Menschen irgendwie vorgeht, die man vielleicht auch vorverurteilt oder von denen man sich ein Bild macht, obwohl man nicht hineinschauen kann. Das ist ja unser aller Problem eigentlich. Oder es kann zumindest problematisch sein. Oder wir ermahnen uns immer selber, es nicht so zu tun, aber man macht es eben doch, dass man die Leute nach dem beurteilt, was man sieht. Aber es steckt natürlich viel mehr darin. Und im Fall von dieser Familie, die anders heißt, ist ja so, dass jedes von diesen Geschwisterkindern anders mit diesem Verlust umgeht. Mhm. Und das ist schon sehr wichtig aufzuzeigen, finde ich, dass man nicht verallgemeinern kann, etwas passiert und dann geschieht das, sondern etwas passiert. Und dann liegt es an jedem Einzelnen, wie man das verkraftet.
0: Wie sind Sie auf die Idee gekommen, Frau Blöchel, sowas in der Form zu schreiben? Gibt es da irgendetwas, was Ihnen selbst passiert ist oder irgendein anderes Ereignis, das Sie sich zum Anlass genommen haben, zu sagen, das ist so interessant?
1: Ja, also man muss natürlich immer gucken, das ist ja nicht mein erster Roman, sondern das ist jetzt mein 19. Roman. Mhm. Und wenn man so Geschichten entwickelt, also ich muss sagen, das hat jetzt nichts mit meinen persönlichen Erfahrungen zu tun, dieses Buch. Aber ich versuche das auch möglichst zu vermeiden, dass die Bücher so nah an mir dran sind. Also ich versuche schon immer sehr viel zu erfinden. Und in dem Fall, also wenn man so Figuren konstruiert und gerade bei so einer Familie ist es natürlich sehr wichtig, dass die unterschiedlich sind, weil sonst, wenn alles im Gleichklang ist, dann hat man keinen Konflikt und keine Reibung und dann ist es auch wahrscheinlich keine sehr spannende Erzählung. Also man entwickelt diese Figuren und schiebt ihnen bestimmte Attribute zu, ja, formt eben diese einzelnen Charaktere. Und natürlich steckt immer auch ein bisschen was von einem selbst in so einer Geschichte, glaube ich schon. Aber ja, erlebt habe ich das persönlich jetzt nicht.
0: Wann haben Sie mit diesem Roman angefangen? Wie lange ist das her?
1: Also diese Grundidee ist, wie gesagt, mit dem Polarlicht dann schon älter. Aber mit der Planung des Romans habe ich angefangen, wann war denn das? Also 2 oder 2,5 Jahren, ja.
0: Und wie gehen Sie da mit den Figuren um? Entwickeln Sie zuerst die Figuren und haben dann sozusagen einen Steckbrief über, ja, die Historie und den Charakter und wie wer reagiert? Oder wie kann man sich so einen, ich sag mal, so einen Autorenalltag vorstellen?
1: Also ich glaube, es ist unterschiedlich, ob man zuerst die Geschichte entwickelt oder zuerst die Figuren. Ich glaube tatsächlich, in dem Fall von diesem Sommerspringbier habe ich mir zuerst die Geschichte überlegt. Was könnte passiert sein in dieser Polarnacht? Wo könnte der Vater hin verschwunden sein? Und was für Konflikte tun sich auf für die verbliebenen Mitglieder? Und dann habe ich angefangen, die Figuren zu entwickeln. Und natürlich, je wichtiger die Figuren sind, desto intensiver steigt man in die Entwicklung ein. Also es sind dann eigentlich ganz banale Sachen wie Steckbriefe aufmachen, wo man halt sagt, so heißt die, dann und dann ist sie geboren, so sieht sie aus, das sind ihre Stärken, das sind ihre Schwächen, das sind ihre Hobbys, das ist ihre Liebe oder und dann geht man immer weiter runter und ins kleinste Detail. Fragen Sie mich jetzt aber bitte nicht nach eures Lieblingsfarbe, weil ich nämlich nicht mehr. Aber theoretisch hat mir das alles mal aufgeschrieben.
0: Ja.
1: Bis hin zur Lieblingsband oder ja. Aber das sind viele so Hintergrundwissen, das meiste davon taucht in den Romanen nicht auf, aber man braucht es irgendwie, um die Figur glaubhaft zu machen.
0: Ja. Und wenn Sie schreiben, gehen Sie da chronologisch vor? Also wissen Sie genauso, ah ja, okay, bis dahin bin ich gestern gekommen und heute schreibe ich da weiter? Oder schreiben Sie jetzt so, jetzt habe ich aber Lust, auf die und die Person näher einzugehen, jetzt schreibe ich einfach ein bisschen weiter vor, was vielleicht später in einem Kapitel kommt? Oder wie kann man sich das so vorstellen? Wie gehen Sie daran?
1: Also ich schreibe schon chronologisch von links oben nach rechts unten sozusagen. Und nur wenn ich wirklich, wirklich Probleme habe mit irgendeiner Szene oder irgendeiner Figur, dann kann es schon mal vorkommen, dass ich sage, ich lasse das jetzt liegen und mache das hinterher weiter. Aber das war jetzt bei diesem Sommerspringbier nicht der Fall. Und da bin ich sehr gut vorangekommen. Ich glaube, das lag an meiner Protagonistin, Olive. Die hat es mir recht leicht gemacht mit dem Voranschreiben. Ja.
0: Warum?
1: Ich weiß nicht. Es gibt so Figuren, die fallen einem irgendwie leichter. Also vielleicht... Olive ist ja auch eine sehr, also eigentlich ist sie eine sehr lustige Figur oder sie ist ein bisschen sarkastisch und ja und schlau. Also eigentlich ist sie sogar schlauer als ich, würde ich mal sagen. Jedenfalls hat es sehr Spaß gemacht, ihr zu folgen und aus ihrer Sicht zu erzählen. Und ich glaube, je mehr Spaß man daran hat, desto leichter fällt es einem natürlich auch, je mehr man die Figur mag. Das heißt, also eigentlich sollte man natürlich jede seiner Figur mögen, aber ich weiß nicht, Olive, ich mag sie sehr.
0: Ja. An wen richtet sich das Buch? Wer ist die Zielgruppe?
1: Puh, wer ist die Zielgruppe? Das ist natürlich sehr, sehr schwierig zu sagen. Ich hoffe mal, alle, die gerne lesen. Und es ist eine Coming-of-Age-Geschichte, es ist eine Familiengeschichte, es ist eine Geschichte darum, wie man aus einer Krise herausfindet, trotz eines Verlustes. wieder ins Leben findet und den Mut fasst, weiterzumachen. Und ich denke mal, Menschen, die so etwas gerne lesen, sind bei dem Buch auf jeden Fall gut aufgehoben.
0: Wie aufgeregt sind Sie, was das Erscheinungsdatum des Buches betrifft?
1: Es ist immer aufregend. Also
0: auch nach dem 19. Roman noch.
1: Ja, auch nach dem 19. Roman noch. Es ist immer aufregend, wie das Buch ankommt und wenn die ersten Rezensionen eintrudeln und wenn man es dann im Buchhandel liegen sieht und ja, es ist schon mal sehr aufregend. Jetzt habe ich schon ein paar Reaktionen bekommen, so ein paar Presse. Also zwei sehr schöne Rezensionen habe ich bisher gelesen. Das hat mich sehr gefreut. Das macht natürlich Mut und Hoffnung, dass es so schön weitergeht. Und ja, hoffen wir einfach mal.
0: Ja, mögen Sie noch ein bisschen was erzählen, wie es dazu kam, dass Sie sich für den Beruf der Autorin entschieden haben?
1: Ich meine, ja, das
0: ist kein gewöhnlicher Beruf, ne?
1: Bestimmt. Also bei mir war es so, dass ich tatsächlich schon als Kind, also mit 12 oder so, für mich entschieden habe, dass ich unglaublich gerne schreibe. Ich habe schon in der Schule wahnsinnig gerne Aufsätze und so weiter geschrieben. Ich habe auch immer unglaublich gern gelesen. Ich denke, das hat dazu beigetragen. Und ich hätte aber nie gedacht, dass ich wirklich Schriftstellerin werden könnte. Ich habe gedacht, wenn ich schreiben möchte, muss ich Journalistin werden. Also habe ich diesen Weg eingeschlagen und habe ja dann erst studiert, allerdings etwas ganz anderes, Sozialpädagogik nämlich, und bin dann mit dem abgeschlossenen Studium zur Zeitung erst als freie Mitarbeiterin. Dann habe ich eine Ausbildung gemacht bei der Süddeutschen Zeitung hier in München, allerdings im Lokalteil. Damals gab es die noch. Und ja, über den Journalismus, ich habe 15 Jahre als Journalistin gearbeitet, also bei der Süddeutschen, dann war ich bei einer Nachrichtenagentur, später war ich dann online und irgendwann, ich weiß nicht, ich habe sehr viel gelesen und ich hatte so eine kleine Leseflaute, weil das war so die Zeit der Trilogien. Ich lese sehr gerne Fantasy, muss ich sagen. Das war die Zeit der Trilogien und ich habe auf alles Mögliche gewartet und dann habe ich irgendwann gedacht, so jetzt denke ich mir meine eigene Fantasy-Geschichte aus. Und so hat es angefangen. Ich habe ja angefangen mit einer Jugendbuchtrilogie, die hieß, also der erste Teil hieß Zurück nach Holly Hill, den habe ich noch unter meinem Mädchennamen Alexandra Pilz veröffentlicht. Das war mein allererstes Buch, das 2013 erschienen ist. Und es hat irgendwie gut geklappt. Also ich hatte gleich eine Agentin gefunden, die Agentin hat gleich für diesen Debütroman einen tollen Verlag gefunden und so nahm das dann seinen Lauf. Ich weiß nicht, es gibt ja wirklich auch Schriftstellerinnen, die sagen, sie wollten das immer schon machen. Und ich hätte wirklich nie gedacht, dass das überhaupt möglich ist. Ich habe keinen Gedanken dran verschwendet. Sonst hätte ich nicht 15 Jahre im Journalismus verbracht, sondern sofort angefangen, Romane zu schreiben. Aber vielleicht hätte ich es auch nicht gekonnt. Vielleicht, also ich denke schon, dass dieses Handwerk, das man als Journalistin lernt zu beherrschen oder auch diese Angst vor dem leeren Blatt, die ich nie hatte, weil ich halt einfach immer mit leeren Blättern schon zu tun hatte. Das hat mir sicherlich geholfen, da richtig gut einzusteigen in den ersten Roman.
0: Naja, und das Sozialpädagogische hilft Ihnen wahrscheinlich auch an der Entwicklung der unterschiedlichsten Figuren letztendlich. Und jetzt kann ich mir auch die Polarlichter erklären. Durch den Fantasy-Hintergrund.
1: Ja.
0: Ich habe nämlich zwischendurch auch gedacht, naja, vielleicht auch von Außerirdischen entführt ist.
1: Auch daran hatte ich gedacht. Ja, ich lese wirklich sehr gerne Fantasy-Romane, muss ich schon sagen.
0: Haben Sie noch irgendwie, das ist immer so eine persönliche Frage, die ich stelle, haben Sie ein Motto? Das kann ein Lebensmotto sein, ein Kalenderspruch, ein bestimmtes Bild, was Sie so entweder durchs Leben trägt oder was Sie so regelmäßig zum Schreiben motiviert?
1: Also für mich ist das Schreiben schon wirklich ein Traumjob. Also man muss sich das so vorstellen, dass man, also ich bin ja den ganzen Tag allein zu Hause. Es gibt Menschen, die sagen, sie möchten das überhaupt nicht. Sie sind froh, wenn sie im Büro sind, wenn sie ihre Kollegen haben zum Quatschen oder ich weiß nicht. Und ich bin so, so happy hier alleine zu Hause mit meinen Katzen. Und ich stehe wirklich jeden Morgen gerne auf und setze mich an den Schreibtisch, um zu schreiben, weil es ein Gefühl von Freiheit ist. Auch ich kann machen, klar, ich habe Abgabefristen und so weiter und ich habe Vereinbarungen mit Verlagen und die sagen, das Buch ist jetzt das, was fertig werden muss. Also ich kann nicht zu 100% machen, was ich möchte, aber ich genieße schon eine große, große Freiheit und das ist eine Mega-Motivation und ich bin wirklich happy und dankbar, dass ich den Beruf ausüben darf. Ja.
0: Ja, also Sie sind einerseits, glaube ich, ziemlich strukturiert. Und ja, wenn das der Traumjob ist, ich meine, dann dann braucht man auch kein Motto mehr, oder?
1: Aber ich habe hier eine kleine Karte. Da steht drauf, tell me what it is you plan to do with your one wild and precious life. Die schaue ich jeden Tag an. Also wenn Sie das als Motto verstehen wollen, der Spruch ist von Mary Oliver.
0: Ja, den nehme ich gerne. Ja, dann bedanke ich mich für das Gespräch und für das Interview. Ich drücke die Daumen und wünsche alles erdenklich Gute für den Neuerscheinungstag. Ich werde gleich nochmal darauf eingehen.
1: Herzlichen Dank.
0: Und ja, wünsche Ihnen für heute noch einen schönen Tag.
1: Ihnen auch.
0: Dankeschön.
1: Danke auch.
0: Der Roman Diesen Sommer springen wir von Alexandra Blöchel ist erschienen im Piper Verlag, hat ca. 256 Seiten und kostet im Hardcover derzeit 23 Euro. Verantwortlich für die gehörte Sendung war Marion Weyers.

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1: Mein Name ist Marianne Weyers und ich möchte den neuen Kriminalroman vorstellen von Leonie Swann, Wiedersehen. Wiedersehen ist jetzt kein Versprecher von mir, sondern wird tatsächlich geschrieben wie das Tier. Und Leonie Swann ist sicherlich auch ein Begriff. Ihr Buch Glenkill ist verfilmt worden und läuft derzeit noch aktuell in den Kinos, unter anderem mit Hugh Jackman und Emma Thompson. Was ist zu dem Buch zu sagen? Das Buch ist erschienen am 14. April 2026. Als ihre Schäferin Rebecca urplötzlich die Europareise abbricht und die Herde rund um Miss Maple zurück in die irischen Gefilde führt, sind die Schafe zunächst optimistisch wie Frühlingslämmer. Denn wo könnte es schöner sein als auf der heimatlichen Weide? Auch der jüngste Zuwachs ist gespannt. Maddock, offiziell Ziege, inoffiziell Schaf auf Probe, hofft auf viele neue Einblicke in die geheimnisvolle Welt der Schafe. Kaum dort angekommen, ist das Bedauern jedoch groß. Die geliebte Weide ist nämlich gar nicht mehr so schön, wie es in der Erinnerung war. Und obendrein haben drei fremde Schafe mit seltsamen Namen alle Lieblingskräuter weggeknabbert. Als wäre das nicht schon genug, ist Rebecca plötzlich wie vom Erdboden verschluckt. Zurückgeblieben ist nur ein einzelner Finger. Kein guter Anfang. Und ein geheimnisvoller Brief, aus dem sich die Schafe mangels Vorlesemenschen keinen Reim machen können. Die Herde befürchtet das Schlimmste. Es ist völlig klar, sie müssen ihre verschollene Hirtin retten. Unversehens finden sie sich in einem Familiendrama wieder. Und einmal mehr zeigt sich, alles ist zu meistern. Man braucht nur genügend Wollensstärke. Warmherzig, klug und voller Witz führt Leonie Swann in Wiedersehen zurück ins vertraute Glenkill, wo nichts so ist, wie es zunächst erscheint. Der Schafskrimi bzw. Kriminalroman von Leonie Swann, Wiedersehen, ist erschienen im Dumont Verlag, hat etwa 384 Seiten und kostet derzeit 25 Euro. Er ist auch als E-Book und digitales Hörbuch gelesen von Maren Kreumann erhältlich.

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1: Mein Name ist Marion Weyers und ich stelle das Buch Der Horizont der Nacht, beziehungsweise eine Kriminalgeschichte ist das, von Gianrico Carofiglio vor. Der Horizont der Nacht erzählt die Geschichte des Anwalts Guido Guerrieri in der süditalienischen Stadt Bari. Er übernimmt die Verteidigung von Elvira Castell, die den Lebensgefährten ihrer Zwillingsschwester erschossen hat und die Tat gesteht. Während des Prozesses stellt sich die Frage, ob es sich um Mord oder Notwehr handelt. Gleichzeitig gerät der Anwalt Guerrieri in eine persönliche Krise und beginnt über Schuld, Wahrheit und Gerechtigkeit nachzudenken. Der Roman verbindet die Spannung eines Justizthrillers mit einer psychologischen Auseinandersetzung über Erinnerung, Verantwortung und die Grenzen menschlicher Erkenntnis. Der Horizont der Nacht verbindet Elemente des klassischen Kriminal- und Justizromans mit einer tiefgehenden psychologischen Betrachtung seiner Hauptfigur. Im Mittelpunkt steht weniger die Aufklärung der Tat als die Frage nach Wahrheit, Schuld und der Zuverlässigkeit menschlicher Wahrnehmung. Dadurch hebt sich das Buch von vielen konventionellen Krimis ab. Die Handlung entwickelt sich auf zwei Ebenen. Einerseits verfolgt der Roman den Gerichtsprozess gegen Elvira Castell. Andererseits begleitet er Guido Guerrieri bei seiner persönlichen Selbstbefragung. Diese Verbindung von Kriminalfall und innerer Reflexion verleiht der Geschichte zusätzliche Tiefe. Die Atmosphäre der nächtlichen Straßen von Bari unterstützt die nachdenkliche Stimmung des Romans. Sprachlich ist das Buch klar und präzise geschrieben. Gianrico Carofiglio nutzt seine Erfahrungen als ehemaliger Richter und Staatsanwalt, um juristische Fragen glaubwürdig darzustellen. Gleichzeitig stehen philosophische Themen wie Zweifel, Erinnerung und Gerechtigkeit im Vordergrund. Dadurch entsteht ein Kriminalroman, der nicht nur Spannung erzeugen möchte, sondern auch zum Nachdenken anregt. Insgesamt ist Der Horizont der Nacht ein ruhiger, aber anspruchsvoller Krimi, der psychologische und gesellschaftliche Fragen überzeugend mit einer kriminalistischen Handlung verbindet. Besonders Leserinnen und Leser, die neben Spannung auch Wert auf charakterliche Entwicklung und philosophische Reflexion legen, dürften an diesem Roman Interesse finden. Die Kriminalgeschichte Der Horizont der Nacht von Gianrico Carofiglio ist erschienen im Folio Verlag, hat ca. 272 Seiten. Das Erscheinungsdatum war der 20. Februar 2026 und das Buch ist im Hardcover mit Schutzumschlag für 25 € zu erwerben.

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1: Mein Name ist Marion Weyers und ich möchte ein Buch vorstellen. Genau genommen handelt es sich um einen Roman von Josie Lloyd. Der Buchtitel heißt You and Me, die zweite erste Liebe und ist erschienen im Drömer-Knauer Verlag. Ein Paar, eine Reise in die Vergangenheit, eine Million Morgen. In dem Buch geht es darum, was würden wir in der Vergangenheit verändern, um heute glücklicher zu sein? Was würden wir heute geben, um uns erneut in die Person zu verlieben, mit der wir Tag ein, Tag aus unser Leben teilen? Zum Hintergrund, es war die große Liebe, als Adam und Jules sich 1989 kennengelernt haben. 35 Jahre später ist ihre Ehe längst im Alltagstrott festgefahren. Zwischen Jobs, Kindern und kleinen und großen Sorgen ist die Liebe irgendwie auf der Strecke geblieben. Oder vielleicht doch nicht? Eines Tages stolpert Adam über eine Kiste alter Mixtapes, die er und Jules füreinander aufgenommen haben, als sie jung und frisch verliebt waren. Was würde er dafür geben, um sich noch einmal so unbeschwert zu fühlen? Kurzerhand legt Adam eine der Kassetten ein, drückt auf Play und das Unglaubliche geschieht. Sein Wunsch wird nämlich wahr. Und er reist für wenige Stunden in der Zeit zurück zu einem der schönsten und unvergesslichsten Tage in ihrer Beziehung. Von nun an können er und Jules zu den Klängen ihrer Lieblingssongs wichtige Momente aus ihrer Vergangenheit erneut erleben. Ist diese Chance auch wieder ein Neubeginn? Ein Neubeginn, um sich wieder jung zu fühlen, um sich daran zu erinnern, warum sie sich ineinander verliebten, aber vielleicht auch, um ein paar klitzekleine Änderungen vorzunehmen, die ihr Leben in der Gegenwart verbessern könnte.

Auf einer epischen Suche nach ihrer perfekten Liebesgeschichte reisen Adam und Jule abwechselnd durch die Zeit. Doch bald geraten die Dinge in der Gegenwart mehr und mehr außer Kontrolle. Werden sie einen Weg zurückfinden oder einander für immer verlieren? Herzergreifend, lustig und ehrlich. Ein unwiderstehlicher Liebesroman über die Was-wäre-wenn-Momente des Lebens für alle, die Harry und Sally, Zwei an einem Tag oder Wedding People geliebt haben. Das Buch You and Me von Josie Lloyd ist erschienen im Knauer Verlag. Die deutsche Erstausgabe wird am 2.3., also am 2. März 2026 erscheinen. Das Buch hat 400 Seiten und kostet 18 Euro.

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Redaktionsleitung und Sendeverantwortung Michael Lupatsch. Die dritte Woche des Schleswig-Holstein-Musikfestivals hat angefangen und Musikfest im Radio, die dritte Ausgabe, ist hier für Sie. In dieser Ausgabe, da wird es schon richtig bunt. Wir haben mehr Konzerte gesehen, wir haben mit mehr Interpretinnen gesprochen. Ich glaube, es sind nur Frauen, wenn ich das so richtig sehe, die Andreas Kuballa da interviewt hat. Und wir haben jetzt eine neue Sendung für Sie bereitgestellt. In dieser Ausgabe des Musikfest im Radio, da werden wir zunächst noch einmal auf die Porträtkünstlerin, auf Xenia Sidorova eingehen, die wir noch einmal in einem anderen Interviewteil vorstellen. Dann haben wir Yes Gillam gesehen, das Ensemble, und zwar in der Elbphilharmonie am 7. Juli und berichten drüber und haben sie anschließend auch noch im Interview. Nils Landgren traf auf der Nordart in Büdelsdorf das Festivalorchester und auch dazu werden wir berichten, weil wir dabei waren. Sona Jobate lässt uns dann schon mal vorausschauen auf ihre Konzerte des Herzschlag Afrika, den Kultursommer, die es am 24. und 25. Juli in Lübeck und in Kiel zu erleben gibt. Mit der Flötistin Lucy Horsch gehen wir auf die festlichen Flötenklänge ein, auf ihre Konzerte, die in Kaltenkirchen und in Mehldorf stattgefunden haben. Und natürlich in dieser Sendung wieder viel gute Musik. Schließlich heißt sie Musikfest im Radio.

0: Beim Musikfest im Radio war das der Tanz Nummer 4 Sarabande von Tönu Körwitz. In einer Aufnahme des estnischen Festivalorchesters unter der Leitung von Paavo Järvi mit der Akkordeonistin Xenia Sidorova als Solistin. Das Schleswig-Holstein Musikfestival ist ja bereits im vollen Gange und die Porträtkünstlerin Xenia Sidorova und ihre Akkordeon, die haben ja schon erste Konzertprogramme vorgestellt. Mein Kollege Andreas Kuballa wollte von der Akkordeonistin wissen, wonach sie klassische Stücke zwecks Bearbeitung für ihr Instrument aussucht, auf welche Konzerte sie sich besonders freut und was für sie die Magie des Festivals ausmacht.
1: Nach welchen Kriterien entscheiden Sie, ob ein klassisches Werk für das Akkordeon geeignet ist?
2: In the 1960s, a big change was made to the left-hand side of the accordion, and instead of the prefixed chords, we started having single notes.
3: In den 1960er Jahren gab es eine große technische Veränderung. Anstelle der fest vorgegebenen Akkorde hatten wir plötzlich Einzeltöne zur Verfügung. Dadurch wurde das Akkordeon zu einem vollkommen polyphonen Instrument, auf dem man praktisch alles spielen kann. Die Leute fingen damals an, alles Mögliche zu adaptieren, sogar Klavierkonzerte von Beethoven, bei denen sie sowohl den Orchester- als auch den Klavierpart spielten. Für das eigene Allgemeinwissen und zum Ausprobieren zu Hause ist das wunderbar. Aber ich finde, es nimmt dem Stück oft seinen eigentlichen Sinn. Ein solches Werk braucht einen Solisten, der sein Können zeigt, und ein begleitendes Orchester. Wenn man nur einen einzigen Blasebalg hat, kann man das unmöglich alles auf einmal perfekt abbilden. Da geht viel verloren. Mein erstes Kriterium ist daher immer die Frage, ob das Stück durch das Akkordeon gewinnt oder verliert. Ich entscheide das von Fall zu Fall und überlege, ob ich dem Werk etwas Neues geben kann. Klingt es dadurch anders und so überzeugend, dass die Leute sagen, dass es perfekt passt? Manchmal lautet die Antwort ja, manchmal nein. Und mein ganz persönliches Kriterium ist natürlich, ob mir das Stück gefällt. Ich muss selbst daran glauben, denn nur dann nimmt mir das Publikum die Interpretation ab. Wenn ich nicht dahinter stehe, springt der Funke nicht über.
1: Ein Werk, an das Sie fest glauben, sind die Goldberg-Variationen von Bach. Zusammen mit dem italienischen Akkordeonisten und Komponisten Pietro Roffi präsentieren Sie das Projekt Goldberg Rework. Was erwartet das Publikum?
2: Actually, it's a fun piece. Of course, everyone knows Goldberg Variations, a monumental work, a total beast, you know, for any performer to cover. And
3: das ist wirklich ein spannendes Projekt. Jeder kennt die Goldberg-Variationen als monumentales Meisterwerk, das für jeden Musiker eine enorme Herausforderung darstellt. Ich habe mich bisher auch nur in diesem Duo an das Stück herangewagt. Die Solo-Version spiele ich nicht. Was mich an Pietros Bearbeitung fasziniert hat, ist seine völlig neue Herangehensweise. Es fühlt sich ein bisschen so an, als würde man mit Komponisten aus ganz verschiedenen Epochen und Ländern zu Abend essen. Es beleuchtet jede Variation aus einem anderen Blickwinkel. Eine Variation ist im Stil von Erik Satie gehalten, eine andere erinnert an Ennio Morricone und an einer anderen Stelle blitzt sogar Coldplay auf. Es ist eine echte Neuinterpretation. Da auf dem Akkordeon all diese Stilgrenzen verschwimmen, können wir dieses neu arrangierte Werk fantastisch auf die Bühne bringen. Die Grundstruktur und die Länge des Originalstücks bleiben erhalten, aber alles erscheint in einem neuen, absolut überraschenden Licht. Als ich die Partitur zum ersten Mal gesehen habe, dachte ich sofort, dass das etwas völlig Neues ist und wir das unbedingt machen müssen. Ich genieße es sehr, dass wir zu zweit auf der Bühne stehen und das Potenzial des Instruments verdoppeln können.
1: Vorher sind Sie noch mit Ihrem Soloprogramm zu erleben. Worauf können sich die Zuhörer dort freuen?
2: Every concert for me is a journey. On my solo recital, I will also have a journey over different epochs and different eras, varying from Philip Glass to Bach to even Fazil Say's solo works.
3: Jedes Konzert ist für mich wie eine Reise. Beim Duo-Projekt ist es wie ein Abendessen mit verschiedenen Komponisten. Bei meinem Solo-Rezital reise ich durch verschiedene Epochen und Zeitalter. Das Spektrum reicht von Philip Glass über Bach bis hin zu Originalwerken, die direkt für das Akkordeon geschrieben wurden. Ich decke also wieder eine große Bandbreite an Stücken ab, die mir am Herzen liegen und mich emotional berühren. Ich hoffe natürlich, dass sie auch das Publikum erreichen. Es sind einige typische Akkordeonkompositionen dabei, die sich wie ein roter Faden durch das gesamte Programm ziehen. Ich hoffe, die Zuhörer lassen sich offen und neugierig auf diese Reise ein.
1: Und auf welche anderen Programme freuen Sie sich besonders? Und wie bereiten Sie sich auf diese unterschiedlichen Besetzungen und Probenphasen vor?
2: Last year I was an artist in residence at the Bodensee Festival where I had less amount of concerts. I think I had, I don't remember by number, but definitely much less. And they had a bit more spacing in between them. This time it's a true marathon.
3: Das ist im Grunde die größte Herausforderung. Das wird mir erst jetzt so richtig bewusst. Letztes Jahr war ich Residenzkünstlerin beim Bodensee-Festival, wo ich deutlich weniger Konzerte hatte und mehr Zeit dazwischen lag. Diesmal ist es ein echter Marathon. Das erfordert eine ganz neue Dimension der Vorbereitung, die schon lange vor meiner Anreise begonnen hat. Ich saß wochenlang zu Hause vor ausgebreiteten Kalendern. Ich musste genau planen, wie ich all diese Stücke in meine Finger und vor allem in meinen Kopf bekomme. Wenn man versucht, an alle Konzerte gleichzeitig zu denken, wird man verrückt. Man darf sich von der schieren Zahl der Auftritte nicht erdrücken lassen. Ich nehme mir Tag für Tag vor, aber die logistische Vorarbeit musste natürlich im Vorfeld passieren. In meinem Kalender steht genau, wann ich was, mit wem spiele und wie viel Probenzeit uns bleibt. Das ist eine echte logistische Meisterleistung. Wahrscheinlich kann ich erst nach dem Festivalsommer genau sagen, wie es gelaufen ist.
2: Everything is there. There will be, however, some completely new programs built with friends that I've collaborated for years with.
3: Es gibt aber auch völlig neue Programme, die ich mit langjährigen Weggefährten erarbeitet habe. Mit dem Bariton Benjamin Appel bringe ich ein komplett neues Projekt auf die Bühne, das den Titel Breath and Bone trägt. Es geht um Lieder, die einen durch das Leben und durch ganz unterschiedliche Emotionen begleiten, von Liebe und Verlust bis hin zu Abschied und Sehnsucht. Besonders freue ich mich auch auf ein weiteres Akkordeonkonzert, eine deutsche Erstaufführung des estnischen Komponisten Tönu Körvits. Das spiele ich zusammen mit Paavo Järvi und seinem Estonian Festival Orchestra. Es ist ein ganz besonderes Ereignis für mich und ich bin glücklich, dass die Musiker direkt nach ihrem eigenen Festival in Estland nach Schleswig-Holstein kommen, um diese Premiere mit mir zu spielen. Hinzu kommen kammermusikalische Projekte, etwa mit dem Signum Saxophon Quartet, was eine völlig andere Klangwelt eröffnet. Da spielen wir Stücke von Stravinskys Petruschka bis hin zu Werken des panamaischen Komponisten Carlos Almaran, der im Grunde Popmusik schreibt. Das Spektrum ist also riesig. Meine langjährigen Kammermusikpartner des Goldmund-Quartetts sind ebenfalls dabei. Mit ihnen spiele ich Werke von Mozart bis zur Gegenwart, darunter wohl auch eine deutsche Erstaufführung. Ich versuche mich Schritt für Schritt zu fokussieren. Die Konzerte, die erst im August stattfinden, habe ich im Kopf erst einmal geparkt und konzentriere mich voll auf die kommenden 3 Wochen. Es wartet unglaublich viel Musik auf mich. Aber das ist eine wunderbare Herausforderung, die man im Leben nicht oft bekommt. Ich empfinde das als großes Privileg. Anstatt nervös zu sein oder Angst vor der eigenen Courage zu haben, versuche ich, die Situation anzunehmen, ganz im Moment zu sein und es einfach zu genießen. Das ist eine absolut einzigartige Gelegenheit und dessen bin ich mir vollkommen bewusst.
0: Xenia Sidorovas Konzert mit dem estnischen Festivalorchester unter der Leitung des weltberühmten Dirigenten Paavo Järvi, das hat sie ja schon erwähnt. Hier noch ein zweiter Tanz aus diesen Tänzen, nämlich Danses, heißt dieses Akkordeonkonzert im ersten Teil von Tönu Körvits, und zwar ist das der Tanz Nummer 3, Sizilianer. Eben in einer Aufzeichnung mit diesem Orchester und diesem Dirigenten, so wie wir das am 20.07. in der Lübecker Musik- und Kongresshalle werden hören können.

0: Sie waren ja schon früher als Gast beim Schleswig-Holstein Musikfestival. Das Festival ist stolz darauf, Dinge anders zu machen. Was macht für Sie die ganz persönliche Magie des Festivals und seiner vielen ehrenamtlichen Helfer aus, die Sie in diesem Jahr als Porträtkünstlerin besonders intensiv erleben?
1: Actually, this is the first thing I would say. You already mentioned it, the volunteers. Without them, this festival, I guess, wouldn't happen.
2: Das Erste, was mir dazu einfällt, haben Sie eigentlich schon genannt. Die ehrenamtlichen Helfer. Ohne sie gäbe es dieses Festival vermutlich gar nicht. Bei weit über 200 Konzerten an so vielen verschiedenen Orten gibt es im Hintergrund unendlich viel zu tun. Das betrifft ja nicht nur uns Künstler auf der Bühne, sondern vor allem die Logistik und die gesamte Organisation im Hintergrund. Ich schätze diese Arbeit enorm. Was das Festival außerdem so einzigartig macht, ist die treue Zuhörerschaft, die hier über die Jahre herangewachsen ist. Das war eine kluge Strategie der Festivalleitung, den Menschen immer wieder so kreative und abwechslungsreiche Programme anzubieten. Von zeitgenössischer Musik über Familienkonzerte bis hin zu großen Rockkonzerten ist in diesem Jahr wirklich alles dabei. Das Besondere ist auch, dass das gesamte Organisationsteam wie eine große Familie funktioniert. Alle wissen Bescheid. Jeder ist mit jedem vernetzt. Eine neue Festivalausgabe nimmt im Hintergrund schon Gestalt an, lange bevor die Öffentlichkeit überhaupt davon erfährt. Dahinter steckt unglaublich viel Arbeit, vor der ich großen Respekt habe. Und natürlich ist die gesamte Region wunderschön, eine richtige Urlaubsregion. Manchmal haben wir Glück mit dem Wetter, manchmal weniger. Für mich ist das eine ganz besondere Konzertsaison und ich bin glücklich, dass sich meine Beziehung zum Festival über die Jahre so vertieft hat. Mein allererstes Mal hier war als Gast an der Seite von Avia Vital, der in diesem Jahr übrigens auch wieder dabei ist und mit dem ich ein anderes Programm spiele. Ich erinnere mich noch gut daran, dass das Festival schon damals einen ganz anderen Ansatz hatte als viele andere Events. Als ich vor über 10 Jahren das erste Mal ankam, fragte mich das Team direkt, ob wir nicht ein Video auf dem Dach drehen wollen. Ich habe natürlich sofort Ja gesagt. Schließlich sind unsere Instrumente vollkommen mobil. Das Team hat einfach keine gedanklichen Schranken im Kopf, was Erwartungen oder Machbarkeit angeht. Sie halten die Möglichkeiten offen. Und ich glaube, wenn man sich selbst keine Grenzen setzt, kann man die besten Ergebnisse erzielen. Genau darin liegt die Magie des Festivals.
3: Auf Deutsch verlieh Marion Weyers ihre Stimme für die Antworten von Xenia Sidorova.

0: Liebe Kenia Xarda hier bei Musikfest im Radio. Eine Komposition von Pedro Iturralde in einer Fassung von John Hall für seine Schülerin, die aus dem Norden Englands stammende Jess Gillam. Hier in einer Aufzeichnung mit dem Fuse Orchester. Jess Gillam bildet dieses Stück zusammen mit ihrem Ensemble auch als erstes in ihrem Programm am 7. Juli in der Elbphilharmonie in Hamburg. Und ich war zusammen mit Doris Geusendamm dort und Doris berichtet.
1: Das Publikum im fast vollbesetzten großen Saal der Elbphilharmonie wird von Christian Kuhnt, dem Intendanten des Schleswig-Holstein-Musikfestivals, mit Witz und Humor begrüßt. Er berichtet, wie ihn die Ausnahmekünstlerin Jess Gillam im letzten Jahr tief beeindruckt hat und er sich für dieses Jahr den großen Saal der Elbphilharmonie für ein Konzert von ihr gewünscht hat.
2: Was für andere Taylor Swift ist für mich Jess Gillam. Ich war noch nie da.
1: Diese britische Saxophonistin Jess Gillam sprüht geradezu vor Talent, Charme, Energie und tiefem musikalischem Gespür. So schwärmt zum Beispiel die Süddeutsche Zeitung. Ich finde, diese Musikerin ist einfach eine Wucht. Jess Gillam ist erst 28 Jahre alt und zeigt, wie farbenreich und mitreißend ihr Saxophon klingen kann. Sie ist klassisch ausgebildet und hat schon mit 17 als erste Saxophonistin überhaupt das Bläserfinale eines bedeutenden großen Wettbewerbs des BBC gewonnen. Ihre Freunde, so nennt sie ihr Ensemble, besteht aus 8 Musikern. Gegründet hat sie diese Band 2020. Mit 2 Violinen, eine Viola, ein Cello, Bass und Bassgitarre, Klavier und 2-mal Percussion spielen sie gemeinsam mit Jess Gillam alte und neue Musik. Klassik mit Einflüssen aus Jazz, Folk, Pop und weiteren Stilrichtungen. Jess Gillam strahlt nicht nur durch ihre Musikalität, auch ihre Präsenz auf der Bühne ist ein Hingucker. Sie erscheint in einem auffällig glitzernden Overall, in Rot, Silber und Schwarz. Mit viel Freude und Charme moderiert sie durch ihr Programm. Das Konzert beginnt mit einer feurigen, temperamentvollen Fassung vom Stück Pequeña Charda des spanischen Jazzkomponisten Pedro Iturralde. Sofort wird deutlich, mit welcher Brillanz, Virtuosität und Gefühl das Saxophon von ihr gespielt wird. Jess Gillam geht während des Spiels über die Bühne, hin und her, im Kreis. Sie wandert regelrecht, vielleicht als Ausgleich, um die Konzentration und den Rhythmus zu behalten. Sie beugt den Oberkörper nach vorn und bei lang gespielten Tönen weit nach hinten, um noch mehr Luft fürs Saxophon zu haben. Es ist unglaublich, wie spielerisch leicht ihr Spiel auf ihrem Lieblingsinstrument aussieht, wie sie die Tasten mit fliegenden Fingern bedient und ihr die Buste nicht ausgeht. Das zweite Stück ist von Karl Philipp Emanuel Bach, der Sohn von Johann Sebastian Bach. Alte Musik aus dem 18. Jahrhundert, Allegro assai aus dem Flötenkonzert A-Moll WQ 166. Man erkennt typische Bachklänge. Zwischen Saxophon und Streichern herrscht Harmonie im Spiel und der Bass gibt den Rhythmus an. Hier zeigen auch die Streicher ein sehr virtuoses Spiel.

Nach diesem temporeichen Stück beginnt das nächste ganz langsam, melodisch und lyrisch. Das Saxophon gibt die Stimme von David Bowies Stück Life on Mars.

John Hall, britischer Komponist und der Saxophonlehrer von Jess Gillam, hat das nächste Stück komponiert. Ein sehr modernes und anspruchsvolles Stück für alle Beteiligten auf der Bühne. Es ist sehr abwechslungsreich, bietet viele Klangfarben mit temporeichen Passagen und sehr virtuosem Spiel vom Saxophon und Percussion. Das Publikum ist jetzt schon aus dem Häuschen. Erstaunlich, dass Jess Gillam nach diesem energischen Stück noch Kondition besitzt, um unmittelbar darauf ganz zarte Töne mit viel Gefühl auf dem Saxophon zu spielen. Es ist die Fassung vom Bassspieler ihrer Band Sam Becker, ein ganz altes, traditionelles irisches Lied aus dem 17. Jahrhundert. Von Ruairi Doyle O'Cathan mit dem Titel »Give Me Your Hand«.

Als letztes Stück vor der Pause geht es ins barocke Italien. Eine Neufassung der Komposition von Arcangelo Corelli mit dem Titel La Foglia. Es beginnt mit ganz zartem Spiel von Saxophon, Streicher, Bass und Percussion. Der Stil des Barocks ist gut zu erkennen. Langsam steigert sich das Spiel in temporeich und virtuos. Dem Saxophon werden lange, fast schreiende Töne entlockt. Ein Auf und Ab im Tempo und Rhythmus. Das Publikum klatscht, ruft, pfeift vor Begeisterung und geht mit Vorfreude auf den zweiten Teil in die Pause. Nach der Pause betont Jess Gillam, dass ihre Freude groß ist, dass das Publikum in den Konzertsaal zurückgekommen ist. Musikalisch geht es in der Zeit des Barocks weiter, mit einer flotten Neufassung des deutschen Komponisten Georg Philipp Telemann aus der Sonate F-Moll. Ein schwungvolles, fröhliches Stück, das die barocken Einflüsse gut erkennen lässt. In einer kleinen Moderationspause erzählt Jess Gillam über das Saxophon. Ihr bester Freund ist das Sopransaxophon, in Japan handgefertigt. Es bringt besonders warme und klare Töne hervor. Weil es keine Lackierung hat, sieht es matt und bronzefarben aus. Es hat eine gewisse Patina, die wohl so manche Leute glauben lässt, es sei eine Billigausgabe von Made in China. Es folgen zwei Neufassungen von Alistair Wennert. Er spielt die Viola oder auch Bratsche in ihrer Band. Zunächst Jig of Life von Kate Bush, eine irische Folkballade, die ganz charakteristisch irische Tanzmusik verkörpert. Starker Rhythmus der Trommeln, als wenn Tänzer auf dem Holzboden die Füße stampfen lassen. Das Saxophon gibt die Stimme von Kate Bush. Das zweite, eine Lamento-Arie mit dem Titel Che si può fare von der Barockkomponistin Barbara Strozzi. Ein melancholisches Klagelied. Was kann man tun, ist der Titel deutsch übersetzt. Sanfte Töne vom Bass beginnen, harmonische Klänge der Marimba mischen sich ein, bis das Saxophon und das ganze Orchester das Spiel energisch steigern. Dieses Stück verliert den barocken Charakter und wird dominiert von Einflüssen der modernen Musik. Das Saxophon schreit im Mittelteil die Töne heraus, um dann erschöpft mit der Band das Stück ruhig ausklingen zu lassen. Die beiden Percussionspieler müssen häufig ihre Positionen wechseln.

man lieber dem Schäfer. Es ist temporeich, im gleichen Rhythmus, fast hymnenartig mit unterschiedlicher Dynamik. Claire de Lune heißt der nächste Titel, komponiert von Claude Debussy, Pianist und Komponist des Impressionismus. Ein schmeichelnder Ohrwurm, sehr gefühlvoll vom Pianisten Leif Kana Lidström gespielt. Eine wunderschöne Ruhephase in diesem Konzert. Die Streicher wirken fast wie erstarrt unter dieser emotionalen Melodie.

Die folgenden drei Stücke finden im Jazz ihren Ursprung. Aus dem frühen amerikanischen Jazz ist die Komposition von Jazz-Saxophonisten Sidney Bechet mit dem Titel Petite Fleur. Die neue Fassung ist vom Bassisten der Band, Sam Becker. Hier kommt die Seele des Saxophons nochmal so richtig zum Klingen. Fließend gleitet das Spiel ins nächste Stück von der britischen Jazz-Saxophonistin Barbara Thompson über. Es ist eine Hommage an Sidney Bechet. Hier beweist Jess Gillam wieder ihre unglaubliche Technik, Brillanz und Virtuosität.

Natürlich darf im Jazz auch nicht Duke Ellington fehlen. Das nächste leidenschaftlich gespielte Stück ist eine Gemeinschaftskomposition von Duke Ellington und dem aus Puerto Rico stammenden Jazz-Posaunisten Juan Tizol mit dem Titel Caravan. Dieses mit karibisch-rhythmischen Klängen durchsetzte Stück ermöglicht dem Pianisten und auch dem Schlagzeuger, mit kleinen Soli ihr Können zu zeigen. Yes läuft spielend über die Bühne. Das hohe Tempo, das feurige, spritzige Spiel aller Musiker entfacht großen Jubel beim Publikum. Doch etwas zu früh.

Yes Gillam stellt ihre Band vor. Doch vor lauter Beifall und Begeisterung versteht man kein Wort. Sie bedankt sich bei allen, auch bei den Mitwirkenden im Hintergrund. Überhaupt wirkt das Miteinander der Band und Yes Gillam sehr harmonisch, freundschaftlich. Das letzte Stück ist nochmal eins von John Hall mit dem Titel Rent. Es beginnt langsam, steigert sich immer mehr im Tempo und der Spielfreude. Ein Dialog zwischen Violine und Saxophon kitzelt das Spiel aller in ein unglaubliches Tempo.

0: Das Publikum ist nicht mehr zu bremsen. Standing Ovation, lauter Jubel. Jess Gillam umarmt alle Bandmitglieder und bedankt sich noch einmal beim Publikum und bei ihren Mitgliedern der Band herzlichst. Als Zugabe gibt es von ihrem neuen Album die erste Single. Ein melodisches, sehr temporeiches und virtuos gespieltes Stück. Es baut Spannung auf im rasanten Spiel und endet abrupt. Das Publikum möchte diesen Abend nicht zu Ende gehen lassen und hört nicht auf zu jubeln. Jess Gillam und ihre Band haben eine wunderbare Art, dem Publikum zu zeigen, dass nun doch Schluss ist. Das Licht wird schwächer, die Bandmitglieder setzen sich auf den Boden der Bühne und Jess Gillam spielt ein traumhaft schönes kleines Solo auf ihrem Saxophon. Man könnte es als Gute-Nacht-Lied interpretieren. Das Publikum hat es verstanden. Dieser Abend mit dieser unglaublichen Saxophonistin und ihrer tollen Band wird bei mir noch lange im Ohr und Gedächtnis bleiben. Ein fantastisches Musikerlebnis der besonderen Art.
1: Und auch für Ihre Ohren noch ein Stück von Jess Gillam. Hier wieder eine Komposition von John Hall. Wir haben auch schon gerade drüber gesprochen, einen kleinen Ausschnitt gehört. Hier nochmal komplett das Stück Rant.

0: Andreas Kuballa konnte schon vor den beiden Konzerten mit Jess Gillam am 6. und 7. Juli mit ihr sprechen. Hier sein Interview, deutsch eingesprochen, wieder von Marion Weyers.
1: Jess, worauf darf das Publikum sich freuen?
2: We have a program that is very varied to kind of show the to showcase the versatility of the saxophone, because it's an instrument that can be at home in so many styles and genres.
3: Wir haben ein sehr abwechslungsreiches Programm, das die Vielseitigkeit des Saxophons zeigen soll, denn es ist ein Instrument, das in vielen Stilen und Genres zu Hause ist. Im Mittelpunkt steht dabei natürlich der Klang des Saxophons. Es wird ein bisschen barock zu hören sein, ein wenig Jazz und allerlei andere Inspirationen.
1: Sie kombinieren ja klassische Musik mit Jazz und Pop. Wie wählen Sie das Repertoire für Ihre Konzerte aus?
2: I generally try and find arcs of energy between both halves. So I find common emotional material in the music of Gershwin and the music of Bach or whatever the combination might be.
3: Ich versuche im Allgemeinen eine Art Energieaustausch zwischen beiden Seiten zu finden. Ich suche nach gemeinsamen emotionalen Elementen, zum Beispiel in der Musik von Gershwin und der Musik von Bach. Oder welche Kombinationen auch immer. Und ich glaube, man kann sich in einem Saxophonrezital viel ausprobieren, weil das Publikum keine so festen Vorstellungen vom Klang dieses Instruments hat, wie etwa bei der Violine oder dem Klavier. Wobei das Klavier da eine Ausnahme ist, weil es sich stilistisch sehr gut zwischen verschiedenen Genres bewegt. Aber bei vielen anderen Instrumenten hören wir einen Klang und denken sofort an eine bestimmte Art von Musik. Das ist beim Saxophon, besonders beim Sopransaxophon, nicht unbedingt so. Ich suche also nach Gemeinsamkeiten in Musik über Epochen und Genres hinweg.
1: Ihr Konzert findet in einer Kirche statt, aber Sie haben auch schon an Orten wie der Elbphilharmonie und anderen großen Konzerthallen gespielt. Passen Sie Ihre Programme an die jeweiligen Spielorte an?
2: Sometimes I adapt the program, but usually I have to adapt the sound, because actually I can't play as loud as I can in some huge venues in a smaller venue, because it wouldn't be fair on the front row of the audience, to be honest.
3: Manchmal passe ich das Programm an, aber meist muss ich eher den Klang anpassen. Denn tatsächlich kann ich in kleinen Spielstätten nicht so laut spielen wie in großen Konzertsälen. Das wäre den Leuten in der ersten Reihe gegenüber einfach nicht fair. Wir passen also immer an, wie wir die Stücke spielen, je nachdem, wo wir auftreten. Und manchmal ändern wir sogar ganze Abschnitte eines Stücks, weil wir innerhalb unseres Programms recht flexibel sind, je nachdem, was am besten zur jeweiligen Akustik und Umgebung passt.
1: Ihr Saxophonspiel gilt als besonders emotional und unmittelbar. Wie gelingt es Ihnen, diese Energie auf der Bühne zu vermitteln?
2: Well, I started playing saxophone in a carnival band, so everything was about festivals and joy and the festivity of music, the idea that music could make people smile and that it was something that could be there to bring light and to bring joy. So I try and bring that sensibility to the concert hall stage.
3: Ich habe mit dem Saxophon in einer Faschingsband angefangen. Da ging es immer ums Feiern mit Musik. Die Idee, dass Musik Menschen zum Lächeln bringen kann, dass sie Licht und Freude spendet, diese Haltung versuche ich auch auf die Bühne im Konzertsaal zu übertragen. Ich bin ein Mensch, der seine Gefühle oft offen zeigt. Ich bin nicht so gut darin, Emotionen zu verbergen. Und die Musik, die ich spiele, ist oft sehr bewegend. Also steckt all die nötige Inspiration bereits in der Musik selbst.
1: Was schätzen Sie an Ihrem Instrument?
2: I love being able to play all different kinds of music, but I also really respect how well designed it is.
3: Ich liebe es, ganz unterschiedliche Musik spielen zu können. Aber ich bewundere auch das brillante Design des Instruments. Seit es 1840 entworfen und 1846 von Adolf Sachs patentiert wurde, hat sich das Design kaum verändert. Sachs hatte eine klare Vorstellung vom Klang des Instruments. Und dieser Klang ist extrem formbar. Man kann mit dem Saxophon brüllen, bellen, schreien, aber auch ganz sanft flüstern. Der Klang lässt sich wirklich formen und gestalten, genauso wie man ihn haben möchte.
1: Sie waren ja vor 2 Jahren schon einmal beim Schleswig-Holstein Musikfestival. Welche Erinnerungen haben Sie daran und was schätzen Sie an diesem Festival?
2: I loved performing there 2 years ago. I was playing with the guitarist Milos and I remember the audiences being so warm and appreciative and engaged with the music.
3: Ich habe es vor 2 Jahren sehr genossen. Damals habe ich mit dem Gitarristen Milos gespielt und ich erinnere mich, dass das Publikum sehr herzlich, dankbar und offen für die Musik war. Auch das gesamte Festivalteam war einfach wunderbar. Ich hatte eine tolle Zeit. Deshalb freue ich mich riesig darauf, wiederzukommen und hoffentlich neue Zuhörerinnen und Zuhörer kennenzulernen.
1: Sie engagieren sich stark dafür, klassische Musik einem jungen Publikum näher zu bringen, etwa durch Ihre eigene Radiosendung bei der BBC. Warum ist Ihnen das so wichtig?
2: I don't think it's a hugely active choice I've ever made to decide to be a kind of speaker on the art form or to actively try and do that.
3: Ich glaube, das war nie eine bewusste Entscheidung, mich als Sprachrohr für die klassische Musik zu verstehen oder aktiv etwas in dieser Richtung zu tun. Es kommt einfach daher, dass ich selbst so viel Liebe für diese Musik empfinde. Ich habe so viel Respekt für das, was sie mir gegeben hat, dass ich einfach den Drang verspüre, das mit möglichst vielen Menschen zu teilen, egal ob jung oder alt. Viele Menschen entdecken klassische Musik erst später im Leben, was ich absolut nachvollziehen kann. Aber sie umfasst so viele Klangwelten, Stile, Komponisten und Perspektiven, dass der Begriff klassisch junge Menschen manchmal eher abschreckt, obwohl sie in dieser Musik vielleicht genau das finden könnten, was sie tief berührt. Junge Menschen sollten die Chance bekommen, all diese Vielfalt zu entdecken und sich dann vielleicht in einem Teil davon zu verlieben.
2: And so a young person, I think, should be given the opportunity to discover all of classical music and then hopefully fall in love with part of it.
0: Und weil uns Jess Gillam so begeistert hat, hier noch ein Stück von ihr, und zwar ein ganz neues, ein ganz frisches, die erste Auskopplung aus ihrem neuen Album Shine You No More. Also hier noch einmal die fantastische Saxophonistin Jess Gillam, die ja, wir haben es gehört, noch keine 30 Jahre alt ist.

0: 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In der Auftaktsendung, da hörten wir ja schon Christian Kuhnt im Interview scherzen über Nils Landgren, der in diesem Jahr 70 Jahre alt geworden ist, dass man ja mit ihm auch hätte 70 Konzerte machen können. Es sind dann nicht ganz so viele geworden, aber auch gleich zu Festivalbeginn war Nils Landgren mit dem Festivalorchester unterwegs. Und das in Rendsburg-Büdelsdorf. Und Marion Weyers war dabei.
1: Ja, nun hat das Schleswig-Holstein Musikfestival auch für mich angefangen. Und zwar am Freitag, dem 10. Juli, war ich in Büdelsdorf, genau genommen bei der Nordart. Die Nordart ist ja eigentlich ein Museum, in dem große Kunst ausgestellt wird, auch im wahrsten Sinne des Wortes. Und das war schon besonders, sich ein Konzert anzuhören in einem wirklich riesengroßen Museum in einer Fabrik. An dem Tag des Konzerts war es sehr, sehr warm und einige Menschen erfrischten sich draußen. Es war leider nicht gestattet, die Getränke mit reinzunehmen. Das war ein bisschen ungünstig, weil es war doch sehr warm. Ja, man saß quasi mitten in dieser Ausstellung, die auch ja den Flair einer Fabrikhalle hatte. Also der Fußboden, das war so ein Betonfußboden, der auch leicht wellig war, also sehr ursprünglich und robust. Das Konzert war ausverkauft und 1000 Menschen waren also dort. Das Ganze fand unter dem Namen statt, Nils Landgren trifft Festivalorchester, aber das ist eigentlich viel zu wenig für die Überschrift. Die Besetzung war, wie schon der Titel vermuten lässt, Nils Landgren an der Posaune, Vincent Pajrani am Akkordeon, Michael Wollny am Klavier und das Schleswig-Holstein Festival Orchestra. Als Dirigent war Teddy Abrams da. Nun muss man auch dazu sagen, das Schleswig-Holstein Festival Orchester, das ist nicht irgendein Orchester, sondern das sind 104 junge musikalische Talente, die Bestandteil dieses Festival Orchesters sind. Auf der Bühne, an dem das Orchester dann Platz nahm, konnte man bereits eine große Anzahl an Stühlen erkennen. Auch Musikinstrumente wie Celli, Kontrabässe, zwei Harfen waren zu sehen, Percussion und so weiter. Als dann die 100 jungen Musiker in feierlicher schwarzer Garderobe die Bühne betraten, sah und ahnte man bereits auch das Ausmaß der Darbietung. Zu den Celli und Kontrabässen gesellten sich weitere Violas und Bratschen, ein ganzes Ensemble von Bläsern und bereits die Anzahl war beeindruckend. Alle hatten und fanden Platz auf der großen Bühne. Im Hintergrund befand sich ein großes Bild, auf dem auch allerhand zu sehen war und wenn der Blick mal abschweifte vom Orchester, dann waren die Augen da auch gut aufgehoben. Und die Solokünstler betraten die Bühne, gefolgt vom Dirigenten Teddy Abrams. Den ersten Teil, etwa 45 Minuten, stammte im Wesentlichen aus der Feder des Solisten und Akkordeonspielers Vincent Pajrani. Der erste Teil nannte sich Time Reflections. Wir hören gleich ein Stück weit in die Aufnahme herein und hören zunächst Nils Landgren an der Posaune, dann Vincent Pajrani mit dem Akkordeon, der weiter einsteigt und später Michael Wollny auf dem Klavier. Das Stück dauerte 45 Minuten

0: Und nach einer Pause von einer halben Stunde ging es dann weiter. Da war aber dann ausschließlich das Festivalorchester auf der Bühne, während Posaune, Akkordeon und Flügel nicht mehr vorhanden waren. Das war nicht nur ein großes Orchester, sondern es war ein großartiges Orchester. Am meisten beeindruckt hat mich die erste Hälfte. Nicht nur, weil hier auch die Solokünstler vorhanden waren, die auch entsprechend Raum einnahmen, sich diesen Raum aber auch selbst erobert haben. Das heißt, sowohl die Posaune, das Akkordeon, aber auch der Flügel waren deutlich zu hören, wenn man bedenkt, dass es sich hierbei um ein einzelnes Instrument handelt, während das Orchester aus 100 Instrumenten besteht, dann ist das doch sehr beachtlich. Der erste Teil faszinierte mit einem ganz langsamen Einstieg, der sich dann steigerte und ja, ich kann das eigentlich alles gar nicht in Worte fassen. So tief hat mich das beeindruckt, so tief hat mich die Spielfreude der Protagonisten, also der Solokünstler, beeindruckt, aber auch die Spielfreude des jungen Orchesters. Man muss sich also auch vorstellen, wie eindrucksvoll das aussieht, wenn 100 junge Leute festlich gekleidet auf einer Bühne zu sehen sind. Alles hatte seinen Platz und das war mehr als beeindruckend, ja, diese Wucht von Orchester zu beobachten und wie fein die auf den Dirigenten reagiert haben. Also Teddy Abrams hat hier auch einen hervorragenden Job gemacht, diese Künstler alle so miteinander zusammenzubringen und dieses Werk auf die Bühne zu stellen. Im zweiten Teil und nach der Pause gab es dann die Einleitung von Richard Strauss, also sprach Zarathustra. Das Werk strahlte mit einer unheimlichen Ausdruckskraft. Für mich bereits eines der eindrucksvollsten Konzerte, wenn ich sie mit anderen Konzerten, die ich im vergangenen Jahr besucht habe, vergleichen kann. Und nicht zuletzt auch, weil es sich hier um eine besondere Stätte handelt, nämlich der Nordart als Museum, als auch dieses große und großartige Konzert bzw. Orchester.
1: Marion Weyers war also begeistert von dem Konzert und auch das Publikum klatschte heftigen Beifall bei den beiden Konzerten am 10. und am 11. Juli auf der Nordart. Musikalisch geht's jetzt weiter mit dem Herzschlag Afrika, Sona Yobachte und Band.

0: Sona jubberte hier mit dem Stück Gambia, eine schon mehr als 10 Jahre alte Aufnahme, aber sie kommt nach Lübeck, sie kommt nach Schleswig-Holstein. Sona jubberte kommt zum Werftsommer des Schleswig-Holstein-Musikfestivals. Mit einer beeindruckenden Bühnenpräsenz und ihrer charismatischen Stimme schlägt Sona jubberte eine Brücke zwischen afrikanischem Erbe und moderner Weltmusik. Die in London geborene gambische Sängerin, Komponistin und Chora-Spielerin gilt als die erste professionelle weibliche Virtuosin auf ihrem Instrument, der traditionsreichen westafrikanischen Steckharfe, die über Jahrhunderte hinweg ausschließlich Männern vorbehalten war. Ihre vielschichtigen Kompositionen verbinden die leuchtenden Klangfarben der Chora mit Elementen aus Soul, Blues und Folk. Getragen von einer Band, die pulsierende Rhythmen und feine Improvisationen zu einem unverwechselbaren Sound verschmelzen lässt. Am 24. und 25. Juli gastiert die 42-Jährige mit ihrer Band beim Schleswig-Holstein Musikfestival in Lübeck und in Kiel. Andreas Kuballa hat mit ihr über die verbindende Kraft der Musik, gesellschaftlichen Wandel und ihr aktuelles Programm gesprochen.
1: Sona, dein Programm trägt den Titel Badinya Kumu, was so viel wie Worte der Einheit übersetzt bedeutet. Was darf das Publikum denn erwarten?
2: Well, this will be a mix of songs from the new album Badinya Kumu, but there will also be a couple of songs from the original old album.
3: Es wird eine Mischung aus Songs meines neuen Albums sein, kombiniert mit ein paar Stücken von meinem vorherigen Album. Der Schwerpunkt liegt jedoch ganz klar auf dem neuen Material. Es handelt sich ausnahmslos um Eigenkompositionen, die ich für dieses Album geschrieben habe. Dabei greife ich tief auf die traditionelle Musik der Mandinka-Kultur zurück, aus der ich stamme.
1: Wie würdest du deine Musik selbst charakterisieren?
2: Those questions come to me a lot.
1: And
2: for me, it's the same as somebody asking you, how do you characterize the way you speak?
3: Das ist eine schwierige Frage, die mir oft gestellt wird. Für mich ist das so, als würde man jemanden fragen, wie charakterisierst du deine Art zu sprechen? Das ist unglaublich schwer, selbst zu analysieren. Am besten können das die Menschen beantworten, die mir zuhören. Musik ist für mich in erster Linie Kommunikation, Übertragung und Wirkung. Als Komponistin setze ich mich nie hin und plane rational, wie ich einen Song zusammensetze. Es ist ein zutiefst ehrlicher, emotionaler und intuitiver Prozess. Mir geht es um die Wirkung, die ich erzielen möchte, nicht um das bloße Zusammenfügen von Einzelteilen.
1: Du hast deine mitreißende Musik bereits auf den großen Bühnen der Welt präsentiert, etwa in der Hollywood Bowl oder in der Royal Albert Hall. Nun spielst du beim Schleswig-Holstein Musikfestival. Das ist ja traditionell eher klassisch geprägt. Erwartest du in Kiel und Lübeck ein eher zurückhaltendes klassisches Publikum oder wird es eine große Weltmusikparty?
2: Every venue is very different. Every festival is very different.
3: Jeder Konzertsaal, jedes Festival und jedes Publikum ist völlig anders. Selbst wenn man zweimal am selben Ort spielt, ist es nie dasselbe. Für mich geht es bei jeder dieser einzigartigen Erfahrungen darum, die Energie und das Gefühl des Publikums im Raum zu spüren. Ich reagiere darauf, um mein wichtigstes Ziel zu erreichen, nämlich Menschen im Herzen zu berühren, sie mitzureißen und einzubinden, damit sie mit einem tiefen, bleibenden Erlebnis nach Hause gehen. Das ist die Verantwortung, der ich mich bei jeder einzelnen Show stelle.
1: Jahrhundertelang war das Spielen der Chora eine reine Männerdomäne der Griots. Wie fühlt es sich an, heute als Pionierin dieses traditionellen Erbes auf den großen Bühnen zu stehen?
2: Of course, it's incredibly important, and I see that as far more than just the specific example of being, you know, a female within a male tradition of this particular tradition of the Chora and Mandeng.
3: Es ist von enormer Bedeutung, aber ich sehe darin weit mehr als nur das Beispiel einer Frau in einer traditionellen Männerdomäne im Volk der Mandinka. Für mich ist es ein Symbol für etwas viel Größeres. Es zeigt, wie wichtig es ist, dass Frauen eine aktivere Rolle in allen Bereichen der Kultur und Gesellschaft einnehmen, sei es in der Musik, der Führungsebene, der Politik, der Wirtschaft, der Landwirtschaft oder im Ingenieurwesen. Es geht darum, dass Frauen die Initiative ergreifen und sich neue Wege bahnen, um zu zeigen, welchen essentiellen Beitrag sie für die Gesellschaft leisten können. In Afrika setze ich mich dafür ganz ganz persönlich und intensiv durch Bildung ein. Mit meiner Akademie möchte ich nicht nur junge Frauen stärken, diese Rollen zu übernehmen, sondern auch Männer im Geist der gegenseitigen Unterstützung erziehen. Schließlich machen Frauen oft die Hälfte oder mehr der Bevölkerung aus. Wenn wir unsere Infrastruktur entwickeln und die Wirtschaft voranbringen wollen, müssen wir das Potenzial von über 50% unserer Bürger nutzen. Die Cora steht für mich also symbolisch dafür, Frauen den Weg zu ebnen, damit sie den Fortschritt ihrer Gesellschaften aktiv mitgestalten können.
1: Historisch gesehen sind die Griots die Hüter der Geschichte. Welche Geschichten möchtest du deinem Publikum in erster Linie erzählen?
2: Every song on the album Badinya Kumo is a representation of something that I actively am actually involved in terms of contributing to or working in terms of contributing to the change or development of those sectors.
3: Jeder Song auf dem Album Badinya Kumo repräsentiert ein Thema, an dem ich auch abseits der Bühne aktiv arbeite, um gesellschaftliche Veränderungen anzustoßen. Das Album spiegelt verschiedene Bereiche meines Lebens wider. Das Herzstück meiner Arbeit, noch vor der Musik, ist meine Akademie. Dort engagieren wir uns für die Ausbildung heranwachsender Menschen und die Entwicklung relevanter Lehrpläne. In den Songs geht es um die Stärkung von Frauen, aber auch um die Frage, was Einheit eigentlich bedeutet. Einheit ist für mich kein rein ideologisches Konzept, sondern eine Handlung. Sie entsteht nicht nur, weil wir uns danach sehnen, sondern erfordert strukturelle Veränderungen in Wirtschaft, Führung und Regierungsführung. Genau dafür kämpfe ich an der Basis, indem ich jungen Menschen von klein auf vermittle, wie tief Einheit in einer Gesellschaft verwurzelt sein muss. Ein weiteres wichtiges Thema ist die Bildungsreform. Ein Song widmet sich der Notwendigkeit, Lehrpläne so umzugestalten, dass sie den tatsächlichen Bedürfnissen der afrikanischen Jugend entsprechen, damit sie in ihrer Heimat erfolgreich sein können. Leider verlassen derzeit viele junge Menschen ihr Land, nur um irgendwo das nackte Überleben zu sichern. Das muss sich dringend ändern, und zwar durch unsere eigenen Bildungssysteme.
2: Must be changed to be relevant to the needs and the goals of young people in their society, to make sure that they're supported to succeed within society rather than in Africa. Sadly, we have a situation where many people feel they have to leave their country in order just to gain a basic living. And that's something that is, for me, something that urgently needs to change. And it has to change from us. It has to change from our education systems and the trajectory that we are setting young people on.
1: Du bist in London geboren, lebst aber tief verwurzelt in der gambischen Tradition. Wie beeinflusst dieser ständige kulturelle Dialog zwischen Europa und Westafrika deine Komposition?
2: When I talk about the messages that I want to spread, when I speak about what do I want to make as an impact on audiences around the world, especially audiences who may know very little about Africa or maybe don't know anything or maybe have never even heard.
3: Wenn ich auf der ganzen Welt spiele, gerade vor Menschen, die vielleicht noch nie etwas über Afrika gehört haben, wünsche ich mir vor allem eines: gegenseitigen Respekt, Bewunderung und das Verständnis, dass unsere Lebenswege sich gar nicht so sehr von ihren unterscheiden. Am Ende gehören wir alle zur selben Menschheit. Die Bedürfnisse nach einer guten Bildung oder Gleichberechtigung dürfen kein Privileg einzelner Nationen sein. Wenn man meine Botschaft auf einen Punkt bringen will, dann sind es Gleichheit, gegenseitiger Respekt und Verständigung.
2: Should not be exclusive to only some nations. That should be something that is common all around the world. And so I think equality, mutual respect and understanding is probably, if you want to boil it down into a very generalized term, perhaps that's maybe what I would say.
0: Sona Jobate und Band am 24. Juli hier in Lübeck auf der Kulturwerft Gollern und am 25. Juli auf der Freilichtbühne in Krusenkoppel in Kiel. Das Ganze jeweils ab 19.30 Uhr. Die deutsche Stimme von Sona Jobate, die hat wieder Marion Weyers gesprochen.

0: Swing 42 bei Swing 23. Und Swing 23, Swing 23, die werden mit einem solchen Hommage an die Musik von Django Reinhardts, werden sie zu hören sein beim Musikfest auf dem Lande in Emkendorf, ein Wochenende im Grünen, am Samstag, den 18. Juli um 17 Uhr. Was sonst noch zu hören sein wird auf den beiden anstehenden Musikfesten auf dem Lande in Emkendorf und in Pronsdorf, das erzählt uns wieder Miguel Lázaro Díaz, der Programmgestalter der Musikfeste auf dem Lande.
1: Dann kommen wir auf dem Musikfest auf dem Lande in Emkendorf, dem Samstag, 18. Juli, mit dem Quintonic. Das sind eine Gruppe von 5 junge Musikerinnen, die kommen aus Wien, super interessant, die mischen klassische Musik mit verschiedenen Folkmusik. Dann um 15 Uhr kommt der Quantum Quintet, ja, auch interessant. Das Swing 23, mit dieser Gypsy Swing Tradition von der Django Reinhardt, größte, ja, und Grappelli Tradition. Ne? Gehen wir weiter abends, 18. Juli, mit Wör und Congero. Die sind auch 2 unterschiedliche Besetzungen, die sich zusammenspielen werden. Wör war bei uns schon mal. Congero ist eine interessante auch Chor- oder Gesängegruppe. Der Sonntag, 19. Juli, haben wir eine Duo von Violin Kontrabass um 11 Uhr. Sehr hervorragende Musiker aus der Deutschen Stiftung Musikleben. Und wieder um 13 Uhr kommen wir die Quintonic, die 5 Musikerinnen aus Wien. Und dann 15 Uhr, ja, noch ein Duo von Klarinett und Akkordeon. Sehr interessant, auf jeden Fall. Dann sind wir beim Musikfest in Pronsdorf, Samstag, 25. Juli. 13 Uhr haben wir so eine Liederabend oder Liedermatinee, besser gesagt, also mit Klavier, Bariton. 15 Uhr Maxwell Quartet, das ist auch klassische, ja, Quartettbesetzung, aber mit schottischer Folkmusik im Zusammenhang mit klassischer Musik. 17 Uhr gehen wir zum Balkan Fuego Trio. Das ist so ein rhythmisches Feuerwerk von Balkan-Tradition. Dann den Samstag abends gehen wir mit Lodestar Trio und Friends. Das ist so auch Nordfolk mit Barock-Stimmung. Auch interessante und historische Instrumente dabei, mit viel Improvisation und verschiedene Klangfarben. Sonntag, der 26. haben wir 11 Uhr die Mitglieder von der Schleswig-Holstein Musik Festival Orchestra, das ist ein Highlight mit einem Überraschungsprogramm, sehr zu empfehlen. 13 Uhr gehen wir mit Catriona Price und El Guapo, das ist auch ein bisschen lateinamerikanische Wurzel, auch mit verschiedenen Farben. Und Tante Friedel um 15 Uhr, der Sonntag. Dann haben wir so ein bisschen, würde ich sagen, so diese Bluegrass-Tradition, auch ein bisschen Nordamerika-Folk mit, ja, Europa, auch sehr interessant.

Quintonic, die blaue Donau, hier beim Musikfest im Radio, dem Magazin zum Schleswig-Holstein Musikfestival. Auch zu hören eben auf dem Musikfest Emkendorf, ein Wochenende im Grünen am 18. und am 19. Juli. Die 26-jährige Blockflötenvirtuosin Lucy Horsch ist eine leidenschaftliche und charismatische Botschafterin ihres Instruments. Lucy ist zuerst als Wunderkind

0: braven, angestaubten Image des Instruments. Mögen Sie kurz verraten, wie Sie zur Blockflöte gekommen sind?
1: Ja, es hätte auch ein anderes Instrument sein können. Es war einfach ganz normal in meiner Familie schon, gab es überall Musik. Meine Eltern sind beide Berufscellisten und mein Bruder, ich habe einen 4 Jahre älteren Bruder, der Geige spielt. Und ich habe mit 5 Jahren dann Blockflöteunterricht angefangen. Aber das war wirklich meine eigene Auswahl. Es war nicht, dass meine Eltern gesagt haben, oh, vielleicht könntest du mit Blockflöte anfangen. Das war meine Idee sozusagen. Und das kam von 2 Mädchen in meiner Grundschule. Die haben Blockflöte gespielt in einem Vorspielabend. Und dann habe ich scheinbar zu meiner Eltern gesagt, ah, ich möchte ganz gerne Blockflöte lernen. Und dann hat das angefangen an der Musikschule. Und natürlich, weil meine Eltern Musiker sind, wissen sie, wie wichtig es ist, um eine gute Lehrer zu haben. Vielleicht noch wichtiger als Kind, wenn man anfängt, dass man dann die gute Motivation kriegt. Und dann haben sie rumgefragt, wer eine gute Blockflötenlehrer wäre. Und dann habe ich angefangen bei diesem Lehrer, der auch diese 2 Mädchen unterrichtet hat. Und das war dann ganz schnell deutlich eigentlich, dass es viel mehr möglich ist, auch mit dem Instrument. Also meine Eltern wussten das auch nicht vorher. Die hatten auch diese bisschen Vorurteile, die sogar Musiker noch oft haben über mein Instrument. Aber eigentlich zusammen mit mir haben sie entdeckt, oh ja, es gibt ganz viele verschiedene Stile. Es gibt nicht nur diese Plastik-Sopranblockflöte, aber es gibt handgemachte, holzene Instrumente in alle möglichen Tonarten, alle möglichen Stimmungen. Dort hat das Abenteuer ein bisschen angefangen als mit 5 Jahren.
0: Nervt Sie dieses Vorurteil und dieses Image der Blockflöte immer noch? Oder sehen Sie das auch ein bisschen als Ihre Aufgabe bei Ihren Konzerten, diese letzte Barriere in den Köpfen des Publikums endgültig einzureißen?
1: Also es ist eine schwierige Frage, weil eigentlich ärgert es mich nicht, was andere Leute von meinem Instrument denken. Also am wichtigsten ist die Musik, glaube ich. Und das war immer für mich schon klar. Also die Blockflöte ist einfach ein ganz tolles Instrument, aber mit dem Instrument macht man Musik. Und wenn man die Musik gut kommuniziert sozusagen, dann ist eigentlich das Instrument auch nicht so wichtig. Und dann werden die Leute sozusagen automatisch überzeugt, mit einer Blockflöte kann man auch ganz tolle Musik machen. Ich möchte auch keine Prophete werden für mein Instrument sozusagen. Ich glaube, das ist immer gefährlich, wenn man aus einer Frustration zeigen möchte. Aber ich denke gut darüber nach in meine Programme, dass ich immer die Blockflöte auf einer so breit wie möglich oder so vielseitig wie möglich zeigen kann. Also verschiedene Klangfarben, dass ich nicht nur ein ganzes Recital auf Altblockflöte spiele. Und das hat natürlich da auch mit zu tun, dass das hilft beim Zuhören, dass die Leute dann hören, okay, man kann mehr wie nur eine Telemann-Sonate oder was sie dann schon denken, dass man mit einer Blockflöte machen kann. Also ich glaube, gute Programme machen und ja, das hilft alles. Aber es ist nicht immer so bewusst. Es ist auch einfach natürlich, was man mit einer Blockflöte machen sollte, ist wechseln, weil es ist nicht nur ein Instrument. Die Leute denken immer, oh ja, Blockflöte ist ein Sopranblockflöte oder so. Aber eigentlich ist es wirklich eine Instrumentfamilie. So wie bei Perkussion. Man kann auch nicht sagen, Perkussion, das ist Schlagzeug oder so. Das ist alle möglichen verschiedene Klangfarben. Das gehört alles dazu. Also das versuche ich immer zu zeigen und dann hoffe ich, dass das ein bisschen einen kleinen Teil dieses Image vielleicht verbessert. Aber das ist für mich eigentlich Beisache und ja, ein schöne extra Bonus-Sache, wenn das klappt.
0: Die Presse feiert Sie ja als Blockflöten-Queen. Das ist ja auf der einen Seite eine tolle Anerkennung, andererseits aber auch natürlich ein ziemliches Klischee. Empfinden Sie so eine Bezeichnung eher als Schublade, gegen die Sie antreten, anspielen müssen? Oder haben Sie sich auch so ein bisschen damit arrangiert, dass das Publikum immer so einen Star-Moment braucht, um sich für die Blockflöte begeistern zu können?
1: Ist natürlich ein bisschen ein Dilemma. Also man kann, das ist immer mit allen Fragen in meiner Karriere, wie weit kann man selbst gehen, ohne die eigene Integrität, kann man das auf Deutsch sagen? Integrity. Mhm. Das zu verlieren. Mhm. Zum Glück sind all diese Marketingbezeichnungen, das ist natürlich nicht meine Idee. Aber ich glaube, das war schon immer, ich habe ganz jung angefangen, auch auf der Bühne zu sein. Und dann ist man immer Young Talent. Das hat mich auch immer, habe ich gedacht, wieso jung? Ich fühle mich, glaube ich, jetzt jünger, als ich wirklich jung war.

0: Und ja, man muss auch da einfach mit umgehen, dass Leute lieben, um alles in, to put everything in a box.
1: In eine Schublade
0: I
1: stecken,
0: think we
1: ja.
0: need, ja, yeah, in eine Schublade, genau, danke. Ja, man braucht diese Struktur, also und das wäre vielleicht auch anders. Ja, yeah, otherwise people don't understand what to do with you somehow. So they put a sticker on you so that they can understand, ah, she's a woman. Oh, that's something we can understand.
1: Okay.
0: Or, oh, she's a musician. Okay, so that's something we can understand. Aber eigentlich glaube ich, dass wir alle als Menschen, wir können nicht mit einem Sticker, das reicht nie. Also Blockflöten Queen ist vielleicht ein kleines Aspekt von meiner Persönlichkeit, aber natürlich ist das nicht die ganze. Und es ist für mich auch nicht etwas, was ich selbst über mich selbst sagen würde oder so, weil das machen die anderen Leute schon, diese Schubladen kreieren.
2: Die Besprechung des Konzerts von Lucy Horsch im Mehldorfer Dom, die hören Sie also in der nächsten Ausgabe von Musikfest im Radio. Und damit Sie vielleicht darauf schon mal ein bisschen eingestimmt werden, habe ich hier noch Musik von ihr, von Corelli, das Concerto Grossi in G-Dur, Opus 6, Nummer 8, das Christmas Concerto, und zwar der fünfte Satz Allegro. Das Ganze mit dem Orchester des 18. Jahrhunderts, Orchestra of the 18th Century, in einer Aufnahme, die etwa 2 Jahre alt ist.

Und das war's. Musikfest im Radio, dritte Ausgabe. Und tschüss, sagt Michael Lupatsch. 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

0: Nils, das war Party Time und Jazz 50 Chart Show hier in der Radiosendung Nils. Verantwortlich für diese gehörte Sendung ist Nils Lauser Lübeck. Wir wünschen einen guten Start in die nächste Woche. Bis nächste Woche, wenn es wieder heißt, Nils ist on air. Verantwortlich für die gehörte Sendung ist Nils Lauser Lübeck.
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4: Im Juli dreht sich im Museum Horst Peters in Tetenbüll alles ums kreative Zeichnen. Vom 21. bis 27. Juli werden verschiedene Kurse und Workshops angeboten. Von den Grundlagen des Zeichnens über Perspektive und Handlettering bis hin zum Tagesworkshop Illustriertes Reisetagebuch. Die Angebote richten sich an Einsteiger und Fortgeschrittene und können einzeln oder als komplette Kursreihe gebucht werden. Die Teilnahme ist kostenpflichtig. Informationen zu den Kursgebühren und die Anmeldung gibt es unter kielerkupa.de. Von April bis Oktober lädt das Museum Haus Peters in Tetenbüll jeden Donnerstag um 14 Uhr zu einem kurzen Sondervortrag ein. Unter dem Titel Tag im Bilderbuchdorf Tetenbüll erfahren Besucher Wissenswertes über die Dorfgeschichte, die Kirche und das historische Haus Peters. Die Vorträge bieten einen kompakten Einblick in die Geschichte des Ortes und eignen sich ideal für Gäste, die das Bilderbuchdorf näher kennenlernen wollen. Die Teilnahme ist kostenfrei, eine Anmeldung ist nicht erforderlich. Weitere Informationen gibt es unter bilderbuchdorf-tetenbüll.com.
5: 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An jedem Dienstag ab 10.15 Uhr gibt es einen lebendigen Stadtrundgang durch Garding. Rainer Martens erzählt anschaulich Wissenswertes über seine Stadt von gestern, heute und morgen. Dienstags 10.15 Uhr vor der Touristinfo Markt 26 in Garding.

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3: 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Juli, gastiert das Gypsy-Tango-Trio Zigan im Kultur- und Bürgerhaus Marne. Das Ensemble aus Argentinien verbindet Tango, Jazz und osteuropäische Roma-Musik zu einem ebenso leidenschaftlichen wie emotionalen Konzerterlebnis. 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
1: Oh, wie diese Zeit auf uns lastet. 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
1: 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Wir Moorsoldaten. 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Wir Moorsoldaten. So leuchtet doch all unsere Mühe vergebens. So leuchtet auch der Tod vergebens. Leuchtet das Leben uns denn nicht? Wir belügen einander nicht. Wir Moorsoldaten. Wir betrügen einander nicht. Wir Moorsoldaten. Und bleibt auch alles stehen, um in Gleichgültigkeit zu vergehen. Wir zerfressen einander nicht. Es lebe die Freiheit. 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
4: Moin moin und herzlich willkommen zu Förde-Echo. 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
5: 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August die musikalische Welt nach Dithmarschen. 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